0: eigene Accounts voll nutzen. Die Plattformen müssen aber dafür sorgen, dass die Inhalte sicher sind. Weitere Details sollen in Kürze folgen. Kaum ein Dinosaurier ist bei Kindern so beliebt wie der friedliche Langhalssaurier Diplodocus. Und der hat auch im heutigen Europa gelebt. Forscher haben Halswirbel in Spanien gefunden. Sie sind 150 Millionen Jahre alt. Es ist der erste Nachweis dieser Saurierart außerhalb Nordamerikas. Im Zeitalter des Jura waren die Kontinente viel dichter zusammen als heute. Vermutlich sind die Langhalssaurier damals über eine Landbrücke nach Europa gelangt. Das in Spanien entdeckte Exemplar war wahrscheinlich so lang wie ein großer Reisebus. In Singen in Thüringen ist zufällig ein Schatz gefunden worden. Der Plan war, dort ein neues Feuerwehrhaus zu bauen. Also wurde gegraben und gegraben und plötzlich kamen einige Silbermünzen zum Vorschein. Die sehen richtig alt aus und haben seltsame Prägungen. Schnell sind Fachleute zur Stelle und finden heraus, dass diese Münzen aus der Keltenzeit vor gut 2000 Jahren stammen. Auch eine Münze aus der Römerzeit wurde gefunden, dazu eine Perle aus Glas und ein alter Uniformknopf. Die Kelten lebten vor mehr als 2000 Jahren überall in Europa. Sie waren geschickte Handwerker, Händler und Münzpräger. Zum ersten Mal überhaupt fährt ein vollautomatischer LKW auf deutschen Straßen. Ohne Fahrer, ohne Fahrerkabine, ja noch nicht einmal ein Sicherheitsmann ist an Bord. Dieser weiße Elektro-Truck ist im Auftrag eines Lebensmitteldiscounters in Hessen unterwegs. Er pendelt zwischen einer Filiale und dem Verteilerzentrum und liefert Waren an. Geprüft ist das alles und das Kraftfahrtbundesamt hat auch die Erlaubnis dazu erteilt. Zum ersten Mal überhaupt. Es gibt neue Pläne, Menschen ins Weltall zu bringen. Dieses Mal kommen sie aus Deutschland und aus Frankreich. Beide Länder wollen beim Bau eines neuen Raumschiffs zusammenarbeiten. Einen Namen hat es schon. Es heißt Vortex. In den kommenden beiden Jahren stehen jede Menge Tests an. Dann soll ein Prototyp gebaut werden. Das wird, so der Plan, in 5 Jahren sein. Soweit die Meldungen und die Radio Teddy Nachrichten zum Nachhören. 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
1: So, in der Mitte von Deutschland hängen jetzt noch die dicksten Wolken. Es bleibt aber überall trocken bei Temperaturen in den nächsten Stunden zwischen 9 und 12 Grad. Der Donnerstag, der wird dann wirklich sehr hübsch. Überall trocken. Je mehr man von Norden Richtung Süden geht, umso weniger Wolken werden es. Mit Temperaturen zwischen 19 und 22 Grad.
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1: Sehr volle Teller am Mittags- oder Abendbrotstisch. Und damit meine ich nicht vor dem Essen, sondern nach dem Essen, weil unsere Kinder sich von Anfang an viel zu viel auf den Teller geladen haben und nachher ganz viel übrig ist. Und wer muss es dann meistens essen? Klar, Mama und Papa. Oder es wird halt einfach nochmal in den Kühlschrank gestellt für den nächsten Tag. Ihr habt abgestimmt auf unseren Radio Teddy Social Media Kanälen und knapp 70% von euch kennen das auch, dass die Kinder den Teller erstmal komplett vollpacken und es dann am Ende alles gar nicht aufessen können. Radio Teddy Familienexpertin Henriette Grünert, woran liegt denn das, dass unsere Kinder erstmal alles auf den Teller schaufeln und dann aber ziemlich schnell merken, nee, ich habe keinen Hunger mehr?
2: Das ist wahrscheinlich so ein bisschen was wie so ein Futterneid, ne? Ich muss erstmal sichern, ist glaube ich auch was, was von Ursprüngen übrig ist, ne? Wir müssen erstmal das, wenn da was ist, müssen wir uns auch nehmen, damit es erstmal irgendwie das Überleben gesichert ist. Das ist glaube ich daher übrig. Und dann ist es halt so, dass die Kinder langsam ein Gefühl dafür entwickeln müssen, dürfen, können, sollen, wie viel sie denn schaffen und wie viel vielleicht auch angemessen ist, sich auf den Teller zu machen. Ich erinnere aber auch gerne an All-Inclusive-Urlaube in irgendwelchen Hotels auf irgendwelchen spanischen Inseln, wo dann sich auch die Teller vollgehauen werden bis zum bitteren Ende und es wird nicht aufgegessen. Ne? Also das ist wirklich wie so ein Haben-Wollen und dann merken wir natürlich auf dem Weg, dass wir es gar nicht schaffen.
1: Vielen Dank an Radio Teddy Familienexpertin Henriette Grünert.
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1: Mit Nils, hallo. Und mit dieser neuen Frage hier.
2: Ich heiße Maxim und möchte folgende Frage wissen. Warum fühlen sich 5 Minuten manchmal ganz kurz und manchmal sehr lang an, obwohl sie immer genau gleich lang sind?
1: Ja, es kommt uns nur unterschiedlich vor. Wenn wir abgelenkt sind, dann vergeht die Zeit sehr schnell. Das passiert meistens, wenn etwas Spaß macht, weil wir einfach keine Zeit mehr im Kopf haben. Wer aber die Uhr beobachtet, dem ist schnell langweilig und die Zeit scheint ganz langsam zu vergehen. So ist das zum Beispiel bei einer langen Autofahrt oder beim Arzt im Wartezimmer. Albert Einstein, einer der größten Denker, den die Welt je hatte, der hat dieses unterschiedliche Zeitempfinden so erklärt. Wenn du mit einem Mädchen, das du liebst, 2 Stunden zusammensitzt, denkst du, es ist nur 1 Minute. Wenn du aber nur 1 Minute auf einem heißen Ofen sitzt, kommt dir das wie 2 Stunden vor.
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1: Hey Flossenfreunde, hier ist Dizzy Disco, der Disco-Delfin aus der Lagune Nummer 3. Seid ihr für den Tag bereit?
2: Ja!
1: Sag mal, schlaft ihr noch? Ich hab ja gar nichts gehört. 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

0: Hallo, ich bin Jochen.
1: Hey, Jochen ist auch wieder dabei. Und habt ihr schon Larry gesehen? Ruft mal Krokodil.
2: Hi.
3: Krokodil.
2: Koko was?
3: Krokodil.
4: Das ist mein Lieblingsspiel.
1: Einsiedlerkrebs, wie geht's? Du weißt doch, welche blubberbunten Knöpfe man dreht. 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
1: Heute mit Kinderarzt Jens-Uwe Köhler. Heute geht's um Kopfläuse. Fast jedes Kind fängt sie sich mal ein, aber wer genau weiß, wie Läuse übertragen werden, kann sich natürlich auch besser schützen.
2: Manche Menschen glauben, die springen von Kopf zu Kopf. Nee, sie springen nicht. Es muss schon Kopf an Kopf gekuschelt werden, quasi. Das ist dann der Übertragungsweg für Kopfläuse.
1: Das heißt, wenn mein Kind sehr gern an den besten Freund oder die beste Freundin rangeht, die stecken die Köpfe zusammen im wahrsten Sinne des Wortes, dann sind die schon mal gefährdeter.
2: Ja, aber nur, wenn einer von beiden die hat.
1: Wie ist es denn, wenn mein Kind mit Kopfläusen nach Hause kommt? Gibt's Hausmittel oder muss ich gleich die chemische Keule rausholen?
2: Ja, aber dieses Hausmittelchen ist tatsächlich anstrengend. Und das Sicherste ist, alle Läuse abzusammeln. Alle Nissen, also die Eier der Läuse. Das ist wirklich möglich, aber es ist wirklich anstrengend. Man braucht eine gute Brille möglicherweise, gutes Licht. Und dann setzt man sich zusammen mit dem Kind hin und muss sich eine halbe Stunde oder auch mal eine Stunde lang Zeit nehmen und muss Haarsträhne für Haarsträhne durchkämmen. Das ist so was man zuerst mal zu Hause machen kann. Und ich habe das tatsächlich auch selber schon mal gemacht bei einem meiner Kinder. Ich habe komplett auf Medikamente verzichtet, muss dann aber tatsächlich mehrere Tage hintereinander diese langweilige Prozedur machen. Nebenbei haben wir total schöne Matheaufgaben gelöst. Das ist zum Beispiel auch ein schöner Ansatz für Mathehausaufgaben.
1: Aber wer darauf jetzt keine Lust hat oder keine Zeit, der muss dann halt zur Chemie aus der Apotheke greifen.
2: Genau, da gibt es eine Reihe verschiedener Präparate und in der Regel sind die ziemlich gut wirksam.
1: Kinderarzt Jens-Uwe Köhler zum Thema Kopfläuse bei Kindern.
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3: Mit Alexander Kanja. Hallo zusammen und das sind die wichtigsten Meldungen des Tages. In den Ländern der Europäischen Union, also auch hier bei uns in Deutschland, soll es neue Regeln für Social Media geben. Das hat EU-Präsidentin Ursula von der Leyen angekündigt. TikTok, Instagram und Co. werden für Kinder unter 13 Jahren verboten. Zwischen 13 und 15 Jahren ist ein altersangepasster Account mit Zeitbeschränkung möglich. Die erlaubte Online-Zeit kann von Eltern eingerichtet und überwacht werden. Jugendliche zwischen 15 und 18 Jahren können eigene Accounts voll nutzen. Die Plattformen müssen aber dafür sorgen, dass die Inhalte sicher sind. Weitere Details sollen in Kürze folgen. Kaum ein Dinosaurier ist bei Kindern so beliebt wie der friedliche Langhalssaurier Diplodocus. Und der hat auch im heutigen Europa gelebt. Forscher haben Halswirbel in Spanien gefunden. Sie sind 150 Millionen Jahre alt. Es ist der erste Nachweis dieser Saurierart außerhalb Nordamerikas. Im Zeitalter des Jura waren die Kontinente viel dichter zusammen als heute. Vermutlich sind die Langhalssaurier damals über eine Landbrücke nach Europa gelangt. Das in Spanien entdeckte Exemplar war wahrscheinlich so lang wie ein großer Reisebus. In Singen in Thüringen ist zufällig ein Schatz gefunden worden. Der Plan war, dort ein neues Feuerwehrhaus zu bauen. Also wurde gegraben und gegraben und plötzlich kamen einige Silbermünzen zum Vorschein. Die sehen richtig alt aus und haben seltsame Prägungen. Schnell sind Fachleute zur Stelle und finden heraus, dass diese Münzen aus der Keltenzeit vor gut 2000 Jahren stammen. Auch eine Münze aus der Römerzeit wurde gefunden, dazu eine Perle aus Glas und ein alter Uniformknopf. Die Kelten lebten vor mehr als 2000 Jahren überall in Europa. Sie waren geschickte Handwerker, Händler und Münzpräger. Zum ersten Mal überhaupt fährt ein vollautomatischer LKW auf deutschen Straßen. Ohne Fahrer, ohne Fahrerkabine, ja noch nicht einmal ein Sicherheitsmann ist an Bord. Dieser weiße Elektro-Truck ist im Auftrag eines Lebensmitteldiscounters in Hessen unterwegs. Er pendelt zwischen einer Filiale und dem Verteilerzentrum und liefert Waren an. Geprüft ist das alles und das Kraftfahrtbundesamt hat auch die Erlaubnis dazu erteilt. Zum ersten Mal überhaupt. Es gibt neue Pläne, Menschen ins Weltall zu bringen. Dieses Mal kommen sie aus Deutschland und aus Frankreich. Beide Länder wollen beim Bau eines neuen Raumschiffs zusammenarbeiten. Einen Namen hat es schon. Es heißt Vortex. In den kommenden beiden Jahren stehen jede Menge Tests an. Dann soll ein Prototyp gebaut werden. Das wird, so der Plan, in 5 Jahren sein. Soweit die Meldungen und die Radio Teddy Nachrichten zum Nachhören. 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
4: Radio Teddy Wetter. So, in der Mitte von Deutschland hängen jetzt noch die dicksten Wolken. Es bleibt aber überall trocken bei Temperaturen in den nächsten Stunden zwischen 9 und 12 Grad. Der Donnerstag, der wird dann wirklich sehr hübsch. Überall trocken. Je mehr man von Norden Richtung Süden geht, umso weniger Wolken werden es. Mit Temperaturen zwischen 19 und 22 Grad.
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1: Und jetzt geht's hier um das Thema Schlafen mit der Schlafmedizinerin Dr. Samia Little-Elke. Und beim Thema Kinderschlaf prallen erfahrungsgemäß viele Meinungen aufeinander. Besonders auch, wenn es darum geht, wann ein Kind abends im Bett liegen sollte. Sammy, wie siehst du denn das?
2: Ist es wichtig, dass wir wie unsere Eltern die Kinder so wirklich zwischen 7 und 8 ins Bett legen? Oder kann man das auch so mal ein bisschen machen wie unsere südländischen Nachbarn, sage ich mal, dass es da um 21 Uhr Abendessen gibt und um 23 Uhr sind die Kinder dann vielleicht mal müde und dann bringt man sie ins Bett? Kann man das handhaben, wie man möchte?
3: Also es geistert immer so diese Information im Netz und in den Medien herum, dass der Schlaf vor Mitternacht der besonders wichtige sei. Jetzt geht es aber gar nicht um Mitternacht die Uhrzeit, sondern es geht um die erste Nachthälfte. Und die ist bei jedem so ein bisschen woanders.
1: Was ist so ein Richtwert für ein Kind im Kita-Alter? Wie viele Stunden Schlaf sollten es in der Nacht sein? Egal jetzt wann?
3: Kita-Kinder schlafen so zwischen 8 und 10 Stunden.
1: Wonach richtet sich denn die Zu-Bett-Gehzeit?
3: Die Zu-Bett-Gehzeit richtet sich so ein bisschen nach der inneren Uhr des Kindes. Die meisten Kinder sind eher Frühtypen, das heißt, sie gehen eher früher ins Bett, so gegen 8 etwa. Aber es gibt auch schon im kleineren Kindesalter Kinder, die eher Spättypen sind. Und die werden vor 10 Uhr, also vor 22 Uhr, nicht müde. Da muss man mal gucken, ob die dann während des Tages noch ein Mittagsschläfchen brauchen. Also man muss ein bisschen gucken, wie ist das Kind individuell gepolt.
1: Das sagt Radio Teddy Familienexpertin, Schlafmedizinerin Dr. Samia Little-Elk. Noch mehr spannende Elternthemen gibt's hier bei Radio Teddy von Montag bis Freitag, jeden Vormittag von 10 bis 14 Uhr. 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
1: Mit Nils, hallo. Warum heißt der Tuschkasten Tuschkasten? Das möchte Emma wissen. Eigentlich heißt der Tuschkasten gar nicht so, sondern Deckfarbkasten. Denn die Farben darin sind Deckfarben und keine Tusche. Das Wort Tusche ist nämlich nicht genau festgelegt. Trotzdem nennen wir den Deckfarbkasten oft Tuschkasten. Das Wort kommt aus dem Französischen. Touché, das bedeutet berühren. Früher haben Künstler ihre Leinwand sozusagen berührt, wenn sie Farbe auftrugen. Damals war das meist schwarze Farbe aus Ruß oder Kohle und Wasser. Und ähnlich ist es auch heute noch. Die Farben im Deckfarbkasten werden mit Wasser angerührt. Deshalb sagen wir dazu Tuschen, obwohl Deckfarbenmalen eigentlich richtiger wäre.
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1: Puh, na, ich glaube, mit steigendem Alter der Kinder hört dieses Phänomen irgendwann auf. Aber ich glaube, so gerade zwischen, ja, ich würde sagen 2 und 8, da wollen die Kinder einfach erstmal alles anfassen. Nur angucken reicht absolut nicht. Die Kinder wollen alles erstmal anfassen. Darüber habe ich mit euch heute geredet in der Radio Teddy Familienfrage des Tages. Radio Teddy Familienexpertin Henriette Grünert, wie schaffe ich es denn, dass mein Kind vielleicht nicht gleich erstmal alles erst antatscht?
2: Ich glaube, es ist wichtig, klare Regeln zu haben. Ansonsten gibt es diesen schönen Spruch, wir begreifen die Welt. Und begreifen, da ist Greifen mit drin. Das heißt, Kinder begreifen tatsächlich ganz viel übers Hingreifen. Ne? Die müssen das fühlen, die müssen da mal spüren, wie geht das mit der Klingel, wie fühlt sich der Knopf an. Ne? Die stellen noch andere Verbindungen her. Also da auch zu erlauben, zu gucken, wo kann ich das erlauben? Ne? Wo ist das kein Problem, wenn Dinge angefasst werden? Ne? Vielleicht finde ich das nur blöd, weil man irgendwie denkt, wer weiß, wer das alles schon vorher angefasst hat oder ne? Da auch wieder loslassen und ansonsten das klar auch besprechen. Ne? Es gibt vielleicht Dinge, die wirklich nicht angefasst werden dürfen, weil es gefährlich ist oder wehtut oder so. Aber ansonsten loslassen und auch anfassen lassen.
1: Na dann, vielen Dank, Radio Teddy Familienexpertin Henriette Grünert.

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3: Mit Alexander Kanja. Hallo zusammen und das sind die wichtigsten Meldungen des Tages. In den Ländern der Europäischen Union, also auch hier bei uns in Deutschland, soll es neue Regeln für Social Media geben. Das hat EU-Präsidentin Ursula von der Leyen angekündigt. TikTok, Instagram und Co. werden für Kinder unter 13 Jahren verboten. Zwischen 13 und 15 Jahren ist ein altersangepasster Account mit Zeitbeschränkung möglich. Die erlaubte Online-Zeit kann von Eltern eingerichtet und überwacht werden. Jugendliche zwischen 15 und 18 Jahren können eigene Accounts voll nutzen. Die Plattformen müssen aber dafür sorgen, dass die Inhalte sicher sind. Weitere Details sollen in Kürze folgen. Kaum ein Dinosaurier ist bei Kindern so beliebt wie der friedliche Langhalssaurier Diplodocus. Und der hat auch im heutigen Europa gelebt. Forscher haben Halswirbel in Spanien gefunden. Sie sind 150 Millionen Jahre alt. Es ist der erste Nachweis dieser Saurierart außerhalb Nordamerikas. Im Zeitalter des Jura waren die Kontinente viel dichter zusammen als heute. Vermutlich sind die Langhalssaurier damals über eine Landbrücke nach Europa gelangt. Das in Spanien entdeckte Exemplar war wahrscheinlich so lang wie ein großer Reisebus. In Singen in Thüringen ist zufällig ein Schatz gefunden worden. Der Plan war, dort ein neues Feuerwehrhaus zu bauen. Also wurde gegraben und gegraben und plötzlich kamen einige Silbermünzen zum Vorschein. Die sehen richtig alt aus und haben seltsame Prägungen. Schnell sind Fachleute zur Stelle und finden heraus, dass diese Münzen aus der Keltenzeit vor gut 2000 Jahren stammen. Auch eine Münze aus der Römerzeit wurde gefunden, dazu eine Perle aus Glas und ein alter Uniformknopf. Die Kelten lebten vor mehr als 2000 Jahren überall in Europa. Sie waren geschickte Handwerker, Händler und Münzpräger. Zum ersten Mal überhaupt fährt ein vollautomatischer LKW auf deutschen Straßen. Ohne Fahrer, ohne Fahrerkabine, ja noch nicht einmal ein Sicherheitsmann ist an Bord. Dieser weiße Elektro-Truck ist im Auftrag eines Lebensmitteldiscounters in Hessen unterwegs. Er pendelt zwischen einer Filiale und dem Verteilerzentrum und liefert Waren an. Geprüft ist das alles und das Kraftfahrtbundesamt hat auch die Erlaubnis dazu erteilt. Zum ersten Mal überhaupt. Es gibt neue Pläne, Menschen ins Weltall zu bringen. Dieses Mal kommen sie aus Deutschland und aus Frankreich. Beide Länder wollen beim Bau eines neuen Raumschiffs zusammenarbeiten. Einen Namen hat es schon. Es heißt Vortex. In den kommenden beiden Jahren stehen jede Menge Tests an. Dann soll ein Prototyp gebaut werden. Das wird, so der Plan, in 5 Jahren sein. Soweit die Meldungen und die Radio Teddy Nachrichten zum Nachhören. 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
2: Radio Teddy Wetter. So, in der Mitte von Deutschland hängen jetzt noch die dicksten Wolken. Es bleibt aber überall trocken bei Temperaturen in den nächsten Stunden zwischen 9 und 12 Grad. Der Donnerstag, der wird dann wirklich sehr hübsch. Überall trocken. Je mehr man von Norden Richtung Süden geht, umso weniger Wolken werden es. Mit Temperaturen zwischen 19 und 22 Grad.
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0: Liebe Eltern, Sandra hier vom Radio Teddy Vormittag. Und jeden Tag zwischen 10 und 2 spreche ich mit euch über die Familie.
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0: Und da spreche ich mit euch heute wieder über ein Thema, das viele von uns Eltern kennen. Der Spontanhunger unserer Kinder. Wir sind gerade mit den Kindern unterwegs zum Familienausflug und unsere Kinder haben Hunger. Und der Hunger kommt so plötzlich und ist dann so schlimm, dass die Kids wirklich absolut nicht mehr abwarten können. Radio Teddy Familienexpertin Henriette Grünert. Warum ist es so schwierig für unsere Kinder, da nochmal die 10 Minuten abzuwarten? Also ganz im Ernst, von 10 Minuten verhungern die ja nicht. Ist ja nicht so, dass sie den ganzen Tag nichts gekriegt hätten. Aber das ist schon ein Phänomen, was es öfter gibt.
2: Das ist so ein, nennt man so schön, Frustrationstoleranz. Also dieses Aushalten von vielleicht negativen Gefühlen, ne? Dieses Aushalten des Hungers. Das ist ja auch, die haben ja auch häufig Ad-hoc-Hunger. Also es ist ja auch nicht, das baut sich so auf, sondern das ist so von einer Sekunde auf die andere, ich habe jetzt Hunger. Und wenn dann nicht sofort was da ist, genau, dann kommt dieses typische. Und dann, wenn dann das Essen fertig ist in 10 Minuten, dann haben sie manchmal keinen Hunger mehr, ne?
0: Schrecklich.
2: Genau, und dann denkt man, jetzt habe ich das hier gekocht und es ist fertig und habe mich in die Küche gestellt und jetzt isst es keiner. Da müssen wir mit Geduld dranbleiben, ja, mit unserer eigenen Geduld. Geduld mit den Kindern haben, auch immer wieder sagen, es ist gleich fertig, es ist gleich fertig, es ist gleich fertig. Und dann im besten Falle essen sie dann auch in 10 Minuten.
0: Danke an Familienexpertin Henriette Grünert. Ich muss ganz ehrlich sagen, ich bin eigentlich fast auch so ein Kandidat wie einige unserer Kinder. Wenn ich Hunger habe, muss das Essen auch her, sonst kriege ich schlechte Laune.
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1: Mit Nils, hallo. Warum hinterlässt ein Maulwurf Erdhügel im Garten? Das möchte Florentina wissen. Ein Maulwurf lebt unter der Erde. Er hat dunkelgraues Fell, einen spitzen Kopf und kräftige Vorderbeine, die wie Grabschaufeln aussehen. Mit ihnen gräbt er ein ganzes unterirdisches Reich mit Wohnhöhlen, Vorratskammern und vielen Gängen. Dabei bewegt er natürlich viel Erde. Wenn er eine Höhle oder einen Gang baut, schiebt er die überschüssige Erde mit dem Kopf bis an die Oberfläche. Dort bleibt sie dann als Maulwurfshügel liegen. Auch wenn sich Gärtner darüber ärgern, die Hügel sind ein Zeichen für gesunden Boden und ein aktives Tierleben unter der Erde. Außerdem frisst der Maulwurf keine Pflanzen an. Man sollte die Hügel auch nicht platt treten, denn sie dienen dem Maulwurf zur Belüftung seiner Gänge. Außerdem sind die Hügel am nächsten Tag sowieso wieder da.
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1: Heute geht's um den gesunden Schlaf der ganzen Familie. Ich spreche mit Schlafmedizinerin Dr. Samia Liddle-Elk und kaum ein Thema wird so heiß diskutiert wie das Thema Familienbett. Unter anderem geht's heute auch noch um das Thema Sicherheit im Familienbett. Aber jetzt wollen wir uns erstmal anschauen, welche Vorteile das Familienbett hat, Sammy.
2: Was gibt's Schöneres, als miteinander zu kuscheln und einander Geborgenheit zu spenden in einer Familie? Und das ist auch schon der ganz, ganz große Vorteil. Das ist nur die Frage, ob die beteiligten Eltern gut schlafen neben dem Kind. Ja, manche Kinder schlafen ja wie so ein Propeller und dann zieht irgendwie Mama oder Papa aus auf die Couch und entwickeln Schlafstörungen. Das muss man eben bedenken. Man muss auch das Privatleben der Eltern bedenken. Aber ich sag mal, wenn alle damit d'accord sind, dann ist das ja sehr Schönes.
1: Du hast es gerade schon angesprochen, die Geborgenheit. Warum ist es so wahnsinnig wichtig, dass man wirklich eine geborgene Schlafatmosphäre schafft?
2: Also für Kinder ist Geborgenheit ja sowieso wichtig, übrigens für Erwachsene auch. Der Mensch ist im Schlaf besonders verletzlich. Also jetzt in seiner sicheren Wohnung hier in unserem Land ist er vielleicht nicht so gefährdet, aber in der freien Wildbahn, wo wir ursprünglich herkommen, ist Schlafen höchst gefährlich. Das weiß auch unser Instinkt. Weshalb wir durchaus einen Instinkt haben, besser zu schlafen, wenn wir wissen, es sind noch andere im Haus oder in der Wohnung. Und diesen Instinkt haben auch Kinder. Also das heißt, Geborgenheit muss nicht unbedingt bedeuten, dass das Kind im Elternbett schläft, aber Geborgenheit innerhalb der Wohnung, sich sicher zu fühlen bei den Menschen, bei denen es sich befindet, ist super wichtig für den Schlaf, weil der Schlaf eben eine unsichere Tätigkeit des Menschen ist.
1: Also Geborgenheit ist für den gesunden Schlaf von Groß und Klein von enormer Wichtigkeit. Danke an Schlafmedizinerin Dr. Samia Liddle-Elk. 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
1: Mit Alexander Kanja. Hallo zusammen. Und das sind die wichtigsten Meldungen des Tages. In den Ländern der Europäischen Union, also auch hier bei uns in Deutschland, soll es neue Regeln für Social Media geben. Das hat EU-Präsidentin Ursula von der Leyen angekündigt. TikTok, Instagram und Co. werden für Kinder unter 13 Jahren verboten. Zwischen 13 und 15 Jahren ist ein altersangepasster Account mit Zeitbeschränkung möglich. Die erlaubte Online-Zeit kann von Eltern eingerichtet und überwacht werden. Jugendliche zwischen 15 und 18 Jahren können eigene Accounts voll nutzen. Die Plattformen müssen aber dafür sorgen, dass die Inhalte sicher sind. Weitere Details sollen in Kürze folgen. Kaum ein Dinosaurier ist bei Kindern so beliebt wie der friedliche Langhalssaurier Diplodocus. Und der hat auch im heutigen Europa gelebt. Forscher haben Halswirbel in Spanien gefunden. Sie sind 150 Millionen Jahre alt. Es ist der erste Nachweis dieser Saurierart außerhalb Nordamerikas. Im Zeitalter des Jura waren die Kontinente viel dichter zusammen als heute. Vermutlich sind die Langhalssaurier damals über eine Landbrücke nach Europa gelangt. Das in Spanien entdeckte Exemplar war wahrscheinlich so lang wie ein großer Reisebus. In Singen in Thüringen ist zufällig ein Schatz gefunden worden. Der Plan war, dort ein neues Feuerwehrhaus zu bauen. Also wurde gegraben und gegraben. Und plötzlich kamen einige Silbermünzen zum Vorschein. Die sehen richtig alt aus und haben seltsame Prägungen. Schnell sind Fachleute zur Stelle und finden heraus, dass diese Münzen aus der Keltenzeit vor gut 2000 Jahren stammen. Auch eine Münze aus der Römerzeit wurde gefunden, dazu eine Perle aus Glas und ein alter Uniformknopf. Die Kelten lebten vor mehr als 2000 Jahren überall in Europa. Sie waren geschickte Handwerker, Händler und Münzpräger. Zum ersten Mal überhaupt fährt ein vollautomatischer LKW auf deutschen Straßen. Ohne Fahrer, ohne Fahrerkabine, ja noch nicht einmal ein Sicherheitsmann ist an Bord. Dieser weiße Elektro-Truck ist im Auftrag eines Lebensmitteldiscounters in Hessen unterwegs. Er pendelt zwischen einer Filiale und dem Verteilerzentrum und liefert Waren an. Geprüft ist das alles und das Kraftfahrtbundesamt hat auch die Erlaubnis dazu erteilt. Zum ersten Mal überhaupt. Es gibt neue Pläne, Menschen ins Weltall zu bringen. Dieses Mal kommen sie aus Deutschland und aus Frankreich. Beide Länder wollen beim Bau eines neuen Raumschiffs zusammenarbeiten. Einen Namen hat es schon. Es heißt Vortex. In den kommenden beiden Jahren stehen jede Menge Tests an. Dann soll ein Prototyp gebaut werden. Das wird, so der Plan, in 5 Jahren sein. Soweit die Meldungen und die Radio-Teddy-Nachrichten zum Nachhören. 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
2: Guten Morgen.
3: Hallöchen.
2: Das machen wir jeden Morgen zusammen, ganz ohne Nörgeln.
3: Na klar, einmal grinsen bitte. Ja, ist schon okay, aber da können wir noch mal ran mit der Zahnbürste. Nein, ich will keinem zu nahe treten. Entschuldigung, gleich der Radio-Teddy Zahnputz. Da putzen wir alle gemeinsam die Zähne zu eurer Lieblingsmusik. Ab 6 Uhr ist es soweit.

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1: Einen ganz kleinen Augenblick bitte. Guten Morgen, erstmal.
2: Guten Morgen, liebe Familien. Schön, dass ihr auch schon so früh mit am Start seid. Die Radio-Teddy-Morgenshow mit Christina und Basti an eurer Seite. Wobei, Christina ist eigentlich gar nicht so sehr anwesend. Du guckst die ganze Zeit hier ins Handy.
1: Das mache ich ja sonst nicht. Aber ich schaue mir gerade die ganzen Meldungen aus etlichen Chatgruppen. Ich bin als Elternteil in verschiedenen Gruppen unterwegs und kriege gerade die ganzen Nachrichten.
2: Ja, und das ich schaue schon mal so einiges,
1: sowas von. Also die verrücktesten, die lustigsten, die möchten wir gerne mit euch teilen. Deshalb schaue ich schon mal nach, was da so alles geht. Und wir hören uns dann mit den lustigsten Chat-Dialogen, Unterhaltungen um 8.15 Uhr.
2: Die Radio-Teddy-Eltern-Chat-Gruppe. Passt bloß auf, liebe Eltern. Wir gucken auch bei euch rein, was ihr da so schreibt.
1: Oh, guck mal hier, Basti.
2: Um Gottes Willen, ey.
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0: Wow, vielen Dank und einen wunderschönen guten Morgen.
1: Guten Morgen.
0: Hier trudeln ja schon vor 6 eure ersten Nachrichten rein über die Radio Teddy App. Mama Monika schreibt, meine Kids sind gerade ins Elternbett gekommen und haben Radio Teddy angemacht. Jetzt bin ich auch wach. Liebe Grüße.
1: Ja.
0: Liebe Grüße zurück.
1: Ja, ich kenne das zu gut. Hatte ab und zu 2 Kinder im Bett und mindestens einen Kinderfuß im Gesicht.
0: Oh Gott.

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1: Mit Nils, hallo. Und mit dieser neuen Frage hier.
2: Ich heiße Maxim und möchte folgende Frage wissen. Warum fühlen sich 5 Minuten manchmal ganz kurz und manchmal sehr lang an, obwohl sie immer genau gleich lang sind?
1: Ja, es kommt uns nur unterschiedlich vor. Wenn wir abgelenkt sind, dann vergeht die Zeit sehr schnell. Das passiert meistens, wenn etwas Spaß macht, weil wir einfach keine Zeit mehr im Kopf haben. Wer aber die Uhr beobachtet, dem ist schnell langweilig und die Zeit scheint ganz langsam zu vergehen. So ist das zum Beispiel bei einer langen Autofahrt oder beim Arzt im Wartezimmer. Albert Einstein, einer der größten Denker, den die Welt je hatte, der hat dieses unterschiedliche Zeitempfinden so erklärt. Wenn du mit einem Mädchen, das du liebst, 2 Stunden zusammensitzt, denkst du, es ist nur 1 Minute. Wenn du aber nur 1 Minute auf einem heißen Ofen sitzt, kommt dir das wie 2 Stunden vor.
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1: Guten Morgen, euer Hallo. Morgen mit der Radio Teddy Morgenshow. Christina und Basti hier. Basti hat jeden Morgen eine Tasse Kaffee
2: hier?
1: Und ein Glas Wasser.
2: Das steht direkt daneben, ja. Oder? Trink schon mal.
1: Was
2: parallel.
1: Machst du denn da?
2: Ja, aber Moment ganz kurz, bei dir, Christina, steht ja auch eine Tasse Tee.
1: Ja, passt zu
2: Wasser,
1: jeder Jahreszeit.
2: Noch eine Tasse Kakao. Ja, kein Wunder, dass wir alle keine Tassen mehr im Schrank haben.

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0: Guten Morgen.
1: Guten Morgen am Donnerstag, 6 Uhr, die Radio Teddy Morgenshow mit Christina und Basti.
2: Hallo, guten Morgen.
1: Und Nils ist auch am Start.
3: Guten, Morgen.
1: Na, seit wann bist du schon wach?
3: Ja, schon eine ganze Weile.
1: Also, vielleicht ist auch in der Welt schon viel passiert. Jetzt dreht sich ums Geld in den Radio Teddy Nachrichten.
3: Ne? Ja, es soll ja bald neue Euro-Geldscheine geben und das plant die Europäische Zentralbank. Wie sie aussehen sollen, darüber können alle noch ein paar Tage im Internet abstimmen. Wählen kann man dabei zwischen den Themen Flüsse und Vögel oder europäische Kultur. Sollten Flüsse und Vögel das Rennen machen, so würden auf den Vorderseiten der Geldscheine verschiedene Naturlandschaften wie Gebirgsquellen oder Flusstäler mit Vögeln abgebildet. Zum Beispiel ein Eisvogel auf dem 10-Euro-Schein. Oder ein Weißstorch auf dem 50er. Bei europäischer Kultur wären Persönlichkeiten zu sehen, wie Leonardo da Vinci zum Beispiel oder Sängerin Maria Callas. Oder Komponist Ludwig van Beethoven. Über die neuen Euronoten kann bis Montag abgestimmt werden unter ecb.europa.eu. In den Ländern der EU, also auch hier bei uns in Deutschland, soll es neue Regeln für Social Media geben. EU-Präsidentin Ursula von der Leyen will heute die genauen Pläne vorstellen. TikTok, Instagram und Co. werden demnach für Kinder unter 13 verboten. Zwischen 13 und 15 Jahren soll ein altersangepasster Account mit Zeitbeschränkung möglich sein. Bis es zu einer solchen Altersgrenze in Deutschland kommt, wird jedoch noch einige Zeit vergehen. Erst berät das Europäische Parlament, später müsste Deutschland dafür eigene Gesetze machen. In der Fußball-Europa League hat Bayer Leverkusen gegen den slowenischen Meister Celje mit 2:0 gewonnen. Heute trifft Hoffenheim ab 18.45 Uhr in Griechenland auf Ofi Kreta. Und heute stellt der neue Fußball-Bundestrainer Jürgen Klopp seinen neuen Kader für die Nationalelf vor. In einer Woche geht's in der Nations League gegen die Niederlande. Soweit die Meldungen. 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
3: Hier bei uns in Berlin und Brandenburg immer wieder Stau auf der A100 in Berlin. Zwischen Innsbrucker Platz und Albuinstraße sind wegen Bauarbeiten nur zwei Spuren pro Richtung frei. Die Ausfahrt Albuinstraße ist in Richtung Treptow gesperrt.
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1: Heute Sonne trocken, morgen Sonne trocken und am Sonntag gibt's eine Regenparty zur Abwechslung. Die Regenjacke freut sich, angezogen zu werden. Aber heute erstmal T-Shirt-Wetter.
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1: Guten Morgen. Hallo. Am Donnerstag und nochmal herzlichen Glückwunsch.
8: Ja, danke schön.
9: Danke.
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0: Es ist ganz genau 6.07 Uhr. Guten Morgen. Die Radio Teddy Morgenshow läuft. Christina und Basti für euch am Start. 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
1: 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Leise Töne gibt's jetzt aus den Charts. Repeated bei Radio Teddy.

0: Donnerstagmorgen, 6.14 Uhr, die Radio Teddy Morgenshow. Hier Christina und Basti für euch.
1: Und jetzt putzen wir die Zähne.
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1: Und das ist das allerbeste auf der Welt, was wir jetzt machen. Wir putzen gemeinsam zur Lieblingsmusik hier bei Radio Teddy. Es gibt's auch nur hier und es lohnt sich. Christina, ich hab's gestern erzählt, ich war beim Zahnarzt.
0: Und wie war's?
1: Ja, was soll ich sagen? Das war eine Sache von 30 Sekunden. Ja, alles super.
0: Wirklich?
1: Sieht super aus.
0: Die wurden keine Fragen gestellt, auf die du nicht antworten konntest.
1: Das war super.
0: Weil
1: ich habe gesagt, mein Trick, der Radio Teddy Zahnputzit, kann ich nur empfehlen. Also, wir putzen jetzt gemeinsam los. Nehmt das, liebe Zahnärzte. Hier ist Turn the Lights Off.
4: Was?

0: Mit einem breiten Grinsen geht's hier in den Donnerstag. Geschafft.
1: Fertig.
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0: guten Morgen am Donnerstag. Es ist 6.21 Uhr und ihr hört die Radio Teddy Morgenshow mit Christina und Basti. Und Christina hat schon die Hände bereit, ja? Ja?
1: Ich möchte
0: frisch
1: da nicht
0: gewaschen.
1: Reingreifen.
0: Ja. Aus Bibi und Tina werden Basti und Christina. Wir sind auf dem Pferdehof und ihr habt ja uns ja ganz viele Aufgaben geschickt, was wir da so alles machen müssen. Und Christina ist dran mit der Fühlbox. Einmal reingreifen und den Pferdegegenstand erkennen, ob das was wird, ob ihr es erraten könnt. Seid mit dabei gleich um 6.40 Uhr, die Radio Teddy Challenge.
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1: Und immer kurz vor halb beantworten wir all eure Fragen, liebe Kids. Genauer gesagt Nils.
3: Hallo, guten Morgen.
1: Morgen, Nils. Ja, für viele steht ja in der Schule der Fototermin an und da machen sich ja einige auch die Haare schick. Kennst du vielleicht auch von deiner Tochter?
3: Ja, natürlich.
1: Genau, und dann deinem Sohn. Und zu den Haaren haben wir folgende Frage bekommen von Emilia, 9 Jahre.
4: Wieso sind die Körperteile lebendig, aber nicht die Haare?
1: Ja, wieso sind Haare nicht lebendig, obwohl der Rest von uns irgendwie...
3: Ja, komisch, ne? Ja, die Haare sind nicht lebendig, weil sie aus abgestorbenen Zellen bestehen.
1: Oh.
3: Sichtbar wächst nur der Teil aus der Haut heraus, der nichts mehr fühlen kann. Deshalb tut Haare schneiden auch nicht weh. Lebendig ist nur die Haarwurzel in der Haut. Dort werden ständig neue Zellen gebildet. Diese schieben sich nach oben, verhärten und werden zu Haaren. So wachsen die Haare immer weiter, obwohl das, was wir sehen, eigentlich gar nicht mehr lebendig ist. Aber an den Haaren ziehen tut weh, denn die Haarwurzel, die lebt noch.
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1: Morgen, kurz vor 6:30 am Donnerstag, Radio Teddy läuft.
0: Gute Wahl, hallo, guten Morgen.
1: Und Nils ist auch am Start.
3: Hi, guten Morgen.
1: Mit den wichtigsten Meldungen des Morgens.
3: Die Europäische Zentralbank will neue Euro-Geldscheine herausbringen. Wie sie aussehen sollen, darüber können alle noch bis Montag abstimmen. Wählen kann man dabei zwischen den Themen Flüsse und Vögel oder europäische Kultur. Abgestimmt werden kann unter ecb.europa.eu. In den Ländern der EU, also auch hier bei uns in Deutschland, soll es neue Regeln für Social Media geben. EU-Präsidentin Ursula von der Leyen will heute die genauen Pläne vorstellen. TikTok, Instagram und Co. werden demnach für Kinder unter 13 verboten. Zwischen 13 und 15 Jahren soll ein altersangepasster Account mit Zeitbeschränkung möglich sein. In der Fußball-Europa League hat Bayer Leverkusen gegen den slowenischen Meister Celje mit 2:0 gewonnen. Heute trifft Hoffenheim ab 18.45 Uhr in Griechenland auf Ofi Kreta. Live zu sehen im Free TV.
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3: Hier bei uns in Berlin und Brandenburg immer wieder Stau auf der A100 in Berlin. Zwischen Innsbrucker Platz und Albuinstraße sind wegen Bauarbeiten nur zwei Spuren pro Richtung frei. Die Ausfahrt Albuinstraße ist in Richtung Treptow gesperrt.
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1: Weiße Wolken, graue Wolken und mittendrin die Sonne. Dazu Höchstwerte hier bei uns in Berlin und Brandenburg bei bis zu knapp 20 Grad. Mit einem Sonne-Wolken-Mix geht's auch die nächsten Tage weiter und am Sonntag freut sich die Regenjacke über einen Familienausflug.
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1: Moinsen. Guten Morgen, wir haben sie aus dem Schrank geholt und abgestaubt.
20: Hier kommt die Box.
1: Für die nächste Aufgabe der Radio Teddy Challenge auf dem Pferdehof ist mein Tasten gefragt.
0: Oh ja.
1: In 10 Minuten.

0: Steigt mit auf. Die Radio die Morgenshow ist mit euch auf dem Weg zum Martinshof. Guten Morgen.
1: Guten am Morgen. 6.36 Uhr. Jeden Morgen gibt es eine Aufgabe für mich oder für Basti. Und jetzt werden aus Basti und Christina Bibi und Tina.
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1: Eine alte Bekannte macht mit.
3: Hier kommt die Box.
0: Ja, ihr habt uns nämlich eine Aufgabe geschickt.
1: Danke.
0: Für den Pferdehof. Und da habe ich gesagt, erstmal ist Christina dran. Ertaste den Pferdegegenstand.
1: Das ist wieder was Weiches, etwas größer. Das ist so ein Netz. Oh, das ist sehr lang, das hört ja nicht auf. Eine Zaubershow. So. Was haben wir denn da? Eine Mischung aus Decke, Cap. Ah, hier ist irgendwo ein Loch. Was könnte das denn sein? Erinnert mich an so ein Imker-Outfit für den Kopf, so eine Kopfbedeckung. Ah, ich glaube, hier ist was Spitzes, was Langes. Hier könnte Platz sein für ein Ohr. Ah, haben Pferde so Kopfbedeckungen? Anti-Mücken-Kopfbedeckung.
4: Gut ab.
0: Ja, in dem Fall Maske ab.
4: Beziehungsweise, genau,
1: Maske
4: ab und du hast 100 Punkte.
1: Wow. Eine Fliegenmaske. Oh, ist die stylisch.
0: Na, Fliegenmaske habe ich vorher auch noch nie gehört, das Wort.
1: Aber ja. Gut. Sah halt so aus, fühlte sich so an.
0: Und wie sie tatsächlich aussieht, so eine Fliegenmaske, schaut es euch jetzt an, liebe Familien, bei uns auf den Socials.
1: Und warum es morgen in der Fühlbox schleimig wird, hört ihr.
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0: Guten Morgen.
1: Guten Morgen.
0: Hoffentlich startet ihr auch lachend in diesen Donnerstag.
1: Ja.
0: 6.44 Uhr, die Radio Teddy Morgenshow an eurer Seite. Christina und Basti hier.
1: Und apropos Lachen und Strahlen, wir putzen jetzt die Zähne.
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1: Wir supporten euch, liebe Kids, beim Zähneputzen. Jetzt ist der Moment gekommen. Macht die Zahnbürste startklar. Wir putzen jetzt wieder gemeinsam. Und wir hätten jetzt hier im Angebot Pfefferminz-Zahnpasta. Elisabeth, 12 Jahre alt in der Leitung. Ist deine auch Pfefferminzgeschmack?
4: Ja, nicht pfefferminzig. Eher süß. Weil ich mag halt nicht so die Schärfe vom Pfefferminz. Und die ist halt ganz angenehm, die Zahnpasta.
1: Okay. Hauptsache Zahnpasta und Zahnbürste startklar.

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1: Fertig.
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0: Guten Morgen am Donnerstag, 6.55 Uhr. 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
4: Mit dem Kauf regionaler Produkte, am besten direkt vom Bauernhof, tun wir nicht nur unserer Gesundheit etwas Gutes, sondern schonen durch kurze Transportwege auch die Umwelt und das Klima. Genießt die Jahreszeiten auf dem Teller. Im Frühling zum Beispiel Spargel und Spinat, im Sommer Tomaten, Radieschen und frisches Obst, im Herbst Kürbis in der Suppe und im Winter Porree, Grünkohl und rote Beete. Ein Saisonkalender in der Küche zeigt euch immer, welche Produkte gerade geerntet werden.
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0: Donnerstag, 7 Uhr, guten Morgen.
1: Hallo.
0: Hier ist die Radio Teddy Morgenshow mit Christina und Basti. Jetzt die Radio Teddy Nachrichten mit Nils.
21: Hallöchen.
0: Und es geht um Geld. Hi.
21: Ja, es soll ja bald neue Euro-Geldscheine geben. Das plant die Europäische Zentralbank. Wie sie aussehen sollen, darüber können alle noch ein paar Tage im Internet abstimmen. Wählen kann man dabei zwischen den Themen Flüsse und Vögel oder europäische Kultur. Sollten Flüsse und Vögel das Rennen machen, so würden auf den Vorderseiten der Geldscheine verschiedene Naturlandschaften wie Gebirgsquellen oder Flusstäler mit Vögeln abgebildet. Zum Beispiel ein Eisvogel auf dem 10-Euro-Schein. Oder ein Weißstorch auf dem 50er. Bei europäischer Kultur wären Persönlichkeiten zu sehen, wie Leonardo da Vinci zum Beispiel oder Sängerin Maria Callas. Oder Komponist Ludwig van Beethoven. Über die neuen Euronoten kann bis Montag abgestimmt werden unter ecb.europa.eu. In den Ländern der EU, also auch hier bei uns in Deutschland, soll es neue Regeln für Social Media geben. EU-Präsidentin Ursula von der Leyen will heute die genauen Pläne vorstellen. TikTok, Instagram und Co. werden demnach für Kinder unter 13 verboten. Zwischen 13 und 15 Jahren soll ein altersangepasster Account mit Zeitbeschränkung möglich sein. Bis es zu einer solchen Altersgrenze in Deutschland kommt, wird jedoch noch einige Zeit vergehen. Erst berät das Europäische Parlament, später müsste Deutschland dafür eigene Gesetze machen. In der Fußball-Europa League hat Bayer Leverkusen gegen den slowenischen Meister Celje mit 2:0 gewonnen. Heute trifft Hoffenheim ab 18.45 Uhr in Griechenland auf Ofi Kreta. Und heute stellt der neue Fußball-Bundestrainer Jürgen Klopp seinen neuen Kader für die Nationalelf vor. In einer Woche geht's in der Nations League gegen die Niederlande. Soweit die Meldungen. 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
21: Hier bei uns in Berlin und Brandenburg immer wieder Stau auf der A100 in Berlin. Zwischen Innsbrucker Platz und Albuinstraße sind wegen Bauarbeiten nur zwei Spuren pro Richtung frei. Die Ausfahrt Albuinstraße ist in Richtung Treptow gesperrt.
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0: Weiße Wolken, graue Wolken und mittendrin die Sonne. Dazu Höchstwerte hier bei uns in Berlin und Brandenburg bei bis zu knapp 20 Grad. Mit einem Sonne-Wolken-Mix geht's auch die nächsten Tage weiter. Und am Sonntag freut sich die Regenjacke über einen Familienausflug.
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1: Guten Morgen.
0: Guten Morgen.
23: Ja, danke schön.
24: Danke.
0: Seid die Nächsten, die jubeln. 333 Euro auch für eure Familie. Immer 7:07, 8:08. Jetzt schnell mitmachen über radioteddy.de und achtet in 4 Minuten auf euren Namen.
1: Und danach Zahnbürste startklar machen. Wir putzen zusammen.

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1: Und mitgemacht über radioteddy.de hat auch Stefanie Weinberg mit ihrem Sohn Alexander aus Berlin-Bukow. Stefanie, ruf jetzt an. 10 Minuten hast du Zeit. 0331 7 und 6 mal die 2. Mitmachregeln auf radioteddy.de. 0331 7 und 6 mal die 2. Stefanie Weinberg und Sohn Alexander aus Berlin-Bukow. Holt euch jetzt bei uns eure 333 Euro.
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0: zum Frühstück läuft natürlich die Radio-Teddy-Morgenshow. Hallöchen, Christina und Bastian eurer Seite.
1: Guten Morgen.
0: Es wird 7.13 Uhr und gleich setzen wir euch noch einen absoluten Superstar mit an den Frühstückstisch. Macht mal ein bisschen Platz für Alex Warren, gleich Fever Dream.
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0: Und wenn ihr das schafft, dann schicken wir euch sehr gerne in den Trampolinpark MyJump in Berlin-Mitte.
1: 0331 7 und 6 mal die 2. Mitmachregeln auf radioteddy.de. Und jetzt am Start Felix, 9 Jahre, und seine Mama Gesine aus Berlin-Tempelhof. Guten Morgen.
3: Morgen. Guten Morgen.
0: Und viele Kids fahren ja wieder mit dem Fahrrad zur Schule. Du auch, Felix?
3: Ja.
0: Ja, sehr gut. Dann nennt uns bitte drei sicherheitsrelevante Teile am Fahrrad. Und eure 13 Sekunden, die laufen ab jetzt.
3: Das Licht.
0: Ja.
3: Klingel.
0: Ja.
3: Und der Helm.
1: Ja,
0: das
1: oder?
0: Das klingt, gut. Ja.
1: Helm?
0: Ja,
1: ich bin Helm. Stolz, Felix, dass du
0: Helm,
1: das gesagt hast.
0: Absolut. Für Helm gibt es sogar...
4: Rücklicht und Vorderlicht.
0: Ja, genau. Und für Helm gibt es sowieso alle Punkte, die es hier gibt. Herzlichen Glückwunsch.
1: Ja.
0: Und ganz viel Spaß euch im Trampolinpark MyJump in Berlin-Mitte mit Ninja-Parcours und Jump Tower.
3: Ja.
1: Habt noch einen schönen Donnerstag und wenn es soweit ist, schönes Wochenende.
3: Ja. Danke euch auch.
1: Danke.
0: Und liebe Familien, wir schicken euch heute früh noch ins Kino bei Kinderwissen Elternquizen 8.40 Uhr. Und jetzt guten Appetit zu Alex Warren. Hier ist Fever Dream bei Radio

0: vorbei. 7:15 Uhr, die Radio Teddy Morgenshow hier am Donnerstag. Na, das Lied.
1: Ach so, ich dachte, Frühstück aus vorbei, weil jetzt putzen wir ja zusammen die Zähne, los geht's.
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1: Das ist unsere Verabredung. Jeden Morgen, wir putzen gemeinsam die Zähne. Wir versammeln uns jetzt alle vor dem Waschbecken. Nehmen die Zahnbürste in die Hand. Schupp, Zahnpasta drauf. Oh, die riecht gut. Das riecht frisch. Dann können wir jetzt losschrubben gemeinsam zu Lady Gaga.
4: Hey.

0: Zack, sind die Zähne blitzeblank geschafft.
1: Fertig.
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1: Guten Morgen am Donnerstag und es wird wieder passieren.
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0: Und jetzt heißt es, viel Spaß, Stefanie mit Sohn Alexander aus Berlin-Buko. Mit
4: ja,
0: drei.
4: Danke schön. Ich bin noch ein bisschen aufgeregt und ein bisschen müde.
1: Ja. Eine coole Mischung.
4: Ich wollte gerade die Kinder wecken gehen und dann dachte ich so, irgendwie hört sich das noch meinen Namen an und dann, ja. War ich ein bisschen, dachte ich so, jetzt können die noch mal ein paar Minuten schlafen, jetzt muss ich erstmal anrufen.
1: Sonst oh. Perfekt, dass Radio Teddy ja schon läuft, obwohl die Kids noch schlummern.
4: Oh. Ja, als Wecker, ne? Aber es hat ein bisschen gedauert, bis ich dann wach war.
1: Ja. Welcher Wunsch geht in Erfüllung mit dem Geld?
4: Wir würden in den Urlaub fahren. Wir fahren jetzt im Oktober an die polnische Ostsee und genau, deswegen würde es dafür, denn dann kann der Kleine sich da ein bisschen was leisten an Spielzeug und so. Genau.
1: Wir wünschen euch viel Spaß im Urlaub und vor allem liebe Grüße an die Kids.
4: Ja, vielen Dank. Richtig aus, wenn sie endlich.
0: Ja, genau. Okay. Frohes Wecken. Mach's gut.
4: Ja.
1: Und liebe Eltern, meldet auch ihr euch an jetzt auf radioteddy.de und holt euch mit etwas Glück eure 333 Euro. Gleich um 8.08 Uhr.
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1: Jeden Morgen kurz vor halb machen wir uns eine Runde schlauer. Nils ist schon ready.
5: Hi, guten Morgen.
1: Die Brotdose wird frisch gepackt. Da kommt ja auch gerne mal so ein frischer Apfel rein. Mhm. Und wenn die Kids die Brotdose nach der zweiten Stunde essen, schwupps, ist der geschnittene Apfel auch braun geworden.
5: Oh ja.
1: Ja, das ist auch Ella Luisa 5 Jahre aufgefallen. Und deshalb möchte sie gerne wissen, warum werden denn Äpfel braun?
5: Ja, Äpfel enthalten Stoffe, die sie vor Bakterien, Pilzen und Schimmel schützen. Diese Stoffe heißen Phenole. Wenn ein Apfel aufgeschnitten wird, werden auch seine Zellen zerschnitten und die Phenole kommen mit Sauerstoff aus der Luft in Kontakt. Dadurch verfärbt sich der Apfel braun. Das sieht zwar nicht besonders schön aus, ist aber vollkommen harmlos. Also wir können die leicht braunen Äpfel trotzdem essen. Und du, Christina, du hast noch einen Tipp, um das Braunwerden zu verhindern,
1: ja,
5: oder?
1: Ja, meine Töchter sind da sehr picky, wenn der Apfel braun wird. Und deshalb lege ich da immer noch eine Scheibe Zitrone mit rein und dann einfach den Apfel beträufeln mit dem Zitronensaft und dann wird der Apfel nicht braun.
5: Ah, dann sieht er noch schön aus.
1: Ja, aber und
5: dann,
1: ist ein bisschen sauer.
0: Aber ich wollte sagen, schmeckt er so sauer.
1: Wie saure Äpfel halt.
5: Aber das, sehr gesund.
0: Ja, das stimmt. Da sind deine Töchter nicht pingelig irgendwie mit das so
1: sauer
0: ein bisschen
1: macht
0: sauer?
1: Lustig.
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7: Kinderzähne mit fester Zahnspange brauchen besonders gründliche Pflege. 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Am besten nach jeder Mahlzeit putzen und zusätzlich Zahnzwischenräume und Brackets mit speziellen Interdentalbürsten reinigen. Lose Zahnspangen am besten vor dem Essen herausnehmen und nach dem Zähneputzen gereinigt wieder einsetzen. So bleiben die Zähne gesund und die Zahnspange sorgt ohne Probleme für ein schönes Lächeln.
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1: Kurz vor 7:30 am Donnerstag. Guten Morgen.
0: Morgen.
1: Radio Teddy am Start. Auch Nils ist am Start.
0: Hallöchen, guten Morgen.
1: Du bist so früh schon hier gewesen. Na dann erzähl uns mal, was so in der Welt alles los ist.
0: Ja, die Europäische Zentralbank will neue Euro-Geldscheine herausbringen. Wie sie aussehen sollen, darüber können alle noch bis Montag abstimmen. Wählen kann man dabei zwischen den Themen Flüsse und Vögel oder europäische Kultur. Abgestimmt werden kann unter ecb.europa.eu. In den Ländern der EU, also auch hier bei uns in Deutschland, soll es neue Regeln für Social Media geben. EU-Präsidentin Ursula von der Leyen will heute die genauen Pläne vorstellen. TikTok, Instagram und Co. werden demnach für Kinder unter 13 Jahren verboten. Zwischen 13 und 15 Jahren soll ein altersangepasster Account mit Zeitbeschränkung möglich sein. In der Fußball-Europa League hat Bayer Leverkusen gegen den slowenischen Meister Celje mit 2:0 gewonnen. Heute trifft Hoffenheim ab 18.45 Uhr in Griechenland auf Ofi Kreta. Live zu sehen im Free TV.
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0: Hier bei uns in Berlin und Brandenburg immer wieder Stau auf der A100 in Berlin. Zwischen Innsbrucker Platz und Albuinstraße sind wegen Bauarbeiten nur 2 Spuren pro Richtung frei. Die Ausfahrt Albuinstraße ist in Richtung Treptow gesperrt.
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1: Weiße Wolken, graue Wolken und mittendrin die Sonne. Dazu Höchstwerte hier bei uns in Berlin und Brandenburg bei bis zu knapp 20 Grad. Mit einem Sonne-Wolken-Mix geht's auch die nächsten Tage weiter. Und am Sonntag freut sich die Regenjacke über einen Familienausflug.
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1: Morgen. Guten Morgen. Wir haben sie aus dem Schrank geholt und abgestaubt.
19: Hier kommt die Box.
0: Ja, und für die nächste Aufgabe in der Radio Teddy Challenge auf dem Pferdehof, da ist Christinas Tastsinn gefragt. Finger in die Fühlboxen, 10 Minuten.
1: Nein.

0: Morgen.
1: Guten Morgen.
0: Es ist Donnerstag, 7.36 Uhr und die Radio-Teddy Morgenshow mit Christina und Basti läuft. Und wir freuen uns, wenn ihr mit aufsteigt aufs Pferd. Wir ziehen nämlich auf den Martinshof.
1: Gerne im Takt zu dem Hit von Bibi Rexha gleich. Ja, jeden Morgen gibt es eine Aufgabe für Basti, eine Aufgabe für mich. Und jetzt werden aus Basti und Christina Bibi und Tina.
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1: Und eine alte Bekannte macht sogar mit.
3: Hier kommt die Box.
0: Ja. Und die nächste Aufgabe, die ihr uns gestellt habt für den Pferdehof, die muss Christina erledigen. Ertaste den Pferdegegenstand.
1: Es ist wieder was Weiches, etwas größer. Das ist so ein Netz. Oh, das ist ja lang, das hört ja nicht auf. Eine Zaubershow. So. Was haben wir denn da? Eine Mischung aus Decke, Cap. Ah, hier ist irgendwo ein Loch. Was könnte das denn sein? Erinnert mich an so ein Imker-Outfit für den Kopf, so eine Kopfbedeckung. Ah, ich glaube, hier ist was Spitzes, was Langes. Hier könnte Platz sein für ein Ohr. Ah, haben Pferde so Kopfbedeckungen? Anti-Mücken-Kopfbedeckung.
4: Hut ab.
0: Ja, in dem Fall Danke. Maske ab.
4: Beziehungsweise, genau, Maske ab und du hast 100 Punkte.
0: Wow, Fliegenmaske.
1: Eine Fliegenmaske. Oh, ist die stylisch. 100 Punkte.
0: Nein, das hat jetzt Eva gesagt von Bonnie Kids Berlin. Ja, ja. Gut, okay. Aber Fliegenmaske habe ich vorher auch noch nicht gehört, den Begriff. Also wieder was gelernt. Und wie die so aussieht, so eine Fliegenmaske, das seht ihr jetzt auf unseren Socials, liebe Familien.
1: Ja, und warum es morgen in der Fühlbox schleimig wird, hört ihr auch.
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1: Guten Morgen.
2: Werden die Zähne geputzt. Los geht's.
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2: Und es gibt eine Regel. Der Radio Teddy Zahnputzit macht den Zahnarztbesuch noch entspannter.
1: Wie?
2: Na, ich war gestern beim Zahnarzt und das war eine ganz schöne Nummer. Kurz auf dem Stuhl gewesen, alles super und da konnte ich sagen, und wisst ihr warum, liebe Zahnärzte? Der Radio Teddy Zahnputzit ist einfach so zuverlässig und motiviert alle Kids und auch mich zum Zähneputzen. Na dann wollen wir mal. Losgeschrubbt wird jetzt zu Ariana Grande hier bei Radio Teddy.

0: So einfach kommt ihr zu sauberen Zähnen. Und dann noch gut gelaunt. Geschafft.
1: Fertig.
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4: Und gute Laune im Familienauto mit I Adore You. 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

0: Guten Morgen.
1: Guten Morgen am Donnerstag, 7.54 Uhr. 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
1: Sie was? Wie geht das Lied weiter?
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19: Guten Morgen am Donnerstag.
20: Hallo.
19: Kurz vor 8 Uhr. Die Radio Teddy Morgenshow ist ready. Nils ist Teil davon.
21: Hallo, guten Morgen.
19: Morgen. Und jetzt die Radio Teddy Nachrichten. Und es geht um Geld.
21: Ja, es soll ja bald neue Euro-Geldscheine geben. Das plant die Europäische Zentralbank. Wie sie aussehen sollen, darüber können alle noch ein paar Tage im Internet abstimmen. Wählen kann man dabei zwischen den Themen Flüsse und Vögel oder europäische Kultur. Sollten Flüsse und Vögel das Rennen machen, so würden auf den Vorderseiten der Geldscheine verschiedene Naturlandschaften wie Gebirgsquellen oder Flusstäler mit Vögeln abgebildet. Zum Beispiel ein Eisvogel auf dem 10-Euro-Schein. Oder ein Weißstorch auf dem 50er. Bei europäischer Kultur wären Persönlichkeiten zu sehen, wie Leonardo da Vinci zum Beispiel oder Sängerin Maria Callas. Oder Komponist Ludwig van Beethoven. Über die neuen Euronoten kann bis Montag abgestimmt werden unter ecb.europa.eu. In den Ländern der EU, also auch hier bei uns in Deutschland, soll es neue Regeln für Social Media geben. EU-Präsidentin Ursula von der Leyen will heute die genauen Pläne vorstellen. TikTok, Instagram und Co. werden demnach für Kinder unter 13 verboten. Zwischen 13 und 15 Jahren soll ein altersangepasster Account mit Zeitbeschränkung möglich sein. Bis es zu einer solchen Altersgrenze in Deutschland kommt, wird jedoch noch einige Zeit vergehen. Erst berät das Europäische Parlament, später müsste Deutschland dafür eigene Gesetze machen. In der Fußball-Europa League hat Bayer Leverkusen gegen den slowenischen Meister Celje mit 2:0 gewonnen. Heute trifft Hoffenheim ab 18.45 Uhr in Griechenland auf Ofi Kreta. Und heute stellt der neue Fußball-Bundestrainer Jürgen Klopp seinen neuen Kader für die Nationalelf vor. In einer Woche geht's in der Nations League gegen die Niederlande. Soweit die Meldungen. 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
21: Hier bei uns in Berlin und Brandenburg immer wieder Stau auf der A100 in Berlin. Zwischen Innsbrucker Platz und Albuinstraße sind wegen Bauarbeiten nur zwei Spuren pro Richtung frei. Die Ausfahrt Albuinstraße ist in Richtung Treptow gesperrt.
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19: Weiße Wolken, graue Wolken und mittendrin die Sonne. Dazu Höchstwerte hier bei uns in Berlin und Brandenburg bei bis zu knapp 20 Grad. Mit einem Sonne-Wolken-Mix geht's auch die nächsten Tage weiter. Und am Sonntag freut sich die Regenjacke über einen Familienausflug.
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19: Guten Morgen.
23: Hallo.
19: Und 333 Euro sind noch da, liebe Familien. Jeden Morgen 7:07, 8:08. Jetzt schnell mitmachen über radioteddy.de und achtet in 6 Minuten auf euren Namen.
23: Und jetzt gute Fahrt mit Taylor Swift.

0: Es ist 8:08 Uhr. Ja. Jetzt gibt's 333 Euro für eure Familie beim Radio Teddy Familiencash.
1: Mitgemacht über radioteddy.de hat auch Lydia Prekel mit Sohn Till aus Berlin-Steglitz-Zehlendorf. Lydia, ruf jetzt an. 10 Minuten hast du Zeit. 0331 7 und 6 mal die 2. Mitmachregeln auf radioteddy.de. 0331 7 und 6 mal die 2. Lydia Prekel und Sohn Till. Holt euch die 333.

0: Na, liebe Familien, wie sieht eure Garderobe zu Hause aus? Spätsommer oder Herbst? Hier ist die Ralf die Morgenshow. Christina
1: Guten
0: und Bastian
1: Morgen.
0: Eurer Seite. Und 60% der Familien haben abgestimmt auf unseren Socials.
1: Ja? Ich möchte raten, 60% haben abgestimmt.
0: Ja.
1: Herbst. Ich fühle das nämlich schon.
0: Richtig, tatsächlich Herbst. Nur 40% sagen, ja, es ist noch Spätsommer. Nein, aber es ist herbstlich. Und wir sagen, dann feiern wir auch den Herbst an dieser Stelle.
1: Ja, mit Sonnenschein. Die nächsten Tage wird es wirklich sonnig.
0: Genau, und unsere Playlist haben wir auch schon auf Herbst umgestellt. Auf den goldenen Herbst. Hey, hier ist Ray, Where's My Husband bei Radio Teddy.

0: Morgen.
1: Also wenn zwei singen, das ist zu viel. Die Reihe, die ja, schon
0: vor allem, wenn einer von uns zu schief singt, aber gut.
1: Ja, also wenn du das von dir meinst, dann kann ich da auch nichts für.
0: Nils, was sagst du?
2: Ich hab nicht mitgesungen.
1: Ich sag
2: war
1: nichts
2: auch besser
1: dazu.
2: So.
0: Nein, du hast wundervoll gesungen, Basti. Ich wollte nur stänkern.
1: Warte, die Morgenshow hier mit Christina, Basti und Nils ist auch schon bereit. Und gleich, liebe Eltern, macht eure Bassboxen im Auto startklar für Teddy's Whims, Mr. Know-It-All, gleich.
0: Vorher beantworten wir wieder eine Frage und machen uns eine Runde schlauer hier bei Radio Teddy.
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0: Ja, manche backen Zwetschgenkuchen, andere backen Pflaumenkuchen und dann schmecken beide doch ziemlich ähnlich. Hm. Was ist denn genau der Unterschied zwischen Pflaumen und Zwetschgen? Das möchte gerne Zoe 7 Jahre wissen. Nils?
2: Ja, ich nehme an, Zoe, du liebst Pflaumenkuchen. Ich auch. Aber eigentlich müsste er Zwetschgenkuchen heißen. Warum? Weil sich zum Kuchenbacken die Zwetschgen viel besser eignen. Zwetschgen sind die kleineren Früchte, eher länglich und an den Enden spitz zulaufend. Das Fruchtfleisch ist gelb und lässt sich sehr leicht vom Kern lösen. Die Früchte haben weniger Wasser als Pflaumen. Sie behalten im Ofen dadurch besser ihre Form und weichen den Boden nicht auf. Also besonders für Kuchen geeignet. Pflaumen dagegen sind kugelrund, manchmal auch eiförmig. Das Fruchtfleisch lässt sich, anders als bei der Zwetschge, meist nur schwer vom Stein lösen. Es schmeckt süß, saftig und ist eher weich und locker. Also wer Marmelade machen oder einen Crumble backen will, greift lieber zu Pflaumen.
0: Danke, Nils.
2: Sehr gern.
1: So, und jetzt gucken wir mal, wie locker euer Mund ist. Apropos Zwetschgen. Zwischen zwei Zwetschgenzweigen sitzen zwei zwitschernde Schwalben.
2: Ich bin raus.
1: Du, Christina, streng dich
0: zwischen,
1: an.
0: Zwischen...
1: Ja, gut, alles klar. Dankeschön, Nils.
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0: Kurz vor 8:30 am Donnerstag. Radio Teddy läuft. Guten Morgen.
2: Moin. Und ich bin auch da. Guten Morgen.
0: Ja. Das war die Stimme von Nils. Nils hat jetzt für uns alle die wichtigsten Meldungen des Morgens.
2: Hi. Die Europäische Zentralbank will neue Euro-Geldscheine herausbringen. Wie sie aussehen sollen, darüber können alle noch bis Montag abstimmen. Wählen kann man dabei zwischen den Themen Flüsse und Vögel oder europäische Kultur. Abgestimmt werden kann unter ecb.europa.eu. In den Ländern der EU, also auch hier bei uns in Deutschland, soll es neue Regeln für Social Media geben. EU-Präsidentin Ursula von der Leyen will heute die genauen Pläne vorstellen. TikTok, Instagram und Co. werden demnach für Kinder unter 13 Jahren verboten. Zwischen 13 und 15 Jahren soll ein altersangepasster Account mit Zeitbeschränkung möglich sein. In der Fußball-Europa League hat Bayer Leverkusen gegen den slowenischen Meister Celje mit 2:0 gewonnen. Heute trifft Hoffenheim ab 18.45 Uhr in Griechenland auf Ofi Kreta. Live zu sehen im Free-TV.
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2: Hier bei uns in Berlin und Brandenburg immer wieder Stau auf der A100 in Berlin. Zwischen Innsbrucker Platz und Albuinstraße sind wegen Bauarbeiten nur zwei Spuren pro Richtung frei. Die Ausfahrt Albuinstraße ist in Richtung Treptow gesperrt.
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0: Weiße Wolken, graue Wolken und mittendrin die Sonne. Dazu Höchstwerte hier bei uns in Berlin und Brandenburg bei bis zu knapp 20 Grad. Mit einem Sonne-Wolken-Mix geht's auch die nächsten Tage weiter. Und am Sonntag freut sich die Regenjacke über einen Familienausflug.
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0: Guten Morgen, wie geht dieser Song weiter?
20: Wenn sich die Igel küssen, dann müssen.
0: Na was? Und ihr, liebe Familie, gewinnt mit der richtigen Antwort in 10 Minuten.
2: Und jetzt Teddy Swims für extra viel gute Laune. Hier ist Mr. Know-It-All.

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1: Guten Morgen.
2: Guten Morgen.
1: Schönen Donnerstag um 8.36 Uhr. Heute die Radio Teddy Morgenshow. Christina und Basti begleiten euch. Und jetzt gleich ein Song, perfekt für alle, die auf der Rückbank sitzen, liebe Kids, die vielleicht noch in die Kita gefahren werden oder zu zweiten haben. Testet mal, ob ihr noch an die ganz hohen Töne kommt bei Huntrix und dem Hit Golden gleich.
2: Jetzt in der Quiz-Arena Michelle für ihre Tochter.
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2: Innerhalb von Sekunden werdet ihr zu Superhelden eurer Kids. Beantwortet einfach eine Frage richtig oder heute vervollständigt ein Klassiker.
1: Und wir schicken eure ganze Familie dafür ins Kino. Es geht zu Emil und die Detektive.
2: Und jetzt spielen wir mit Michelle für ihre Tochter Leona, 8 Jahre.
1: Was ist denn los mit deiner Zunge, Christina?
2: Ja, ich weiß nicht, die gibt gerade auf.
1: So, warte, lehn dich zurück. Wir spielen jetzt mit Mama Michelle für Leona, 8 Jahre alt aus Berlin-Köpenick. Guten Morgen.
4: Guten Morgen.
2: Oh, ihr seid zu zweit, wie schön.
4: Ja, immer, Unterstützung ist wichtig.
2: Ihr werdet es schaffen. Bitte vervollständigt, passend zu der bald kommenden Jahreszeit Herbst, diesen Klassiker.
5: Wenn sich die Igel küssen, dann müssen.
6: Sie ganz, ganz fein, behutsam sein. Von den Igelstacheln sticht sonst schnell eine ins Gesicht.
2: Oh, und hören wir mal, ob's richtig ist.
5: Dann müssen. Sie ganz, ganz fein, behutsam sein. Jawoll!
2: Und ihr habt sogar weitergesungen.
1: Wie cool.
4: Ja.
1: mehr als verdient. Ganz viel Spaß im Kino bei Emil und die Detektive in dem neuen Familienabenteuer. Da reist ja Emil in Sommerferien zu seiner Oma nach Berlin und wird da ausgeraubt. Ob er den Dieb schnappen kann, das seht ihr ja jetzt in den Kinos. Heute in einer Woche ist der Filmstart.
4: Wir sind sehr gespannt. Vielen, vielen lieben Dank. Schönen Tag noch.
1: Euch auch.
2: Gedichte vervollständigen auch gerne morgen wieder. Und dann geht's ab ins Kino mit der Familie bei Kinderwissen Elternquissen um 8.40 Uhr.
1: Und jetzt mit Singen bei Huntrix. Hier ist Golden. 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

0: Radio Teddy Morgenshow mit Christina und Basti.
1: Guten Morgen.
0: Und heute auch mit Kollegin Sandra vom Vormittag.
2: Guten Morgen.
0: Du hast heute coolen Besuch bei dir in der Show.
2: Ich habe richtig coolen Besuch und ich hau jetzt mal was raus. Eltern müssen immer konsequent und perfekt sein.
0: Oh.
2: Nee, das ist ein Mythos. Das sagt nämlich Familieninfluencerin Marlies Johanna. Sie ist heute bei mir zu Gast. Ab 10 Uhr unbedingt einschalten, denn sie erzählt uns, wie Elternschaft ein bisschen entspannter funktioniert.
0: Vielen Dank an dieser Stelle. Ich habe nur das Wort perfekt gehört und war raus.
1: Und jetzt zum Mitsingen im Familienauto. Hier ist Michael Schulte mit Broken Sunshine bei Radio Teddy.

0: an eurer Seite. Christina und Basti hier, 8:54 ist es jetzt. Und wir begleiten euch natürlich auch weiter hier bei Radio Teddy mit ganz viel Lieblingsmusik.
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3: Mit Angie, hallöchen. Habt ihr Lust auf eine Reise in die Eiszeit? Dann auf zum Eiszeitgarten in Bukow. Dort erzählen euch bis zu 11 Tonnen schwere Findlinge von der Eiszeit und von ihrem unendlich langen Weg aus Skandinavien bis hin zu uns ins Märkische Oderland. Der Garten ist so angelegt, dass ihr sehen könnt, wie die Eiszeit unsere Landschaft verändert hat. So lernt ihr zum Beispiel, was sogenannte Rinnen mit dem beliebten Bukowsee zu tun haben. Geht auf Entdeckungstour und erkundet die jahrtausendalten Eiszeitgeschichten. Euren Besuch könnt ihr am besten bei einem Spaziergang um den schönen Bukowsee einplanen. 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
18: Mit Nietzelow Setzepfand. Hallo zusammen. Es soll bald neue Euro-Geldscheine geben. Das plant die Europäische Zentralbank. Wie sie aussehen sollen, darüber können alle noch ein paar Tage im Internet abstimmen. Wählen kann man dabei zwischen den Themen Flüsse und Vögel oder europäische Kultur. Sollten Flüsse und Vögel das Rennen machen, so würden auf den Vorderseiten der Geldscheine verschiedene Naturlandschaften wie Gebirgsquellen oder Flusstäler mit Vögeln abgebildet. Zum Beispiel ein Eisvogel auf dem 10-Euro-Schein. Oder ein Weißstorch auf dem 50er. Bei europäischer Kultur wären Persönlichkeiten zu sehen, wie Leonardo da Vinci zum Beispiel oder Sängerin Maria Callas. Oder Komponist Ludwig van Beethoven. Über die neuen Euronoten kann bis Montag abgestimmt werden unter ecb.europa.eu. In den Ländern der EU, also auch hier bei uns in Deutschland, soll es neue Regeln für Social Media geben. EU-Präsidentin Ursula von der Leyen will heute die genauen Pläne vorstellen. TikTok, Instagram und Co. werden demnach für Kinder unter 13 verboten. Zwischen 13 und 15 Jahren soll ein altersangepasster Account mit Zeitbeschränkung möglich sein. Bis es zu einer solchen Altersgrenze in Deutschland kommt, wird jedoch noch einige Zeit vergehen. Erst berät das Europäische Parlament, später müsste Deutschland dafür eigene Gesetze machen. 4 Spiele in 11 Tagen stehen demnächst für die deutsche Fußballnationalmannschaft an. Bundestrainer Jürgen Klopp will heute seinen Kader für die Nationalelf vorstellen. In einer Woche trifft Deutschland im ersten Länderspiel mit dem neuen Bundestrainer in der Nations League auf die Niederlande. Soweit die Meldungen. 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
18: Hier bei uns in Berlin und Brandenburg gibt es eine neue Baustelle im Prenzlauer Berg. Deshalb ist auf der Danziger Straße an der Kreuzung Greifswalder Straße nur eine Spur in Richtung Eberswalder Straße frei.
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23: Ich finde es ja noch ein Ticken zu warm für den Herbst, aber Sommertemperaturen sind es auch nicht mehr mit rund 20 Grad. Irgendwo in einer Matrix dazwischen befinden wir uns gerade hier in Berlin und Brandenburg. Heute trocken mit Sonne und Wolken, morgen auch überwiegend trocken und am Wochenende Sonnen- und Regenparty gemeinsam bei weiterhin rund 20 Grad.
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23: Klassenfahrt steht an, neue Trinkflasche muss her und natürlich fehlt irgendwo noch ein Turnbeutel. Da wären 333 Euro Familiencash doch mal eine Ansage, oder?
25: Ja, danke schön.
26: Danke.
23: Auf radioteddy.de anmelden und immer um 7.07 Uhr und um 8.08 Uhr einschalten. So, mein Thema heute bei mir hier in der Show, die Konzentration unserer Kinder. Wer kennt's nicht? Ein Schmetterling vorm Fenster, Eichhörnchen im Baum und zack sind die Matheaufgaben vergessen. Warum unsere Kids so schnell abschweifen und warum das völlig okay ist, verrät unsere Radio Teddy Schulexpertin Viola gleich in 10 Minuten. So, und apropos, Kinder sind ja in der Schule und in der Kita. Jetzt gehört der Kaffee mal ganz allein euch. Und dazu dieser Song.
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0: Let's go. Bei euch läuft Radio Teddy, das Familienradio, für den ganzen Tag. Und jetzt versetzen wir uns mal in eine Situation, die wir bestimmt alle kennen, liebe Eltern. Die Hausaufgaben liegen bereit, der Stift in der Hand, aber der Blick unserer Kinder, der hängt draußen am Fenster beim Eichhörnchen, das gerade die Show seines Lebens gibt. Konzentration, das klingt immer sehr, sehr einfach, ist es aber gar nicht, sagt auch unsere Radio Teddy Bildungsexpertin Viola Patricia Herrmann. Und jedes Kind tickt da auch ein bisschen anders, richtig?
1: Ja, absolut, wobei es da auch innerhalb der Geschlechter riesige Unterschiede gibt. Es ist so, wir sind alle Individuen und das ist ganz unterschiedlich und alles ist in den meisten Fällen in Ordnung. Und dieses Eichhörnchen vor dem Fenster, da habe ich sogar neulich eine Lehrerfortbildung zu dem Thema gehört. Und der Vortragende, der ersetzte es dann noch, das Eichhörnchen, durch Schnee.
0: Oh.
1: Und ich glaube, das ist eine Situation, die auch ganz viele Lehrkräfte kennen und die sich Eltern gut vorstellen können. Genau, du machst es gerade so schön vor, da geht der Blick natürlich nur aus dem Fenster. Noch nie gesehen, das Allertollste auf der ganzen Welt. Da müssen wir einfach schauen, wir müssen unseren Kindern auch ein Stück weit ihre Träume reinlassen und sie auch abdriften lassen mal mit den Gedanken. Und wir müssen sie dann auch wieder liebevoll einfangen und sagen, komm, jetzt ist aber auch mal hier der Zeitpunkt, sich zu konzentrieren und wirklich auf eine Aufgabe zu fokussieren. Alles in einer liebevollen Art und Weise, in einer auffangenden Umgebung. Und ich denke, diese Balance zu finden und zu verstehen, auch die Aufmerksamkeitsspanne, die Konzentration ist ein Entwicklungsprozess. Und der verläuft eben nicht bei allen Kindern gleich. Manche sind da schneller und manche brauchen mehr Zeit.
0: So, und wie wir unseren Kids beim Konzentrieren wirklich helfen können, das hören wir in einer knappen halben Stunde hier bei Radio Teddy.

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1: Mit Nils, hallo. Und es gibt diese Frage hier.
2: Hallo, ich bin Emilia und 9 Jahre alt. Wieso sind die Körperteile lebendig, aber nicht die Haare?
1: Haare sind nicht lebendig, weil sie aus abgestorbenen Zellen bestehen. Sichtbar wächst nur der Teil aus der Haut heraus, der nichts mehr fühlen kann. Deshalb tut Haare schneiden auch nicht weh. Lebendig ist nur die Haarwurzel in der Haut. Dort werden ständig neue Zellen gebildet. Diese schieben sich nach oben, verhärten und werden zu Haaren. So wachsen die Haare immer weiter, obwohl das, was wir sehen, eigentlich gar nicht mehr lebendig ist. Aber an den Haaren ziehen tut weh. Denn die Haarwurzel, die lebt noch.
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30: Ich finde es ja noch ein Ticken zu warm für den Herbst, aber Sommertemperaturen sind es auch nicht mehr mit rund 20 Grad. Irgendwo in einer Matrix dazwischen befinden wir uns gerade hier in Berlin und Brandenburg. Heute trocken mit Sonne und Wolken, morgen auch überwiegend trocken und am Wochenende Sonnen- und Regenparty gemeinsam bei weiterhin rund 20 Grad.
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32: Vorne am Lehrerpult oder lieber hinten in der letzten Reihe? Der Sitzplatz kann für unsere Kinder den Unterschied machen zwischen konzentriert und abgelenkt. Wer wo am besten sitzt? Ein Einblick ins Klassenzimmer gibt's gleich in 8 Minuten. Und zwischen Homeoffice und Haushalt darf's ruhig auch mal ein bisschen lauter werden. Hier kommt Musik.
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0: für den Tag. Ihr habt den richtigen Knopf gedrückt, denn bei euch läuft wieder Radio Teddy, das Familienradio für den ganzen Tag. So, und bei mir hieß es früher in der Schule, vorne sitzen die Streber und hinten die Coolen. Dabei hat das damit gar nichts zu tun. Manche Kinder, die kommen ja super damit klar, egal wo sie sitzen. Andere verlieren schon bei der kleinsten Ablenkung den Faden, besonders wenn der Banknachbar dann noch ständig tuschelt oder mit dem Radiergummi spielt. Und unsere Radio Teddy Bildungsexpertin Viola Patricia Herrmann sagt, für die Konzentration ist es extrem wichtig, wo unser Kind im Klassenzimmer sitzt.
1: Also für viele Kinder ist es sehr wichtig, in der ersten Reihe zu sitzen, vielleicht auch direkt vor dem Lehrerpult. Nicht als Kontrolle, sondern einfach, es hilft oftmals, die Hand drüber zu legen als Lehrkraft und zu sagen, alles gut, ich bin jetzt da, wir sind jetzt hier, mach mal ganz in Ruhe weiter, wenn die Ablenkung wieder kommt.
0: Hannes haben sie auch immer nach vorne gesetzt.
1: Ja, und das ist auch gut, es hilft den Kindern wirklich gesehen zu werden, verstanden zu werden in dem Moment. Und natürlich muss man auch schauen, wer sitzt daneben. Wenn ein Kind sich ohnehin schwer tut, muss man gucken, dass es jetzt nicht noch zusätzlich abgelenkt wird. Die Position im Klassenzimmer ist auch immer wichtig und die Sitzordnung natürlich auch. Für viele Kinder sind Gruppentische wunderbar, weil sie dann halt sich austauschen können und auch dieses soziale Miteinander haben. Für andere Kinder ist das eine riesen Herausforderung, weil sie damit überfordert sind. Also das ist ein schmaler Grat, auf dem man da wandert, würde ich immer im Austausch mit dem Lehrer besprechen.
0: Der richtige Sitzplatz kann also den Unterschied machen. Und die richtige Musik auch. Und die kriegt er jetzt hier auf coole Hits für Eltern und Kids hier bei Radio.

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7: Mit Angie, Hallöchen. Unwahrheiten über Mitschüler im Klassenchat zu verbreiten, ist super unfair. Wenn ihr sowas lest, ist es wichtig, sich einzusetzen. Deria Lehmeier von ClickSafe weiß, was ihr dann am besten tun könnt.
8: Wenn jemand etwas in euren Klassenchat schreibt, das überhaupt nicht stimmt, zum Beispiel eine Lüge über jemanden erzählt wird, wehrt euch im Klassenchat dagegen. Sorgt dafür, dass alle im Chat die Wahrheit erfahren, damit die Lüge sich nicht weiter verbreitet und Schaden anrichten kann.
7: Glaubt also nicht sofort jeder Behauptung, sondern hinterfragt sie und wendet euch bei Problemen an eure Eltern oder Lehrer. 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
20: Mit Nils Olafseitz-Pfand. Hallo zusammen. Es soll bald neue Euro-Geldscheine geben. Das plant die Europäische Zentralbank. Wie sie aussehen sollen, darüber können alle noch ein paar Tage im Internet abstimmen. Wählen kann man dabei zwischen den Themen Flüsse und Vögel oder europäische Kultur. Sollten Flüsse und Vögel das Rennen machen, so würden auf den Vorderseiten der Geldscheine verschiedene Naturlandschaften wie Gebirgsquellen oder Flusstäler mit Vögeln abgebildet. Zum Beispiel ein Eisvogel auf dem 10-Euro-Schein. Oder ein Weißstorch auf dem 50er. Bei europäischer Kultur wären Persönlichkeiten zu sehen, wie Leonardo da Vinci zum Beispiel oder Sängerin Maria Callas. Oder Komponist Ludwig van Beethoven. Über die neuen Euronoten kann bis Montag abgestimmt werden unter ecb.europa.eu. In den Ländern der EU, also auch hier bei uns in Deutschland, soll es neue Regeln für Social Media geben. EU-Präsidentin Ursula von der Leyen will heute die genauen Pläne vorstellen. TikTok, Instagram und Co. werden demnach für Kinder unter 13 verboten. Zwischen 13 und 15 Jahren soll ein altersangepasster Account mit Zeitbeschränkung möglich sein. Bis es zu einer solchen Altersgrenze in Deutschland kommt, wird jedoch noch einige Zeit vergehen. Erst berät das Europäische Parlament, später müsste Deutschland dafür eigene Gesetze machen. 4 Spiele in 11 Tagen stehen demnächst für die deutsche Fußballnationalmannschaft an. Bundestrainer Jürgen Klopp will heute seinen Kader für die Nationalelf vorstellen. In einer Woche trifft Deutschland im ersten Länderspiel mit dem neuen Bundestrainer in der Nations League auf die Niederlande. Soweit die Meldungen. 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
20: Hier bei uns in Berlin und Brandenburg gibt es eine neue Baustelle im Prenzlauer Berg. Deshalb ist auf der Danziger Straße an der Kreuzung Greifswalder Straße nur eine Spur in Richtung Eberswalder Straße frei.
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9: Ich finde es ja noch ein Ticken zu warm für den Herbst, aber Sommertemperaturen sind es auch nicht mehr mit rund 20 Grad. Irgendwo in einer Matrix dazwischen befinden wir uns gerade hier in Berlin und Brandenburg. Heute trocken mit Sonne und Wolken, morgen auch überwiegend trocken und am Wochenende Sonnen- und Regenparty gemeinsam bei weiterhin rund 20 Grad.
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9: Marlies Johanna ist heute bei mir. 900.000 Follower auf Social Media. Hallo Marlies.
14: Hallo.
9: Dreifach Mama bist du. Wie alt sind deine Kids?
14: 6 Jahre, 4 Jahre und 8 Monate.
9: Okay, du bist Influencerin, Buchautorin, Podcasterin und eine Stimme für entspannte Elternschaft. Marlies, mal ganz kurz, woran merken wir eigentlich, dass wir uns als Eltern gerade viel zu viel Druck im Allgemeinen machen?
14: Ich glaube einfach, weil wir uns oft komplett durch das Verhalten unserer Kinder auch so definieren. Also, dass wir denken, oh, wenn mein Kind jetzt genau in diesem Moment einen Wutanfall hat und 10 Leute sehen mich, dann ist es wie so der Stempel, dass ich eine schlechte Mutter bin. Dabei ist es ja nur eine Situation von vielen und viele davor haben vielleicht gut funktioniert. Und ich glaube, aber in solchen Momenten hat man dann diesen Druck und dann denkt man sich, oh Gott, alle denken schlecht von mir. Und ich glaube, das kennen einfach viele Eltern.
9: Und wie wir diesen Druck verringern können, darüber sprechen wir gleich.
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0: Radio Teddy läuft bei euch am Donnerstag.
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0: Marlies Johanna ist heute mein Gast und gerade haben wir ja schon ich glaube, das kennen wir Eltern alle. Man macht irgendwas und während man es noch macht, läuft im Kopf schon so die zweite Spur. War das jetzt richtig? Hätte ich anders reagieren müssen? Habe ich meinem Kind damit vielleicht geschadet oder Unrecht getan? Und plötzlich wird aus so einem ganz normalen Familienmoment ja eine kleine pädagogische Doktorarbeit. Marlies, was denkst du, warum haben wir Eltern denn heute so große Angst davor, was falsch zu machen?
2: Ich glaube, das kommt auch viel von dieser Erzählung, dass man mit der Kindheit mehr oder weniger das Kind fürs Leben oder den Menschen fürs Leben prägt, was natürlich schon auch ein Stück weit so ist, da kann ich jetzt. Also es ist nur mal so, dass sich das Gehirn eines Menschen eben in der Kindheit am meisten entwickelt und dass natürlich, wie sich unser Gehirn entwickelt, Einfluss darauf hat, was wir so können und was wir nicht können und so weiter. Aber es ist nicht ganz so groß, wie man es manchmal vielleicht glauben würde. Und die Sachen sind nicht so in Stein gemeißelt, wie es vielleicht manchmal wirkt. Ich glaube, dass das tatsächlich noch von Freud kommt. Also weil der ja auch so die Mutter dämonisiert hat, so ein bisschen. Und das zieht sich ja komplett. Also ich weiß noch, wie ich in der Schule gelernt habe, dass einfach diese Theorien von Freud, dass quasi, wenn du das und das erlebt hast in der Kindheit, dann bist du am Ende so und so. Mhm. Das ist ja viel zu einfach runtergebrochen.
0: Gibt es denn bei dir diesen Druck auch immer noch?
2: Nee, mittlerweile tatsächlich nicht mehr.
0: Gar nicht mehr, ne?
2: Ja, so ein bisschen schon noch, aber ich muss sagen, dass ich, also gerade dieses, wenn ich jetzt mal einen Moment habe, wo ich schimpfe oder so, dass ich da mir wirklich auch nicht mehr nachts wach liege und mir denke, oh Gott, das war jetzt so schlimm, sondern dass ich mir einfach denke, das sind so Reibereien, die Kinder einfach aushalten können und auch aushalten müssen, weil es wird ja im Leben auch immer wieder passieren. Ich glaube, Menschen sind auch so dazu gemacht, sowas auszuhalten und können auch daran wachsen, solange es eben eine kleine Reiberei ist und nicht wirklich missbräuchlich sozusagen.
0: Würdest du denn sagen, es gibt überhaupt diesen einen richtigen Weg, wie man in einer bestimmten Situation mit seinem Kind umgehen muss, oder suchen wir einfach nur danach, obwohl es den eigentlich gar nicht gibt?
2: Ich glaube, dass es schon ein richtig und ein falsch gibt. Mhm. Ich denke, dass es falsch wäre, einem Kind mit Gewalt zu begegnen.
0: Ja.
2: Ich glaube, da sind wir uns auch alle einig.
0: Ja.
2: Aber dann bewegen wir uns einfach in Nuancen. Das ist einfach so individuell. Was bin ich für ein Mensch? Was ist mein Kind für ein Mensch? Wie soll ich da eine Bedienungsanleitung für Menschen haben? Das funktioniert einfach nicht.
0: Das stimmt. Aber vielleicht ist auch genau das schon der Knackpunkt. Wir wollen halt alles richtig machen und machen uns damit selber ja irgendwie das Leben schwer, ne? Und wie sieht das, ich würde gerne halt mal wissen, wie sieht das eigentlich in so einer ganz normalen Situation aus, in denen plötzlich alles gleichzeitig eskaliert, ne? Wenn das Kind ausrastet und wir selber auch noch denken, ich kann gerade jetzt wirklich nicht mehr. Genau da schauen wir gleich zusammen nochmal drauf.

0: Familieninfluencerin Marlies Johanna, Podcasterin, Schriftstellerin, ist heute mein Gast.
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0: Wir haben ja gerade so über diesen Perfektionsdruck schon miteinander gesprochen, der oft auf vielen von uns lastet. Jetzt machen wir mal ein ganz praktisches Beispiel. Viele werden das wahrscheinlich auch kennen. Also wir nehmen den Klassiker, Kind rastet komplett aus und du selbst stehst kurz davor mit auszurasten. Muss ich denn dann noch die perfekte Reaktion hinbekommen?
2: Ich versuche einfach immer gar nicht zu reagieren.
0: Okay.
2: Ich versuche einfach, wenn ich merke, dass ich wütend werde und dass jetzt auch nichts mehr Konstruktives bei rumkommt, einfach wirklich erstmal mich hinzusetzen und ich zoome dann, glaube ich, auch so ein bisschen raus. Also ich dissoziiere so ein bisschen auch einfach so in mich rein.
0: Ja.
2: Und ich weiß nicht, ob das optimal ist, aber ich denke mir immer, es ist wahrscheinlich besser, als jetzt selber rumzubrüllen oder so.
0: Und dein Kind lässt du toben währenddessen?
2: Ich lasse es toben, ich lasse es Sachen kaputt machen, wenn es, also je nachdem, wie die Intensität ist sozusagen, muss man sich auch dran gewöhnt, finde ich, dass Kinder generell dazu führen, dass einfach Sachen kaputt gehen.
0: Das auf jeden Fall. So. Wie kommst du dann nachher wieder zurück in diese Situation?
2: Meistens reicht mir das, wenn ich einfach kurz wie so einen Moment habe, wo ich das Ganze von außen betrachte, um zu verstehen, dass es jetzt zwar irgendwie heftig ist, aber dass es auch wieder vorbeigeht. Das ist wie ein Berg hochfahren. Man denkt sich, ich schaffe das nicht. Ich schaffe mit dem Fahrrad den Berg hoch. Das kriege ich auf gar keinen Fall hin. Irgendwann ist man oben und denkt sich so, ach, habe ich ja doch geschafft. Mhm. Und das schafft man dann auch. Also man denkt sich, es hört niemals auf und irgendwann ist es dann vorbei und dann denkt man rückblickend, ach Mensch, es war irgendwie heftig, aber so schlimm war es jetzt eigentlich doch nicht. Ich bin ja gar nicht gestorben, wir haben es ja einfach geschafft.
0: Ja.
2: So. Und deshalb versuche ich immer so dieses Mindset quasi so ein bisschen zu chartern. Schaffe ich auch nicht immer.
0: Darf ich denn auch mal falsch reagieren und mich anschließend entschuldigen?
2: Na klar, ist ja gar nicht anders möglich.
0: Ja. Okay, also falsche Reaktion ist jetzt gar nicht so das Schlimme, weil es aus einer Emotion heraus entsteht.
2: Nein. Ich finde, das kann man nicht so pauschal sagen. Es gibt schon falsche Reaktionen. Ich darf nicht mein Kind schlagen und sagen, naja, ich war halt wütend.
0: Ja,
2: das
0: gut.
2: Ist nicht okay. So, aber klar, wenn ich mal sauer reagiere und dann vielleicht nicht was Nettes sage, sondern sowas wie, du nervst mich oder so, was ja wirklich einfach auch ein bisschen unfair manchmal ist, ne?
0: Ja.
2: Und trotzdem auch sein kann.
0: Natürlich.
2: Aber man sollte halt nicht alles aussprechen, was man denkt, so. Dann kann man nachher sagen, hey, du nervst mich nicht. Es tut mir leid, dass ich das gesagt habe. Ich war in der Situation nicht ganz bei mir und habe einfach unfair reagiert.
0: Genau, damit sagst du genau das, womit ich jetzt auch abschließen muss. Aber natürlich gibt es ja auch Situationen, in denen wir trotzdem auch mal eine klare Grenze brauchen. Ne? Und genau da wird es spannend. Wenn wir liebevoll und bedürfnisorientiert erziehen wollen, dürfen wir unser Kind dann überhaupt noch einfach ein klares Nein entgegensetzen? Darüber würde ich dann gleich gern mit dir sprechen.
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1: Mit Nils, hallo. Und mit dieser neuen Frage hier.
2: Hallo, ich bin Ella Luisa und bin 5 Jahre. Warum werden die Äpfel braun?
1: Äpfel enthalten Stoffe, die sie vor Bakterien, Pilzen und Schimmel schützen. Diese Stoffe heißen Phenole. Wenn ein Apfel aufgeschnitten wird, werden auch seine Zellen zerschnitten und die Phenole kommen mit Sauerstoff aus der Luft in Kontakt. Dadurch verfärbt sich der Apfel braun. Das sieht zwar nicht besonders schön aus, ist aber vollkommen harmlos. Also, wir können die leicht braunen Äpfel trotzdem essen. Ein kleiner Tipp: Um das Braunwerden zu verhindern, kann man die Apfelstückchen direkt nach dem Kleinschneiden mit ein bisschen Zitronensaft beträufeln. So bleiben sie noch ein paar Stunden schön frisch und knackig.
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1: Und jetzt der verrückte Tierfakt der Stunde.
18: Schnecken haben tausende Mini-Zähne. Die sitzen auf einer raspeligen Zunge und helfen beim Abschaben von Futter.

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2: Willy der Kojote jagt immer noch den Roadrunner. Übrigens schon seit 77 Jahren. Allerdings versagt die Technik, die er für die Jagd nutzt, ständig oder explodiert sogar. Sie stammt von der Acme Corporation. Der Kojote verklagt nämlich die Firma. 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
7: Hier bei uns in Berlin und Brandenburg gibt es eine neue Baustelle im Prenzlauer Berg. Deshalb ist auf der Danziger Straße an der Kreuzung Greifswalder Straße nur eine Spur in Richtung Eberswalder Straße frei.
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10: Ich finde es ja noch ein Ticken zu warm für den Herbst, aber Sommertemperaturen sind es auch nicht mehr mit rund 20 Grad. Irgendwo in einer Matrix dazwischen befinden wir uns gerade hier in Berlin und Brandenburg. Heute trocken mit Sonne und Wolken, morgen auch überwiegend trocken und am Wochenende Sonnen- und Regenparty gemeinsam bei weiterhin rund 20 Grad.
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10: Marlies Johanna, mein Gast, und du sprichst ja viel über liebevolle und bedürfnisorientierte Erziehung. Aber sag mal, darf ich meinem Kind auch dann einfach mal Nein sagen, ohne ein schlechtes Gewissen zu haben?
11: Ja klar, wäre ja schlimm, wenn nicht.
10: Okay, wir gehen gleich nochmal drauf ein, ob liebevoll gleichzeitig grenzenlos heißt, klären wir gleich. Jetzt Musik von Martin Garrix und Ed Sheeran.

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1: Jetzt haben wir uns verquatscht. Marlies, wir haben uns einfach verquatscht so zwischen den Songs. Wir wollen über bedürfnisorientierte Erziehung reden. Das klingt ja erstmal für viele nach, das Kind möchte, also machen wir es. Aber natürlich gibt es im Familienalltag ja auch Momente, da ist dann einfach Schluss. Und dann steht da dieses kleine Wesen mit deinem Nein, das ungefähr damit so viel anfangen kann wie mit einer Steuererklärung oder sowas. Wo liegt denn für dich der Unterschied zwischen bedürfnisorientiert erziehen und dem Kind einfach alles durchgehen lassen?
2: Ja, im Prinzip, dass man es eben nicht macht, also dass man nicht alles durchgehen lässt. Ich muss sagen, ich finde Labels für Erziehung auch gut, aber also ich finde, dass auch so ein Label wie jetzt bedürfnisorientierte Erziehung oder weiß nicht was, Gentle Parenting und so weiter auch sehr Druck machen können. Und dass
1: das
2: man dann vielleicht denkt, ach, jetzt muss ich mich immer um die Bedürfnisse von meinem Kind kümmern. Und was mir im Alltag auch hilft, ist, mich so ein bisschen davon zu befreien und einfach zu denken, was hilft, also was ist gerade für unsere Familie generell wichtig. Und wenn man sich diese Frage stellt, dann wird ganz schnell klar, dass nicht immer nur die Wünsche des Kindes quasi oder auch die Bedürfnisse des Kindes im Vordergrund stehen können, sondern dass es manchmal einfach nicht anders geht und dass ein Nein einfach wichtig ist. Ich persönlich liebe es ja, meinen Kindern Nein zu sagen, ohne ihnen Nein zu sagen.
1: Wie machst du das?
2: Zum Beispiel meine Tochter, die ist jetzt 4.
1: Mhm.
2: Und wir haben jetzt ja ein Baby bekommen, das heißt, sie liebt es, Baby zu spielen.
1: Ja, okay.
2: Und dann ist sowas wie, sie will ihren Helm nicht aufsetzen oder so. Ich merke das immer schon, sie hat da jetzt keinen Bock drauf. Dann spielen wir aber Baby und dann spielen wir, dass das Baby einen neuen Helm bekommen hat. Das ist natürlich nicht in echt so.
1: Nee.
2: Aber dann ist sie so fokussiert darauf, dass das Baby jetzt ja den neuen Helm freut, dass sie ganz vergessen hat, dass sie ja eigentlich gar keinen Bock hatte, den anzuziehen.
1: Das ist wirklich ein cooler Trick. Also der könnte auch anderweitig funktionieren, glaube ich. Ne?
2: Ja,
1: der könnte bei jedem funktionieren. Darf denn mein Kind eigentlich auch mal sauer sein, wenn ich eine Grenze setze, ohne dass ich sofort versuchen muss, diese Grenze irgendwie wieder so ein bisschen aufzuweichen? Also muss ich das aushalten? Darf mein Kind sauer sein?
2: Mein Kind darf sauer sein und ich darf eine Grenze setzen und ich muss auch das Sauer von meinem Kind gar nicht wegmachen.
1: Ja.
2: Also ich kann einfach mein Kind, ich finde, das ist so dieses bedingungslose Lieben. Was natürlich auch romantisiert ist. Ich glaube nicht, dass man irgendjemanden bedingungslos lieben kann, aber es ist ein anderes Thema.
1: Aber es ist eine schöne Vorstellung.
2: Ja, was wir unseren Kindern mitgeben wollen, ist dieses, ich hab dich lieb, auch wenn du sauer bist. Und mich stört das auch gar nicht. Du darfst sauer sein. Das ist gar nichts, was ich jetzt irgendwie wegmachen muss oder was jetzt dich irgendwie zu einem schlechteren Menschen macht, nur weil du jetzt sauer bist sozusagen.
1: Okay, also die Grenze ist gesetzt, aber das Kind findet sie komplett doof und plötzlich haben wir nicht nur ein wütendes Kind, sondern stehen selbst auch noch kurz davor, die Geduld zu verlieren. Schauen wir mal auf diese ganz normale Eskalation zu Hause mit einem praktischen Beispiel gleich.

0: Marlies Johanna ist mein Gast heute. Wie gefällt es dir bis jetzt hier?
1: Ich finde es cool, es macht Spaß.
0: Das freut mich, dann machen wir weiter.
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0: Ich mache ja immer gerne so Sachen an Situationen, gerne bildlich. Also jetzt folgende Situation. Morgens muss es losgehen, aber das Kind will die Schuhe nicht anziehen. Abends soll das Tablet aus, aber natürlich ist genau jetzt die spannendste Zeit in diesem Spiel, in dieser Spielewelt. Und irgendwo dazwischen, zwischen bitte komm jetzt und ich habe doch gesagt, nein, liegt dann so die elterliche Geduldgrenze. Ne? Irgendwann ist ja mal Schluss. Was mache ich denn, wenn mein Kind bei einer Grenze komplett eskaliert? Muss ich dann trotzdem noch ruhig und souverän bleiben?
1: Müssen ist immer, man muss ja im Prinzip gar nichts. Stimmt. Also ich glaube, es ist sehr menschlich, dass man nicht in jeder Situation immer ruhig und souverän bleiben kann und dass man vielleicht auch in so einer Situation sowas sagt wie, wenn du das Tablet jetzt nicht ausmachst, dann gibt es das nie wieder dann lasse ich dich abends nicht mehr Tablet spielen oder was auch immer, was ja eigentlich auch sinnvoll ist. Also wenn man merkt, dass es wirklich abends nicht klappt mit dem Ausmachen, könnte man tatsächlich drüber nachdenken, diese Konsequenz daraus zu ziehen und zu sagen, hey, machen wir vielleicht wann anders so. Aber so ganz grundsätzlich ist es, glaube ich, einfach normal, oder?
0: Ich denke schon, aber wir kennen es doch alle. Das Kind will die Schuhe nicht anziehen und unser Geduldsfaden reißt auch langsam. Also wie schaffen wir, können wir es denn da schaffen, noch ruhig und souverän zu bleiben?
1: Ich frage mich, also ich denke immer, warum macht man das? Also man macht das nur fürs Kind quasi. Viele denken, ich muss jetzt fürs Kind ruhig bleiben, aber eigentlich bin ich sauer. Mach's doch für dich selbst.
0: Stimmt.
1: Warum bist du nicht für dich, also du bist ja die Person von deinen Handlungen.
0: Ja.
1: Möchtest du die Person sein, die wegen Schuhen ausrastet oder nicht?
0: Nee, natürlich nicht.
1: Ja.
0: Aber was ist denn, wenn es selbst doch irgendwann laut werde? Also ist dann alles kaputt, was ich mir in Erziehung vorher vorgenommen habe?
1: Natürlich nicht.
0: Nee?
1: Das wär schlimm. Dann wären unsere Kinder ja aus Glas und würden einfach sofort zerbrechen. Nee, das ist doch ganz normal. Das ist doch einfach menschlich.
0: Das ist gut zu wissen. Das ist auf jeden Fall beruhigend. Und es das heißt ja auch nicht, dass wir jede Situation immer perfekt lösen müssen. Aber manchmal ist gar nicht ja das Kind das Problem. Ich sage das jetzt extra in Anführungsstrichen. Manchmal sind wir ja selbst einfach so komplett durch. Weil es sind ja nicht nur Kinder, wir haben ja auch noch einen mehr am Tag zu stemmen. Und dann kommen wir da mal zu der Frage, über die viele von uns Eltern viel zu selten sprechen. Darf mein Kind mich eigentlich auch mal nerven? Also ist das okay, wenn mein Kind gerade nervig ist? Das wird spannend und darüber sprechen wir dann gleich.

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1: Mit Angie, Hallöchen, rauf aufs Fahrrad und rein ins Abenteuer. Und damit ihr auch im Herbst immer sicher im Sattel unterwegs seid, gibt es einiges zu beachten. René Philippek vom Allgemeinen Deutschen Fahrradclub weiß, was an eurem Fahrrad nicht fehlen darf.
5: Wenn ihr im Verkehr unterwegs seid, gelten die gleichen Regeln wie für die Erwachsenen. Das heißt, ihr braucht zum Beispiel Reflektoren. Ein großer weißer nach vorne, ein großer roter nach hinten, gelbe an den Pedalen und in den Speichen. Dazu gehört dann noch eine Klingel. Die muss ebenfalls am Fahrrad sein, damit ihr auf euch aufmerksam machen könnt, wenn ihr unterwegs seid.
1: Das war's. Viel Spaß und allzeit gute Fahrt.
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4: Mit Alexander Kanja. Hallo zusammen. Obwohl man schon sehr viel über Dinosaurier weiß, gibt es doch auch immer wieder neue Erkenntnisse. So wie im Fall des gefräßigen Räubers Tyrannosaurus Rex. Man hat jetzt seine messerscharfen Zähne mit einer neuen Methode untersucht und herausgefunden, dass der T-Rex wohl ein Warmblüter war. Seine Körpertemperatur lag ungefähr bei der unseren, nämlich bei 36,5 Grad. Bisher ging man davon aus, dass der T-Rex eine wechselwarme Spezies war, wie zum Beispiel Krokodile. Echte Warmblüter können auch in anderen Regionen gelebt haben, etwa in kälteren und höheren Lagen. Kommen wir jetzt aber zu einer sehr warmen Region, nämlich in die Sauna. Am brandenburgischen Scharmützelsee finden gerade die Weltmeisterschaften im Saunaaufguss statt. Mehr als 20 Nationen messen sich dabei in unterschiedlichen Disziplinen. Da geht es um die richtige Technik beim Wedeln oder die angenehmsten Düfte. Alles untermalt mit Musik, Schauspiel, Kostümen und Make-up. Die Sauna-Weltmeisterschaft geht noch bis Samstag. Bundestrainer Jürgen Klopp hat zum ersten Mal einen Nationalkader bekannt gegeben, oder besser gesagt gleich 2. Für die bisher längste Länderspielpause mit 4 Spielen hat er so viele Spieler nominiert wie noch kein anderer Bundestrainer, nämlich mehr als 40. Einige neue Gesichter sind auch dabei, sagte Bundestrainer Jürgen Klopp.
5: Wir sehen was in den Jungs, wir sehen ganz viel Potenzial und wollen dabei sein bei der Entwicklung. Und deshalb haben wir neue Gesichter dazugenommen. Man konnte ja nach der WM das Gefühl haben, dass der deutsche Fußball komplett am Boden ist, wir kein Talent und keine Fußballspieler haben. In den letzten 4 Wochen, als wir da jetzt genauer drauf geguckt haben, ist uns ganz, ganz viel Talent ins Auge gesprungen sozusagen. Sogar so viel, dass jetzt gar nicht alle dabei sind.
4: Das erste Spiel für Klopp als Bundestrainer ist am nächsten Donnerstag. Auswärts in Holland. Soweit die Meldungen und die Radio-Teddy-Nachrichten zum Nachhören jederzeit in der Radio-Teddy-App. Und überall, wo es Podcasts gibt.
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4: Hier bei uns in Berlin und Brandenburg wird die A100 Richtung Wedding heute Abend ab 21 Uhr zwischen Treptower Park bzw. Spätstraße und Grade Straße bis morgen früh gesperrt. Wir wünschen gute Fahrt.
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7: Ich finde es ja noch ein Ticken zu warm für den Herbst, aber Sommertemperaturen sind es auch nicht mehr mit rund 20 Grad. Irgendwo in einer Matrix dazwischen befinden wir uns gerade hier in Berlin und Brandenburg. Heute trocken mit Sonne und Wolken, morgen auch überwiegend trocken und am Wochenende Sonnen- und Regenparty gemeinsam bei weiterhin rund 20 Grad.
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7: Mein Gast heute, Familieninfluencerin Marlies Johanna. Und jetzt Marlies, mal ganz ehrlich, darf ich mein Kind über alles lieben und trotzdem einfach manchmal meine Ruhe haben wollen?
8: Ja, definitiv. Oh, ich finde das auch, es wird ja oft gesagt, ja, du würdest ja so und so nicht mit jemandem umgehen, der erwachsen ist. Also zum Beispiel deinem, weiß ich nicht, dem Erwachsenen anmeckern oder sowas.
7: Ja.
8: Und dass das dann ja auch so auf eine Art adultistisch sei. Und das stimmt ja auch so ein bisschen, ne? Also es ist ja auch nicht okay, jemanden nur anzumeckern, weil er kleiner ist und
7: ja,
8: sowas. Aber
7: ja,
8: ich glaube,
7: natürlich.
8: Der Grund ist oft gar nicht, dass man das macht, weil die Person jetzt kleiner ist, sondern weil Kinder schon auch nervig sein können. Also die haben ja noch gar kein Sozialverhalten gelernt. Das müssen wir denen ja beibringen.
7: Das stimmt.
8: Die wissen das ja noch gar nicht, was man so macht und was man so nicht macht. Und dass es nervig ist, die ganze Zeit hohe Töne vor sich hin zu kreischen. Und deshalb machen die das ständig. Und das ist ja auch okay, gehört zum Kindsein dazu. Aber Erwachsene machen sowas ja auch nicht. Also ich finde es auch manchmal ein Stück weit menschlich, dass man vielleicht auch ein bisschen genervter auf sowas reagiert.
7: Das stimmt, absolut. Aber wir sprechen jetzt gleich mal über schlechtes Gewissen und echte Pausen vom Elternsein. Vorher gibt's noch Nico Santos mit Why Don't You Say.
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0: Hallo Freunde, hier ist Dizzy Disco, der Disco-Delfin aus der Lagune Nummer 3. Seid ihr für den Tag bereit?
1: Ja!
0: Sag mal, schlaft ihr noch? Ich habe ja gar nichts gehört. Flossen hoch, wer ist dabei?
1: Yeah.

0: Hallo, ich bin Jochen.
1: Hey, Jochen ist auch wieder dabei. Und habt ihr schon Larry gesehen? Ruft mal Krokodil.
2: Hi.
1: Krokodil.
2: Koko was?
1: Krokodil.
3: Das ist mein Lieblingsspiel.
1: Einsiedlerkrebs, wie geht's? Du weißt doch, welche blubberbunten Knöpfe man dreht. Also lass uns allen Flossenfreunden zeigen, wie eine echte Aquaparty geht.
4: Yeah.

0: 900.000 Follower bei Social Media. Marlies Johanna ist heute mein Gast im
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0: Marlies, es gibt ja so diese Momente, das Kind erzählt zum 100. Mal dieselbe Geschichte beispielsweise, ruft Mama zum 50. Mal, möchte natürlich auch genau dann was, wenn wir gerade 5 Sekunden Ruhe haben. Du sagst selber, deine Tochter, die singt sehr gerne mit Geräuschen durch die Wohnung, richtig? Wir lieben unsere Kinder ja, aber manchmal sind wir eben auch ein bisschen genervt. Darf ich denn genervt sein, ohne dass ich gleich ein schlechtes Gewissen habe?
2: Definitiv. Ja? Es ist ganz menschlich, genervt zu sein. Schlechtes Gewissen ist da auch nicht an. Also es kommt ja darauf an, wie man dann damit umgeht. Wenn man das Kind dann komplett rund macht und sagt so, ja, du bist die nervigste Person, die ich kenne oder keine Ahnung. Das wäre ja einfach nur gemein, sowas. Also, aber wenn man sagt, du, ich habe ein bisschen Kopfschmerzen, ich hatte einen langen Tag und ich finde dein Geräusch, was du da gerade machst, echt nervig. Das ist ja einfach nur ganz normales Feedback.
0: Und hast du das Gefühl, die Kinder verstehen das auch oder sind die dann beleidigt, traurig?
2: Das, das, oh nein, Gefühl, meine Kinder verstehen das.
0: Nee, ja, also ich habe das ja auch, mein Sohn, der singt ja sehr gerne, sehr viel und pfeift auch sehr gerne, nicht immer ganz richtig. Und wenn ich dann nach so einem Tag Radio mit voller Beschallung nach Hause komme und dann mein Sohn so falsch pfeift, dann sage ich auch mal, boah, Hannes, du nervst mich gerade extrem mit der Pfeiferei. Ne? Ja. Am Anfang war er da kurz beleidigt, weil er dachte so, hä, wie, ich nerve meine Mama, ich bin doch ihr Kind. Aber mittlerweile sagt er, okay, Mama, verstehe ich. Und dann geht er woanders pfeifen.
2: Ja.
0: Also das geht schon. Was hilft dir denn, wenn du merkst, dass bei dir jetzt irgendwo mal eine Grenze erreicht ist?
2: Ich versuche eigentlich gar nicht erst an diesen Punkt zu kommen. Das ist ja natürlich die Königsdisziplin, dass man sagt, bevor eine Grenze erreicht wird, wenn ich schon diese Nuancen an, das finde ich irgendwie blöd, merke, dass ich dann schon reinspüre und sage so, jetzt reicht mir das. Und dann ist es auch viel einfacher, eine Grenze hochzuhalten.
0: Ich finde ja persönlich auch sehr wichtig, mal Pausen zu machen. Ich finde, wir alle brauchen Pausen. Auch wenn es mir selbst nicht immer gelingt, das gebe ich ganz offen und ehrlich zu. Aber warum sind wir Eltern eigentlich so oft an unserer Grenze? Ich würde sagen, vielleicht auch deshalb, weil einer zu Hause nicht nur die Kinder im Blick hat, sondern gleich den kompletten Familienbetrieb. Wie ist die Verteilung dann bei euch zu Hause, was Aufgaben angeht?
2: Wir sind da sehr gleichberechtigt unterwegs, würde
0: okay.
2: ich sagen. Mein Mann und ich, wir arbeiten ja beide von zu Hause aus und dadurch können wir uns sehr gut reinteilen. Das ist natürlich ein großes Privileg, was wir da haben.
0: Und da sind wir jetzt beim Thema Mental Load. Warum ist es aber oft so, dass Mama alles im Blick hat? Da sprechen wir jetzt gleich drüber.

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1: Marlies Johanna ist immer noch mein Gast. Hallo, schön, dass du noch da bist.
2: Hallo.
1: Warum weiß eigentlich so oft Mama, dass Morgensport ist, die Brotdose noch gespült werden muss und das Geschenk für den Kindergeburtstag fehlt?
2: Ich glaube, weil wir unterbewusst einfach immer noch erwarten, dass die Mütter das machen und Väter halt nicht. Also ich glaube, das ist gar nicht auch böswillig, sondern es ist einfach so diese Erwartungshaltung und diese Rollenaufteilung, die sich ganz schnell einfach etabliert.
1: Ihr habt das ja ganz gut geschafft, das alles zu verteilen. Wie habt ihr das gemacht und war es, also kam die Idee von deinem Mann selbst? Also hat sich das oder musstest du das einfordern?
2: Mein Mann ist kein Einhorn. Nee, es kam schon, also ich glaube, wenn man etwas, also das Problem, wenn man kein Problem hat, dann hat man auch keinen Grund, was zu ändern.
1: Mhm.
2: Und die Person, die sich um nichts kümmern muss, die hat ja kein Problem.
1: Ja, das stimmt.
2: Also es kam schon von mir aus, dass ich gemerkt habe, irgendwie ist das alles zu viel und irgendwie glaube ich, das ist nicht so fair verteilt. Ich habe mich viel mit Feminismus auseinandergesetzt, mhm, feministischer Lektüre und mein Mann dann auch.
1: Mhm.
2: Und dann war das einfach viel Arbeit, Muster aufzubrechen, zu gucken, woran liegt das, warum komme ich hier in diese gewohnte, also es sind ja Gewohnheiten oft einfach, warum komme ich da rein? Wir merken das immer noch, wenn wir unterwegs sind. Zu Hause funktioniert das alles super, aber wenn wir unterwegs sind, dann fallen wir ganz schnell wieder in so klassische Rollenverteilungen rein und dann ist auch immer wieder so, oh, hier müssen wir gucken, das ist so nicht gut, da müssen wir jetzt aktiv entgegensteuern.
1: Und hast du denn vielleicht einen guten Tipp? Was wäre denn eine Sache, die Eltern heute schon abgeben könnten, ohne anschließend wieder alles kontrollieren zu müssen?
2: Mütter.
1: Ja.
2: Ja, genau. Die Sachen, die nur den Partner betreffen. Ich würde aufhören, seine Wäsche zu waschen zum Beispiel.
1: Okay, das ist aber schon...
2: Naja, also wenn er jetzt wirklich gar nichts macht und
1: ja,
2: alles Reden irgendwie überhaupt nicht durchkommt und keine Ahnung was, dann einfach zu sagen, okay, weißt du was? Das ist mir jetzt eins zu viel. Du machst jetzt deine Wäsche selber und ich mal. Und das fühlt sich vielleicht hart an, ne?
1: Ja.
2: Deine erste Reaktion war, das ist ja hart, aber wieso?
1: Ja.
2: Er wäscht ja meine Wäsche auch nicht.
1: Ja, das stimmt.
2: Ja.
1: Das ist ein wirklich toller Tipp. Marlies, danke, dass du heute da warst. danke. Und nicht nur, dass du uns nicht beigebracht hast, wie man perfekte Eltern ist, sondern dass wir vielleicht das auch gar nicht sein müssen. Das nehme ich so ein bisschen mit heute. Offiziell ist unsere On-Air-Zeit ja jetzt schon zu Ende. Wir gehen jetzt aber gleich nochmal einige Minuten live auf Instagram. Radio Teddy, offiziell sind wir da. Wir sprechen noch ein bisschen über Mental Load und ich erhoffe mir vielleicht noch den einen oder anderen Tipp auch für mich selbst. Marlies, danke, dass du da warst.
2: Danke für die Einladung, es hat mich sehr gefreut.
1: So, und jetzt gleich Radio Teddy offiziell, da sind wir gleich live. Marlies ist da, ich bin da. Wir sehen uns gleich.
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1: Mit Nils, hallo. Was ist der Unterschied zwischen Pflaumen und Zwetschgen? Das möchte Zoe wissen. Ich nehme an, Zoe, du liebst Pflaumkuchen. Ich auch. Aber eigentlich müsste er Zwetschgenkuchen heißen. Warum? Weil sich zum Kuchenbacken die Zwetschgen viel besser eignen. Zwetschgen sind die kleineren Früchte, eher länglich und an den Enden spitz zulaufend. Das Fruchtfleisch ist gelb und lässt sich sehr leicht vom Kern lösen. Die Früchte haben weniger Wasser als Pflaumen. Sie behalten im Ofen dadurch besser ihre Form und weichen den Boden nicht auf. Also besonders für Kuchen geeignet. Pflaumen dagegen sind kugelrund, manchmal auch eiförmig. Das Fruchtfleisch lässt sich, anders als bei der Zwetschge, meist nur schwer vom Stein lösen. Es schmeckt süß, saftig und ist eher weich und locker. Also wer Pflaumenmarmelade oder einen Pflaumencrumble backen will, der greift lieber zu Pflaumen.
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5: Nach besonderen Anlässen wandert meist viel Geschenkpapier in die Tonne. Warum daraus nicht mal eine schöne Geschenkbox selbst basteln? Dazu bekleben wir einen alten Schuhkarton mit den Geschenkpapierresten und kreieren aus Naturmaterialien wie Blättern, Blüten oder Muscheln ein einzigartiges Design. So entsteht ein persönliches, nachhaltiges Geschenk, das die Schönheit der Natur verewigt.
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19: Hier bei uns in Berlin und Brandenburg wird die A100 Richtung Wedding heute Abend ab 21 Uhr zwischen Treptower Park bzw. Spätstraße und Gradestraße bis morgen früh gesperrt. Wir wünschen gute Fahrt.
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21: Ich finde es ja noch ein Ticken zu warm für den Herbst, aber Sommertemperaturen sind es auch nicht mehr mit rund 20 Grad. Irgendwo in einer Matrix dazwischen befinden wir uns gerade hier in Berlin und Brandenburg. Heute trocken mit Sonne und Wolken, morgen auch überwiegend trocken und am Wochenende Sonnen- und Regenparty gemeinsam bei weiterhin rund 20 Grad.
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21: Was darf heute einfach mal liegen bleiben? Die Wäsche, die Spülmaschine oder diese eine Sache, die ihr seit Tagen vor euch herschiebt? Gleich holen wir uns gemeinsam den nächsten Radio Teddy Darfschein ab mit der offiziellen Erlaubnis, dass nicht alles heute fertig werden muss. So, und während ihr jetzt beim Kochen für die ganze Familie seid, gibt's Musik zum Mitsingen.

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0: School. Der Tag ist schon voll genug, da muss nicht auch noch alles fertig werden. Deshalb ziehen wir jetzt.
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0: Mittwoch Fußball, Donnerstag Elternabend, Freitag Zahnarzt und irgendwo auf dem Küchentisch liegt noch dieser Zettel, auf dem steht, dass nächste Woche irgendwas in der Schule ist. Eigentlich müsste das alles noch in den Familienkalender. Heute allerdings nicht. Wenn's wichtig ist, wird schon jemand dran denken. Zur Not du, aber erst morgen.

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4: Das Gefühl, wenn man jemanden Neuen kennenlernt und merkt, irgendwie ziehen wir uns magisch an. Genau darum geht's in Magnetic von Bowser. Dazu gibt's funkige Gitarren, einen groovigen Beat und ganz viel Disco-Gefühl. Also ein Song, der nicht nur magnetisch klingt, sondern direkt in die Beine zieht. Hier kommt Bowser mit Magnetic, der Radio Teddy Superstar in dieser Stunde.

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6: Mit Angie, hallöchen. Habt ihr Lust auf eine Reise in die Eiszeit? Dann auf zum Eiszeitgarten in Bukow. Dort erzählen euch bis zu 11 Tonnen schwere Findlinge von der Eiszeit und von ihrem unendlich langen Weg aus Skandinavien bis hin zu uns ins Märkische Oderland. Der Garten ist so angelegt, dass ihr sehen könnt, wie die Eiszeit unsere Landschaft verändert hat. So lernt ihr zum Beispiel, was sogenannte Rinnen mit dem beliebten Bukowsee zu tun haben. Geht auf Entdeckungstour und erkundet die jahrtausendalten Eiszeitgeschichten. Euren Besuch könnt ihr am besten bei einem Spaziergang um den schönen Bukowsee einplanen. 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
8: Mit Alexander Kanja. Hallo zusammen. Obwohl man schon sehr viel über Dinosaurier weiß, gibt es doch auch immer wieder neue Erkenntnisse. So wie im Fall des gefräßigen Räubers Tyrannosaurus Rex. Man hat jetzt seine messerscharfen Zähne mit einer neuen Methode untersucht und herausgefunden, dass der T-Rex wohl ein Warmblüter war. Seine Körpertemperatur lag ungefähr bei der unseren, nämlich bei 36,5 Grad. Bisher ging man davon aus, dass der T-Rex eine wechselwarme Spezies war, wie zum Beispiel Krokodile. Echte Warmblüter können auch in anderen Regionen gelebt haben, etwa in kälteren und höheren Lagen. Kommen wir jetzt aber zu einer sehr warmen Region, nämlich in die Sauna. Am brandenburgischen Scharmützelsee finden gerade die Weltmeisterschaften im Saunaaufguss statt. Mehr als 20 Nationen messen sich dabei in unterschiedlichen Disziplinen. Da geht es um die richtige Technik beim Wedeln oder die angenehmsten Düfte. Alles untermalt mit Musik, Schauspiel, Kostümen und Make-up. Die Sauna-Weltmeisterschaft geht noch bis Samstag. Bundestrainer Jürgen Klopp hat zum ersten Mal einen Nationalkader bekannt gegeben, oder besser gesagt gleich zwei. Für die bisher längste Länderspielpause mit 4 Spielen hat er so viele Spieler nominiert wie noch kein anderer Bundestrainer, nämlich mehr als 40. Einige neue Gesichter sind auch dabei, sagte Bundestrainer Jürgen Klopp.
9: Wir sehen was in den Jungs, wir sehen ganz viel Potenzial und wollen dabei sein bei der Entwicklung. Und deshalb haben wir neue Gesichter dazugenommen. Man konnte ja nach der WM das Gefühl haben, dass der deutsche Fußball komplett am Boden ist, wir kein Talent und keine Fußballspieler haben. In den letzten 4 Wochen, als wir da jetzt genauer drauf geguckt haben, ist uns ganz, ganz viel Talent ins Auge gesprungen sozusagen. Sogar so viel, dass jetzt gar nicht alle dabei sind.
8: Das erste Spiel für Klopp als Bundestrainer ist am nächsten Donnerstag auswärts in Holland. Soweit die Meldungen und die Radio-Teddy-Nachrichten zum Nachhören jederzeit in der Radio-Teddy-App und überall, wo es Podcasts gibt.
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8: Hier bei uns in Berlin und Brandenburg wird die A100 Richtung Wedding heute Abend ab 21 Uhr zwischen Treptower Park bzw. Spätstraße und Grade Straße bis morgen früh gesperrt. Wir wünschen gute Fahrt.
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11: Ich find's ja noch ein Ticken zu warm für den Herbst, aber Sommertemperaturen sind's auch nicht mehr mit rund 20 Grad. Irgendwo in einer Matrix dazwischen befinden wir uns gerade hier in Berlin und Brandenburg. Heute trocken mit Sonne und Wolken, morgen auch überwiegend trocken und am Wochenende Sonnen- und Regenparty gemeinsam bei weiterhin rund 20 Grad.
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11: 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So, mein Thema heute bei mir hier in der Show, die Konzentration unserer Kinder. Wer kennt's nicht? Ein Schmetterling vorm Fenster, Eichhörnchen im Baum und zack sind die Matheaufgaben vergessen. Warum unsere Kids so schnell abschweifen und warum das völlig okay ist, verrät unsere Radio-Teddy-Schulexpertin Viola gleich in 10 Minuten. So, und apropos, Kinder sind ja in der Schule und in der Kita. Jetzt gehört der Kaffee mal ganz allein euch. Und dazu dieser Song.

0: Was ist los?
1: Bei euch läuft Radio Teddy, das Familienradio für den ganzen Tag. Und jetzt versetzen wir uns mal in eine Situation, die wir bestimmt alle kennen, liebe Eltern. Die Hausaufgaben liegen bereit, der Stift in der Hand, aber der Blick unserer Kinder, der hängt draußen am Fenster beim Eichhörnchen, das gerade die Show seines Lebens gibt. Konzentration, das klingt immer sehr, sehr einfach, ist es aber gar nicht, sagt auch unsere Radio Teddy Bildungsexpertin Viola Patricia Herrmann. Und jedes Kind tickt da auch ein bisschen anders, richtig?
2: Ja, absolut. Wobei es da auch innerhalb der Geschlechter riesige Unterschiede gibt. Es ist so, wir sind alle Individuen und das ist ganz unterschiedlich und alles ist in den meisten Fällen in Ordnung. Und dieses Eichhörnchen vor dem Fenster, da habe ich sogar neulich eine Lehrerfortbildung zu dem Thema gehört. Und der Vortragende, der ersetzte es dann noch, das Eichhörnchen, durch Schnee.
1: Oh.
2: Und ich glaube, das ist eine Situation, die auch ganz viele Lehrkräfte kennen und die sich Eltern gut vorstellen können. Genau, du machst es gerade so schön vor. Da geht der Blick natürlich nur aus dem Fenster. Noch nie gesehen, das Allertollste auf der ganzen Welt. Da müssen wir einfach schauen. Wir müssen unseren Kindern auch ein Stück weit ihre Träume reinlassen und sie auch abdriften lassen mal mit den Gedanken. Und wir müssen sie dann auch wieder liebevoll einfangen und sagen, komm, jetzt ist aber auch mal hier der Zeitpunkt, sich zu konzentrieren und wirklich auf eine Aufgabe zu fokussieren. Alles in einer liebevollen Art und Weise, in einer auffangenden Umgebung. Und ich denke, diese Balance zu finden und zu verstehen, auch die Aufmerksamkeitsspanne, die Konzentration ist ein Entwicklungsprozess. Und der verläuft eben nicht bei allen Kindern gleich. Manche sind da schneller und manche brauchen mehr Zeit.
1: So, und wie wir unseren Kids beim Konzentrieren wirklich helfen können, das hören wir in einer knappen halben Stunde hier bei Radio Teddy.

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2: Mit Nils, hallo. Und es gibt diese Frage hier.
3: Hallo, ich bin Emilia und 9 Jahre alt. Wieso sind die Körperteile lebendig, aber nicht die Haare?
2: Haare sind nicht lebendig, weil sie aus abgestorbenen Zellen bestehen. Sichtbar wächst nur der Teil aus der Haut heraus, der nichts mehr fühlen kann. Deshalb tut Haare schneiden auch nicht weh. Lebendig ist nur die Haarwurzel in der Haut. Dort werden ständig neue Zellen gebildet. Diese schieben sich nach oben, verhärten und werden zu Haaren. So wachsen die Haare immer weiter, obwohl das, was wir sehen, eigentlich gar nicht mehr lebendig ist. Aber an den Haaren ziehen tut weh. Denn die Haarwurzel, die lebt noch.
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6: Viele Kinder lernen die Putztechnik Kai schon im Kindergarten. Das heißt aber nicht, dass sie automatisch perfekt Zähne putzen können. Kai ist eine tolle Orientierung, doch in der Regel brauchen Kinder bis in etwa zum 9. Lebensjahr Unterstützung beim Putzen. Erst wenn die Feinmotorik ausgereift ist, können Eltern auf das regelmäßige Nachputzen verzichten.
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24: Hier bei uns in Berlin und Brandenburg wird die A100 Richtung Wedding heute Abend ab 21 Uhr zwischen Treptower Park bzw. Spätstraße und Gradestraße bis morgen früh gesperrt. Wir wünschen gute Fahrt.
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0: Ich find's ja noch ein Ticken zu warm für den Herbst, aber Sommertemperaturen sind's auch nicht mehr mit rund 20 Grad. Irgendwo in einer Matrix dazwischen befinden wir uns gerade hier in Berlin und Brandenburg. Heute trocken mit Sonne und Wolken, morgen auch überwiegend trocken und am Wochenende Sonnen- und Regenparty gemeinsam bei weiterhin rund 20 Grad.
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0: Vorne am Lehrerpult oder lieber hinten in der letzten Reihe? Der Sitzplatz kann für unsere Kinder den Unterschied machen zwischen konzentriert und abgelenkt. Wer wo am besten sitzt? Ein Einblick ins Klassenzimmer gibt's gleich in 8 Minuten. Und zwischen Homeoffice und Haushalt darf's ruhig auch mal ein bisschen lauter werden. Hier kommt Musik.

0: Ihr habt den richtigen Knopf gedrückt, denn bei euch läuft wieder Radio Teddy, das Familienradio, für den ganzen Tag. So, und bei mir hieß es früher in der Schule, vorne sitzen die Streber und hinten die Coolen. Dabei hat das damit gar nichts zu tun. Manche Kinder, die kommen ja super damit klar, egal wo sie sitzen. Andere verlieren schon bei der kleinsten Ablenkung den Faden, besonders wenn der Banknachbar dann noch ständig tuschelt oder mit dem Radiergummi spielt. Und unsere Radio Teddy Bildungsexpertin Viola Patricia Herrmann sagt, für die Konzentration ist es extrem wichtig, wo unser Kind im Klassenzimmer sitzt.
1: Also für viele Kinder ist es sehr wichtig, in der ersten Reihe zu sitzen, vielleicht auch direkt vor dem Lehrerpult. Nicht als Kontrolle, sondern einfach, es hilft oftmals, die Hand drüber zu legen als Lehrkraft und zu sagen, alles gut, ich bin jetzt da, wir sind jetzt hier, mach mal ganz in Ruhe weiter, wenn die Ablenkung wieder kommt.
0: Und das haben sie auch immer nach vorne gesetzt.
1: Ja, und das ist auch gut, es hilft den Kindern wirklich gesehen zu werden, verstanden zu werden in dem Moment. Und natürlich muss man auch schauen, wer sitzt daneben. Wenn ein Kind sich ohnehin schwer tut, muss man gucken, dass es jetzt nicht noch zusätzlich abgelenkt wird. Die Position im Klassenzimmer ist auch immer wichtig und die Sitzordnung natürlich auch. Für viele Kinder sind Gruppentische wunderbar, weil sie dann halt sich austauschen können und auch dieses soziale Miteinander haben. Für andere Kinder ist das eine riesen Herausforderung, weil sie damit überfordert sind. Also das ist ein schmaler Grat, auf dem man da wandert, würde ich immer im Austausch mit dem Lehrer besprechen.
0: Der richtige Sitzplatz kann also den Unterschied machen. Und die richtige Musik auch. Und die kriegt er jetzt hier auf coole Hits für Eltern und Kids hier bei Radio Teddy.

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4: Das ist richtig cool.
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0: Drei Länder, drei musikalische Welten und ein Song, der immer noch nach Sommer klingt. DJ Goya, der kommt ja aus Rumänien, Jason Derulo aus den USA und Melody aus Brasilien. Und zusammen haben sie Mi Chico gemacht. Afro House trifft Latin Vibes und Pop. Und auf TikTok wurde der Song sogar schon vor dem offiziellen Release ordentlich gefeiert. Also

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1: Mit Angie, Hallöchen. Unwahrheiten über Mitschüler im Klassenchat zu verbreiten, ist super unfair. Wenn ihr sowas lest, ist es wichtig, sich einzusetzen. Deria Lehmeier von ClickSafe weiß, was ihr dann am besten tun könnt.
5: Wenn jemand etwas in euren Klassenchat schreibt, das überhaupt nicht stimmt, zum Beispiel eine Lüge über jemanden erzählt wird, wehrt euch im Klassenchat dagegen. Sorgt dafür, dass alle im Chat die Wahrheit erfahren, damit die Lüge sich nicht weiter verbreitet und Schaden anrichten kann.
1: Glaubt also nicht sofort jeder Behauptung, sondern hinterfragt sie und wendet euch bei Problemen an eure Eltern oder Lehrer. Noch mehr Tipps für Kids für euch zum Nachhören bei Radio Teddy Plus.
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4: Mit Alexander Kanja. Hallo zusammen. Obwohl man schon sehr viel über Dinosaurier weiß, gibt es doch auch immer wieder neue Erkenntnisse. So wie im Fall des gefräßigen Räubers Tyrannosaurus Rex. Man hat jetzt seine messerscharfen Zähne mit einer neuen Methode untersucht und herausgefunden, dass der T-Rex wohl ein Warmblüter war. Seine Körpertemperatur lag ungefähr bei der unseren, nämlich bei 36,5 Grad. Bisher ging man davon aus, dass der T-Rex eine wechselwarme Spezies war, wie zum Beispiel Krokodile. Echte Warmblüter können auch in anderen Regionen gelebt haben, etwa in kälteren und höheren Lagen. Kommen wir jetzt aber zu einer sehr warmen Region, nämlich in die Sauna. Am brandenburgischen Scharmützelsee finden gerade die Weltmeisterschaften im Saunaaufguss statt. Mehr als 20 Nationen messen sich dabei in unterschiedlichen Disziplinen. Da geht es um die richtige Technik beim Wedeln oder die angenehmsten Düfte. Alles untermalt mit Musik, Schauspiel, Kostümen und Make-up. Die Sauna-Weltmeisterschaft geht noch bis Samstag. Bundestrainer Jürgen Klopp hat zum ersten Mal einen Nationalkader bekannt gegeben, oder besser gesagt gleich zwei. Für die bisher längste Länderspielpause mit 4 Spielen hat er so viele Spieler nominiert wie noch kein anderer Bundestrainer, nämlich mehr als 40. Einige neue Gesichter sind auch dabei, sagte Bundestrainer Jürgen Klopp.
5: Wir sehen was in den Jungs, wir sehen ganz viel Potenzial und wollen dabei sein bei der Entwicklung. Und deshalb haben wir neue Gesichter dazugenommen. Man konnte ja nach der WM das Gefühl haben, dass der deutsche Fußball komplett am Boden ist, wir kein Talent und keine Fußballspieler haben. In den letzten 4 Wochen, als wir da jetzt genauer drauf geguckt haben, ist uns ganz, ganz viel Talent ins Auge gesprungen sozusagen. Sogar so viel, dass jetzt gar nicht alle dabei sind.
4: Das erste Spiel für Klopp als Bundestrainer ist am nächsten Donnerstag auswärts in Holland. Soweit die Meldungen und die Radio-Teddy-Nachrichten zum Nachhören jederzeit in der Radio-Teddy-App und überall, wo es Podcasts gibt.
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4: Hier bei uns in Berlin und Brandenburg wird die A100 Richtung Wedding heute Abend ab 21 Uhr zwischen Treptower Park bzw. Spätstraße und Grade Straße bis morgen früh gesperrt. Wir wünschen gute Fahrt.
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7: Ich find's ja noch ein Ticken zu warm für den Herbst, aber Sommertemperaturen sind's auch nicht mehr mit rund 20 Grad. Irgendwo in einer Matrix dazwischen befinden wir uns gerade hier in Berlin und Brandenburg. Heute trocken mit Sonne und Wolken, morgen auch überwiegend trocken und am Wochenende Sonnen- und Regenparty gemeinsam bei weiterhin rund 20 Grad.
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7: Mama, Papa, ich habe irgendwo meine Jacke verloren. 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So ein Hai im Schwimmbad, ein Kind, das höher springt als ein Haus oder ein Regenbogen mitten im Klassenzimmer. Bildbearbeitung und KI können ja so viel. Und wie unsere Kids das schlau entlarven. Den Tipp, den gibt's in 8 Minuten. Und jetzt beim schnellen Einkaufen nach der Arbeit. Musik für den Einkaufswagen.
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0: Die tolle, schöne Scheinwelt des Internets. Wie unsere Kids gefälschte Bilder erkennen. Den Tipp gibt's jetzt.
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0: Mit Fake News, also Falschmeldungen im Internet, verbindet man ja meist irgendwelche Informationen, die sich am Ende als unwahr herausstellen. Nadine Eikenbusch ist Expertin für Medienpädagogik der EU-Initiative ClickSafe und sie erklärt uns jetzt, was im Internet oft ebenfalls nicht ganz echt ist.
2: Nicht nur Texte könnten auch verfälscht sein, sondern auch Bilder oder Videos. Also, dass man da schaut, wurden die vielleicht aus einem fremden oder einem anderen Kontext herausgenommen oder stimmen die eigentlich so? Und da bieten sich beispielsweise zur Überprüfung auch die Internetsuchmaschinen an, wie Google, die eine Rückwärtsbildersuche anbieten. Also man kann das Bild da hochladen, was man gefunden hat, und die Rückwärtssuchmaschine zeigt dir dann, woher denn eigentlich dieses Bild stammt.
0: Und noch mehr Tipps und Infos, wie wir unsere Kids für das Thema Fake News sensibilisieren können, enthält die Broschüre Vertraust du noch oder checkst du schon von ClickSafe? Das kostenlose PDF gibt's unter www.clicksafe/materialien.de.
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1: Mit Nils, hallo. Und mit dieser neuen Frage hier.
2: Hallo, ich bin Ella Luisa und bin 5 Jahre. Warum werden die Äpfel braun?
1: Äpfel enthalten Stoffe, die sie vor Bakterien, Pilzen und Schimmel schützen. Diese Stoffe heißen Phenole. Wenn ein Apfel aufgeschnitten wird, werden auch seine Zellen zerschnitten und die Phenole kommen mit Sauerstoff aus der Luft in Kontakt. Dadurch verfärbt sich der Apfel braun. Das sieht zwar nicht besonders schön aus, ist aber vollkommen harmlos. Also, wir können die leicht braunen Äpfel trotzdem essen. Ein kleiner Tipp: Um das Braunwerden zu verhindern, kann man die Apfelstückchen direkt nach dem Kleinschneiden mit ein bisschen Zitronensaft beträufeln. So bleiben sie noch ein paar Stunden schön frisch und knackig.
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30: Ich find's ja noch ein Ticken zu warm für den Herbst, aber Sommertemperaturen sind's auch nicht mehr mit rund 20 Grad. Irgendwo in einer Matrix dazwischen befinden wir uns gerade hier in Berlin und Brandenburg. Heute trocken mit Sonne und Wolken, morgen auch überwiegend trocken und am Wochenende Sonnen- und Regenparty gemeinsam bei weiterhin rund 20 Grad.
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30: Was darf heute einfach mal liegen bleiben? Die Wäsche, die Spülmaschine oder diese eine Sache, die ihr seit Tagen vor euch herschiebt? Gleich holen wir uns gemeinsam den nächsten Radio Teddy Darfschein ab mit der offiziellen Erlaubnis, dass nicht alles heute fertig werden muss. So, und während ihr jetzt beim Kochen für die ganze Familie seid, gibt's Musik zum Mitsingen.

0: und bereit für den Tag.
1: Der Tag ist schon voll genug, da muss nicht auch noch alles fertig werden. Deshalb ziehen wir jetzt.
2: Die Lizenz zum Liegenlassen von Radio Teddy.
1: Mittwoch Fußball, Donnerstag Elternabend, Freitag Zahnarzt und irgendwo auf dem Küchentisch liegt noch dieser Zettel, auf dem steht, dass nächste Woche irgendwas in der Schule ist. Eigentlich müsste das alles noch in den Familienkalender. Heute allerdings nicht. Wenn's wichtig ist, wird schon jemand dran denken. Zur Not du, aber erst morgen.

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0: Und ich weiß, ihr liebt die Musik von BTS. Und diesmal zeigen die Jungs eine Seite, die man von Superstars manchmal eher selten sieht. Nämlich ganz normal. Normal, der neue Song, erzählt vom Leben abseits von der Bühne, von Kameras und dem ganzen Superstar-Trubel. Und genau deshalb passt der Song auch irgendwie perfekt zu uns ein. Und normal kann ziemlich cool sein. Hier ist BTS, der Radio Teddy Superstar der Stunde.

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0: Das war's. Viel Spaß und allzeit gute Fahrt.
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29: Mit Alexander Kanja. Hallo zusammen. Obwohl man schon sehr viel über Dinosaurier weiß, gibt es doch auch immer wieder neue Erkenntnisse. So wie im Fall des gefräßigen Räubers Tyrannosaurus Rex. Man hat jetzt seine messerscharfen Zähne mit

0: einer neuen Methode untersucht und herausgefunden, dass der T-Rex wohl ein Warmblüter war. Seine Körpertemperatur lag ungefähr bei der unseren, nämlich bei 36,5 Grad. Bisher ging man davon aus, dass der T-Rex eine wechselwarme Spezies war, wie zum Beispiel Krokodile. Echte Warmblüter können auch in anderen Regionen gelebt haben, etwa in kälteren und höheren Lagen. Kommen wir jetzt aber zu einer sehr warmen Region, nämlich in die Sauna. Am brandenburgischen Scharmützelsee finden gerade die Weltmeisterschaften im Saunaaufguss statt. Mehr als 20 Nationen messen sich dabei in unterschiedlichen Disziplinen. Da geht es um die richtige Technik beim Wedeln oder die angenehmsten Düfte. Alles untermalt mit Musik, Schauspiel, Kostümen und Make-up. Die Sauna-Weltmeisterschaft geht noch bis Samstag. Bundestrainer Jürgen Klopp hat zum ersten Mal einen Nationalkader bekannt gegeben, oder besser gesagt gleich zwei. Für die bisher längste Länderspielpause mit 4 Spielen hat er so viele Spieler nominiert wie noch kein anderer Bundestrainer, nämlich mehr als 40. Einige neue Gesichter sind auch dabei, sagte Bundestrainer Jürgen Klopp.
1: Wir sehen was in den Jungs, wir sehen ganz viel Potenzial und wollen dabei sein bei der Entwicklung. Und deshalb haben wir neue Gesichter dazugenommen. Man konnte ja nach der WM das Gefühl haben, dass der deutsche Fußball komplett am Boden ist, wir kein Talent und keine Fußballspieler haben. In den letzten 4 Wochen, als wir da jetzt genauer drauf geguckt haben, ist uns ganz, ganz viel Talent ins Auge gesprungen sozusagen. Sogar so viel, dass jetzt gar nicht alle dabei sind.
0: Das erste Spiel für Klopp als Bundestrainer ist am nächsten Donnerstag, auswärts in Holland. Soweit die Meldungen und die Radio Teddy Nachrichten zum Nachhören jederzeit in der Radio Teddy App und überall, wo es Podcasts gibt.
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0: Hier bei uns in Berlin und Brandenburg wird die A100 Richtung Wedding heute Abend ab 21 Uhr zwischen Treptower Park bzw. Spätstraße und Gradestraße bis morgen früh gesperrt. Wir wünschen gute Fahrt.
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4: So wie Papas Döner ist auch unser Wetter. Mit Zwiebeln bitte. Also mit Zwiebel-Look. Jetzt am Nachmittag kommt die Sonne raus, weitestgehend trocken. Und hier bei uns in Berlin und Brandenburg bis zu 19 Grad. Morgen weiterhin in Sonne-Wolken-Mix, nachmittags trockener und bis zu 20 Grad. Am Wochenende durchmischt, die meiste Sonne gibt's am Samstag.
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5: Ja, danke schön.
4: Danke. 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Meldet euch schnell an, liebe Eltern, auf radioteddy.de. Jeden Morgen doppelte Gewinnchance um 7.07 Uhr und um 8.08 Uhr. Schön, dass ihr am Start seid. Happy Familiennachmittag. Einige düsen gerade nach Hause, freuen sich da schon auf ein leckeres Stück Kuchen. Zoe, 7 Jahre alt, offenbar auf ein Stück Pflaumenkuchen, denn sie möchte jetzt wissen. Moment, was ist denn der Unterschied zwischen Pflaume und Zwetschge? Die Antwort in 20 Minuten, ohne jetzt eure Lieblingsmusik, gleich aus dem beliebten Kinder- und Familienfilm K-Pop Demon Hunters. Der Song von Handshakes, Golden. Und jetzt absolute Chartmucke bei euch mit drin im Familienauto. Und bei dem Mann, da hört man das Lächeln sogar. Das ist Kamrat hier mit Hug Yourself.
6: Cool.

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0: Happy Donnerstag, Familiennachmittag. Macht's euch bequem in euren Autosesseln. Die werden gleich zu Kinosesseln. Musik aus dem neuen Film Toy Story 5. I knew it, I knew you. Und dann am besten noch ein Stück Pflaumenkuchen dazu. Oder Zwetschgenkuchen. Was is it nu?
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2: Mit Nils, hallo. Was ist der Unterschied zwischen Pflaumen und Zwetschgen? Das möchte Zoe wissen. Ich nehme an, Zoe, du liebst Pflaumenkuchen. Ich auch. Aber eigentlich müsste er Zwetschgenkuchen heißen. Warum? Weil sich zum Kuchenbacken die Zwetschgen viel besser eignen. Zwetschgen sind die kleineren Früchte, eher länglich und an den Enden spitz zulaufend. Das Fruchtfleisch ist gelb und lässt sich sehr leicht vom Kern lösen. Die Früchte haben weniger Wasser als Pflaumen. Sie behalten im Ofen dadurch besser ihre Form und weichen den Boden nicht auf. Also besonders für Kuchen geeignet. Pflaumen dagegen sind kugelrund, manchmal auch eiförmig. Das Fruchtfleisch lässt sich, anders als bei der Zwetschge, meist nur schwer vom Stein lösen. Es schmeckt süß, saftig und ist eher weich und locker. Also wer Pflaumenmarmelade oder einen Pflaumencrumble backen will, der greift lieber zu Pflaumen.
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0: 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Also mit Zwiebel-Look. Jetzt am Nachmittag kommt die Sonne raus, weitestgehend trocken und hier bei uns in Berlin und Brandenburg bis zu 19 Grad. Morgen weiterhin in Sonne-Wolken-Mix, nachmittags trockener und bis zu 20 Grad. Am Wochenende durchmischt, die meiste Sonne gibt's am Samstag.
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0: Hallo, cool, dass ihr da seid und das genau richtig, um jetzt hier auf die große Bühne zu kommen, liebe Kids. Viele kommen gerade von der Schule, wollen erzählen, was sie heute gemacht und geschafft haben. Und das macht doch gerne mal im Radio. Ruft jetzt hier bei mir an und erzählt von eurem heutigen Erfolg. 0331 7 und 6 mal die 2. Einige haben heute den ersten Test geschrieben und ein gutes Gefühl, weil gut gelernt. Andere haben sich heute getraut, sich für eine AG anzumelden. 0331 7 und 6 mal die 2. Erzählt von eurem Erfolg. Mit ein bisschen Glück küren wir ihn heute ganz groß als Radio Teddy Erfolg des Tages. Während ihr anruft, gibt's hier Lieblingsmusik. Das ist Weltstar Taylor Swift mit Musik aus einem Lieblingsfilm aus Toy Story 5, I Knew It, I Knew You.

0: Happy Familiennachmittag. Gute Autofahrt in Richtung nach Hause. Einige bereiten sich schon mal seelisch darauf vor, dass bald das Sportfest ansteht. Jetzt ist der Zeit für die Sportschuhe. Auf dem Weg, die zu besorgen, gibt's gleich musikalische Unterstützung von einem absoluten Weltstar, Harry Styles mit American Girls.
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0: Kleine Hacks, die euer Gehirn so richtig wach machen, kriegt ihr hier jeden Nachmittag. Einfache Kniffe sind es. Heute Bewegung spiegeln. Also ihr müsstet zu zweit sein und eine Person macht eine Bewegung vor, die andere macht sie nach. Und das trainiert eure Aufmerksamkeit und Reaktion und somit das Gehirn. Wie einfach das noch geht, heute Morgen wieder um 14.40 Uhr.
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0: Mit wachem Gehirn shoppen sich auch die Sportschuhe besser. Dann findet ihr nämlich genau die richtigen. Und Mitsingen geht damit auch besser. Für alles die richtige Option ist Harry Styles hier mit seinem viralen Hit American Girls. 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

0: Einen Familiennachmittag, gute Autofahrt in Richtung nach Hause. Macht's euch bequem. Eure Autosessel werden gleich zu Kinosesseln. Denn ihr kriegt hier bei Radio Teddy gleich Musik aus dem aktuell beliebtesten Kinder- und Familienfilm im Kino. Gleich.
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0: Es ist der beliebteste Kinder- und Familienfilm momentan im Kino. Paw Patrol 3, der Dino-Film. Und wir haben den Film für eure Ohren. Also Leinwand runter, macht euch bequem in euren Kinosesseln. Das hier ist Battle Up, der Radio Teddy Superhit der Stunde.

0: Patrol 3, der Dino-Film, das war Battle Up. Und wer sich jetzt gedacht hat, die Stimmen kenne ich doch irgendwoher. Richtig, das waren die Backstreet Boys mit dem Radio-Titty-Superhit der Stunde. Gleichen Song, ganz frisch aus den Charts, Bebe Rexha mit New Religion. Und dann öffnen wir es hier wieder, das größte Freundebuch der Welt. Denn Freunde halten zusammen und wir sind Freunde. Also gehört ihr ja wohl sowas von hier rein. Ruft jetzt an, liebe Kids, und tragt euch ein in das Radio Teddy Freundebuch hier im Radio. 0331 7 und 6 mal die 2. Ruft an und seid hiermit die Ersten. 0331 7 6 mal die 2. Wir öffnen das Radio Teddy Freundebuch in 16 Minuten.
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6: Mit Angie. Hallöchen. Habt ihr Lust auf eine Reise in die Eiszeit? Dann auf zum Eiszeitgarten in Buko. Dort erzählen euch bis zu 11 Tonnen schwere Findlinge von der Eiszeit und von ihrem unendlich langen Weg aus Skandinavien bis hin zu uns ins Märkische Oderland. Der Garten ist so angelegt, dass ihr sehen könnt, wie die Eiszeit unsere Landschaft verändert hat. So lernt ihr zum Beispiel, was sogenannte Rinnen mit den beliebten

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14: Mit Alexander Kanja. Hallo zusammen. Wir beginnen unsere Nachrichten mit einer spektakulären Meldung. Die US-Weltraumorganisation NASA hat den bisher größten Krater unseres Sonnensystems entdeckt. Und er ist in unserer Nachbarschaft, auf dem Mond. Entstanden ist er vor 2 Jahren, als ein großer Asteroid dort eingeschlagen ist. Der Mondkrater ist ungefähr 200 Meter breit und 50 Meter tief. Solche Einschläge sind auf dem Mond äußerst selten und passieren nur etwa einmal in 130 Jahren. Derweil laufen die Vorbereitungen für die nächste Mondlandung mit Menschen auf Hochtouren. Das soll schon in 2 Jahren der Fall sein. Kommen wir von einem großen Krater zu einer großen Qualle. Die hat ein Taucher vor der Küste von Wales entdeckt. Mit einer Kamera filmte er eine Löwenmähnenqualle. Ihr besonderes Kennzeichen sind ihre langen Tentakel. Sie sind so lang wie ein Bus. Umgangssprachlich nennt man diese Quallen auch Feuerquallen. Es brennt nämlich, wenn einen die langen Tentakeln berühren. Bundestrainer Jürgen

0: Klopp hat seinen XXL-Kader für die nächsten Spiele vorgestellt. Mehr als 40 Spieler sind eingeladen, darunter viele Neulinge. Die alle anzurufen hat etwas gedauert, aber auch viel Spaß gemacht, so der Bundestrainer.
1: Am längsten gelacht hat Bamba Conte. Da habe ich nur Jürgen Klopp gesehen, hat zwei Minuten am Stück gelacht. Das ist eine sehr tiefe Stimme.
2: Da ich den Anruf mal kriege. War wirklich cool.
0: Klopps Premiere als Bundestrainer ist am nächsten Donnerstag. In der Nations League spielt Deutschland auswärts gegen die Niederlande. Soweit die Meldungen und die Radio Teddy Nachrichten zum Nachhören jederzeit in der Radio Teddy App und überall, wo es Podcasts gibt.
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0: Hier bei uns in Berlin und Brandenburg wird die A100 Richtung Wedding heute Abend ab 21 Uhr zwischen Treptower Park bzw. Spätstraße und Gradestraße bis morgen früh gesperrt. Wir wünschen gute Fahrt.
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5: 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Also mit Zwiebel-Look. Jetzt am Nachmittag kommt die Sonne raus, weitestgehend trocken und hier bei uns in Berlin und Brandenburg bis zu 19 Grad. Morgen weiterhin in Sonne-Wolken-Mix, nachmittags trockener und bis zu 20 Grad. Am Wochenende durchmischt, die meiste Sonne gibt's am Samstag.
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5: 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Schön, dass ihr jetzt schon da seid. Einige düsen gerade in Richtung Friseur. Ja klar, schon mal das Winterfell zulegen. Emilia, 9 Jahre alt, die fragt da, warum sind wir alle lebendig? Körper lebendig, Körperteile lebendig, die Haare aber nicht. Euer Friseur wird es bestimmt auch wissen oder eure Friseurin. Und einer weiß es auf jeden Fall, nämlich Nils hier in 20 Minuten. Also braucht ihr gar nicht warten bis zum Friseur. Ha! Bis dahin gibt's Lieblingsmusik, gleich Michael Schulte und jetzt ordentlich Rums im Familienauto. Also wer gerade vom Friseur kommt, alle losen Hase zappeln da jetzt von selbst raus. Bibi Rexha mit New Religion.
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0: Let's go, Radio Teddy läuft. Cool, dass ihr am Start seid. Gute Besserung allen Schnupfnasen da vorm Radio. Weil wir wissen, dass viele gerade ihre Besties vermissen, weil sie krank zu Hause sind, kriegt ihr hier gleich schon mal den absoluten Beste-Freunde-Song in die Playlist. Da geht's nämlich darum, dass egal was ist, die Ich-hab-dich-lieb-Menschen die wichtigsten sind und man mit denen immer wieder auf die Nochmal-Erleben-Taste drücken würde. Repeated, der Beste-Freunde-Song gleich. Und schon jetzt das Beste-Freunde-Buch.
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0: Freunde halten zusammen, also klar gehört ihr hier rein in das Radio Teddy Freundebuch. Ihr habt jeden Nachmittag einmal die Chance, euch einzutragen unter der 03317 und 6x2. Am Telefon ist jetzt Lena, 11 Jahre alt. Warum willst du rein ins Radio Teddy Freundebuch?
2: Weil ich Radio Teddy sehr, sehr liebe und weil ich das jeden Abend und jeden Morgen höre.
0: Dann trag dich mal ein.
1: Das war mein schönster Ferientag.
2: Dass ich an die Ostsee gegangen bin. Ich bin in die Wellen gesprungen und wir haben ein Loch gebuddelt und haben da ein Haus draus gemacht und ein Weltraumschiff.
1: Meine Lieblingsfarbe?
2: Blau.
1: Diese Superkraft hätte ich gern.
2: Fliegen an die Ostsee.
1: Mein Lieblingstier?
2: Esel, weil ich den als Kuscheltier habe und das seit ich geboren wurde.
1: Hier höre ich Radio Teddy am liebsten.
2: In meinem Zimmer beim Malen.
0: Mega, dann stehst du jetzt offiziell im Radio Teddy Freundebuch drin.
2: Cool.
0: Und die nächsten seid ihr. Tragt euch auch ein ins Radio Teddy Freundebuch unter der 03317 und 6x2. Wir hören rein morgen wieder um 15.10 Uhr. Jetzt kriegt ihr hier den beste Freunde-Song Repeated. Das sind Martin Garrix und Ed Sheeran bei Radio Teddy, denn hier laufen coole Hits für Eltern und Kids.

0: Hallöle, Radio Teddy Love. Schön, dass ihr da seid. Viele gerade unterwegs in Richtung Friseur. Ja, bei einigen steht der Fototermin an, jetzt hier zum neuen Schuljahr. Andere wollen einfach die Sommerfrise loswerden. Da machen wir doch mit hier bei Radio Teddy. Wir verabschieden eure Sommerfrise gleich mit dem Sommerhit Save My Love. Und vorher freunden wir uns schon mal mit dem Winterfell an, mit einer Portion Angeberwissen über Haare.
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2: Mit Nils, hallo. Und es gibt diese Frage hier.
3: Hallo, ich bin Emilia und 9 Jahre alt. Wieso sind die Körperteile lebendig, aber nicht die Haare?
2: Haare sind nicht lebendig, weil sie aus abgestorbenen Zellen bestehen. Sichtbar wächst nur der Teil aus der Haut heraus, der nichts mehr fühlen kann. Deshalb tut Haare schneiden auch nicht weh. Lebendig ist nur die Haarwurzel in der Haut. Dort werden ständig neue Zellen gebildet. Diese schieben sich nach oben, verhärten und werden zu Haaren. So wachsen die Haare immer weiter, obwohl das, was wir sehen, eigentlich gar nicht mehr lebendig ist. Aber an den Haaren ziehen tut weh. Denn die Haarwurzel, die lebt noch.
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0: 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Also mit Zwiebel-Look. Jetzt am Nachmittag kommt die Sonne raus, weitestgehend trocken. Und hier bei uns in Berlin und Brandenburg bis zu 19 Grad. Morgen weiterhin in Sonne-Wolken-Mix, nachmittags trockener und bis zu 20 Grad. Am Wochenende durchmischt, die meiste Sonne gibt's am Samstag.
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0: Hallötzki und gleich der Radio Teddy Hausaufgaben-Hack, den hat Pauline 12 Jahre alt im Sachunterricht gelernt. Damit rettet ihr neben eurer Note sogar noch Menschen. Der Superhelden-Merkspruch hier in 9 Minuten. Boah, krass. Bis dahin gibt's Lieblingsmusik, gleich der Kinderhit Song Song. Und jetzt, man könnte meinen Sommersong. Dabei fühlt sich's auch an, wie endlich die Herzheizung anmachen jetzt im Herbst. Da wird's warm bei Jennifer Lopez und David Guetta, Save Me Tonight.

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1: Happy Familiennachmittag, gute Autofahrt in Richtung nach Hause. Mögen alle letzten To-Dos und Hausaufgaben schnell erledigt sein. Zum Support gleich Michael Schulte mit seinem Gute-Laune-Hit I Love It. Nee, er heißt nicht I Love It, er heißt Lovesick. Jetzt helfen wir schon mal bei den Hausaufgaben.
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1: Die besten Merk-Hacks von Kids für Kids. Und dieser rettet neben eurer Sachunterrichtnote auch Menschen. Es ist der Superhelden-Merkspruch. Pauline, 13 Jahre alt, hat gelernt, wenn man eine verletzte Person findet, soll man sich das hier merken. Paket. P wie Person ansprechen, A wie Atmung konzentrieren, K wie kurzen Notruf absetzen, E wie Eigenwärme erhalten und T wie trösten. Paket. Person, Atmung, kurz, Eigenwärme, trösten. Den nächsten Merk-Hack morgen, 15:40 Uhr. Und jetzt Michael Schulte. Oh.

0: Rugby-Familiennachmittag. Und Fußballfans, aufgepasst, jetzt steht's da. Die neue Nationalmannschaft. Jürgen Klopp hat seinen ersten Nationalmannschaftskader vorgestellt. Und Alex stellt ihn euch vor in den Radio Teddy Nachrichten in 9 Minuten.
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0: Diese Band wird immer berühmter, geht immer viraler und erinnert viele Eltern an Bands, die sie früher schon gehört haben. Zum Beispiel Destiny's Child und so. Das ist Flow. Und ihr viralster Hit aktuell, das ist Leak It, der Radio Teddy Superhit der Stunde.
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0: Leak It von Flow, der Radio Teddy Superhit der Stunde. Und gleich der nächste virale Hit, der fühlt sich an wie so ein magischer Traum, als würdet ihr im Weltraum umherfliegen. Turn the lights off gleich. Und dann gute Autofahrt in Richtung nach Hause. Augen auf, es gibt Spätsommertiere, die man jetzt ganz besonders oft sieht. Eichhörnchen, später dann auch Hirsche, die sind jetzt alle unterwegs im Spätsommer. Eins dieser Tiere laden wir gleich ein ins tierische Quiz. Ratet mit, ob Schwalben jedes Jahr ins gleiche Nest ziehen. Und gewinnt dafür, was ihr wollt, aus der größten Schatztruhe der Welt, aus der Radio Teddy Schatztruhe, prall gefüllt mit verschiedensten Spielen, Entdeckersets und. Sucht euch aus, was ihr wollt. 0331 7 und 6 mal die 2, Mitmachregeln auf radioteddy.de. 0331 7, 6 mal die 2, wir spielen das tierische Quiz hier in 14 Minuten.
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0: Mit Angie, Hallöchen. Unwahrheiten über Mitschüler im Klassenchat zu verbreiten, ist super unfair. Wenn ihr sowas lest, ist es wichtig, sich einzusetzen. Deria Lehmeier von ClickSafe weiß, was ihr dann am besten tun könnt.
5: Wenn jemand etwas in euren Klassenchat schreibt, das überhaupt nicht stimmt, zum Beispiel eine Lüge über jemanden erzählt wird, wehrt euch im Klassenchat dagegen. Sorgt dafür, dass alle im Chat die Wahrheit erfahren, damit die Lüge sich nicht weiter verbreitet und Schaden anrichten kann.
0: Glaubt also nicht sofort jeder Behauptung, sondern hinterfragt sie und wendet euch bei Problemen an eure Eltern oder Lehrer. Noch mehr Tipps für Kids für euch zum Nachhören bei Radio Teddy Plus.
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19: Mit Alexander Kanja. Hallo zusammen. Wir beginnen unsere Nachrichten mit einer spektakulären Meldung. Die US-Weltraumorganisation NASA hat den bisher größten Krater unseres Sonnensystems entdeckt. Und er ist in unserer Nachbarschaft, auf dem Mond. Entstanden ist er vor 2 Jahren, als ein großer Asteroid dort eingeschlagen ist. Der Mondkrater ist ungefähr 200 Meter breit und 50 Meter tief. Solche Einschläge sind auf dem Mond äußerst selten und passieren nur etwa einmal in 130 Jahren. Derweil laufen die Vorbereitungen für die nächste Mondlandung mit Menschen auf Hochtouren. Das soll schon in 2 Jahren der Fall sein. Kommen wir von einem großen Krater zu einer großen Qualle. Die hat ein Taucher vor der Küste von Wales entdeckt. Mit einer Kamera filmte er eine Löwenmähnenqualle. Ihr besonderes Kennzeichen sind ihre langen Tentakel. Sie sind so lang wie ein Bus. Umgangssprachlich nennt man diese Quallen auch Feuerquallen. Es brennt nämlich, wenn einen die langen Tentakeln berühren. Bundestrainer Jürgen Klopp hat seinen XXL

0: Kader für die nächsten Spiele vorgestellt. Mehr als 40 Spieler sind eingeladen, darunter viele Neulinge. Die alle anzurufen hat etwas gedauert, aber auch viel Spaß gemacht, so der Bundestrainer.
1: Am längsten gelacht hat Bamba Conte. Da habe ich nur Jürgen Klopp gesehen, hat 2 Minuten am Stück gelacht. Das ist eine sehr tiefe Stimme.
2: Da ich den Anruf mal kriege. War wirklich cool.
0: Klopps Premiere als Bundestrainer ist am nächsten Donnerstag. In der Nations League spielt Deutschland auswärts gegen die Niederlande. Soweit die Meldungen und die Radio Teddy Nachrichten zum Nachhören jederzeit in der Radio Teddy App und überall, wo es Podcasts gibt.
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0: Hier bei uns in Berlin und Brandenburg wird die A100 Richtung Wedding heute Abend ab 21 Uhr zwischen Treptower Park bzw. Spätstraße und Grade Straße bis morgen früh gesperrt. Wir wünschen gute Fahrt.
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5: Jetzt am Nachmittag kommt die Sonne raus, weitestgehend trocken und hier bei uns in Berlin und Brandenburg bis zu 19 Grad. Morgen weiterhin in Sonne-Wolken-Mix, nachmittags trockener und bis zu 20 Grad. Am Wochenende durchmischt, die meiste Sonne gibt's am Samstag.
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5: 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Meldet euch jetzt schnell an auf radioteddy.de. Schön, dass ihr alle jetzt schon da seid. Einige gerade auf dem Weg nach Hause, da wird auf der Rückbank noch die Brotbüchse von heute ausgepackt, der letzte Apfel aufgesnackt und der ist schon braun geworden. Ella Luisa, 5 Jahre alt, möchte wissen, wieso. Mag ihn lieber, wenn er nicht braun wird. Warum die braun werden und welchen Profi-Tipp Nils hat, damit er schön frisch bleibt, der Apfel, hört ihr hier in 20 Minuten. Und jetzt gibt's Lieblingsmusik. Das hier ist der virale Hit Turn the Lights Off.

0: Hallo zusammen, Radio Chelly läuft. Happy Familiennachmittag. Bei einigen stehen jetzt hier zum neuen Schuljahr noch Klassenfotos an. Fototermin bei den Kids in der Schule. Papa so, steck's Hemd rein, du Schlumpi. Mama so, Papa la Papp. Na, Hauptsache den Kids gefällt's, oder? Papa la Papp hier auch gleich in der Playlist. Ha!
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0: Es gibt einige Tiere, die man jetzt zum Spätsommer besonders oft sieht und deshalb laden wir sie ins tierische Quiz ein. Ratet mit bei der Spätsommertierfrage und gewinnt, was ihr wollt aus der Radio Teddy Schatztruhe. 03317 und 6 mal die 2. Mitmachregeln auf radioteddy.de. Mit uns spielt jetzt Sophie, 12 Jahre alt, aus Königs Wusterhausen in Brandenburg. Bei dir auch Fototermin?
2: Nee, das ist immer am Ende des Schuljahres.
0: Am Ende? Aber dann seht ihr ja ganz anders aus. Hä? Da macht ihr erst die Klassenfotos?
2: Ja, und wir machen auch nur ein Klassenfotos. Einzelfotos machen wir nicht.
0: Aha, okay, na dann habt ihr ja quasi gerade erst eins gemacht vor den Sommerferien. Bist du zufrieden mit deinem?
2: Ja, geht. Weil die Sonne sehr geblendet hat und deswegen waren die Augen der meisten sehr zu.
0: Oh ja, das ist fies. Hättest du Sonnenbrille aufgesetzt auf dem Foto?
2: Hatte ich nicht dabei.
0: Na gut, nächstes Mal. Bist du jetzt bereit fürs tierische Quiz?
2: Ja.
0: Okay.
1: Schwalben kehren immer zum selben Nest zurück. Tierisch ernst oder tierischer Quatsch?
2: Ich glaube, dass es tierischer Ernst ist, weil mein Opa hat auch Schwalben und er meinte, dass immer dieselben zurückkommen. Deswegen glaube ich, dass es tierischer Ernst
0: ist. Süß.
1: Das ist tierisch ernst. Viele Schwalben kehren Jahr für Jahr an denselben Nistplatz zurück. Sogar über Kontinente hinweg.
0: Mega, Sophie. Herzlichen Glückwunsch.
2: Vielen, vielen Dank.
0: Na dann, viel Spaß beim Aussuchen. Du gewinnst, was du willst, aus der Radio Teddy Schatztruhe.
2: Vielen Dank.
0: Und morgen, da findet ihr da vorne im Radio raus, ob das Spätsommertier die Spinne manchmal fliegen kann. Boah, ich glaube ja wohl, ich spitte. Im tierischen Quiz um 16.10 Uhr. Fliegen können, also wirklich, da sage ich Papalapap. Jetzt hier auch im Kinderhit. Das sind coole Hits für Eltern und Kids bei Radio Teddy.
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0: Einen Familiennachmittag. Schön, dass ihr da seid. Und einige, die weigern sich hier noch, die Heizung für dieses Jahr anzuschalten. Gut, da helfen wir euch. Kriegt ihr von Radio Teddy quasi die Heizung in Song, der macht's warm. Sommermucke gleich Save My Love. Und jetzt geht's um euren Nachmittagssnack.
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2: Mit Nils, hallo. Und mit dieser neuen Frage hier.
3: Hallo, ich bin Ella Luisa und bin 5 Jahre. Warum werden die Äpfel braun?
2: Äpfel enthalten Stoffe, die sie vor Bakterien, Pilzen und Schimmel schützen. Diese Stoffe heißen Phenole. Wenn ein Apfel aufgeschnitten wird, werden auch seine Zellen zerschnitten und die Phenole kommen mit Sauerstoff aus der Luft in Kontakt. Dadurch verfärbt sich der Apfel braun. Das sieht zwar nicht besonders schön aus, ist aber vollkommen harmlos. Also, wir können die leicht braunen Äpfel trotzdem essen. Ein kleiner Tipp: Um das Braunwerden zu verhindern, kann man die Apfelstückchen direkt nach dem Kleinschneiden mit ein bisschen Zitronensaft beträufeln. So bleiben sie noch ein paar Stunden schön frisch und knackig.
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8: Warum heißen Milchzähne Milchzähne?
0: Der Erfinder des Begriffs Milchzahn war der berühmte antike Arzt Hippokrates. Er lebte vor etwa 2500 Jahren und glaubte, dass die ersten Zähne aus der Muttermilch entstehen. Ganz falsch lag er damit nicht. Denn Milch liefert wichtige Stoffe für gesunde Zähne, wie zum Beispiel Calcium.
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27: Willi der Kojote jagt immer noch den Roadrunner. 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Allerdings versagt die Technik, die er für die Jagd nutzt, ständig oder explodiert sogar. 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
0: Hier bei uns in Berlin und Brandenburg wird die A100 Richtung Wedding heute Abend ab 21 Uhr zwischen Treptower Park bzw. Spätstraße und Gradestraße bis morgen früh gesperrt. Wir wünschen gute Fahrt.
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7: Jetzt am Nachmittag kommt die Sonne raus, weitestgehend trocken. Und hier bei uns in Berlin und Brandenburg bis zu 19 Grad. Morgen weiterhin in Sonne-Wolken-Mix, nachmittags trockener und bis zu 20 Grad. Am Wochenende durchmischt, die meiste Sonne gibt's am Samstag.
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7: Hallo, viel schöner, dass ihr da seid. Gerade jetzt im Spätsommer, da machen viele Familien die Fahrräder nochmal fit. Licht checken, Kette nach den Sommerabenteuern wieder anlegen. Was wirklich alles zu einem sicheren Fahrrad gehört, Angie sichert euch nochmal ab in 20 Minuten. Und jetzt gibt's eure Lieblingsmusik. Gleich der coole Kinderhit, aufstehen, frühstücken, Zähneputzen, los. Und jetzt, so zum Spätsommer, nochmal richtige Sommermucke rein ins Familienauto. Achtung, Sonnenblende runter, Sonnenbrille auf. Da kommen die Sonnenstrahlen in Save My Love.
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0: Cats Eye mit Animal. Und wir machen genauso tierisch weiter. Der nächste Song, der klingt hier bei Radio Teddy nämlich wie Pferdegalopp. Fever Dream. Und die größte Pferdehofaktion aller Zeiten, die findet gerade in der Radio Teddy Morgenshow statt. Aus Basti und Christina werden Bibi und Tina. Die Aufgabe für heute, für Christina: Was ist in der Pferdefühlbox?
1: Was Weiches, etwas größer. Jetzt, das ist so ein Netz. Oh, das ist ja lang, das hört ja nicht auf. Eine Zaubershow. So. Ah, hier ist irgendwo ein Loch. Was könnte das denn sein? Erinnert mich an so ein Imker-Outfit für den Kopf, so eine Kopfbedeckung. Ah, ich glaube, hier ist Platz sein für ein Ohr. Ah, haben Pferde so Kopfbedeckungen?
2: Gut, ja.
3: Wow. Maske.
1: Fliegenmaske. Oh, ist die stylisch.
0: Mega. Und morgen muss Basti ran. Zum Glück. Denn da wird's schleimig, feucht. Uah. Kreischalarm in der Radio Teddy Challenge. Schaltet ein um 6.40 Uhr. So, und jetzt der perfekte Song zum Pferdehof. Wie im Galopp geht's hier mit Alex Warren durch den Donnerstagnachmittag. Das ist Fever Dream bei Radio Teddy, denn hier laufen coole Hits.

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0: Einen schönen Familiennachmittag. Bei euch läuft Radio Teddy gleich mit dem Superhit der Stunde. Und der passt vor allem zu allen Besties da vom Radio und auch zu allen Eltern in Richtung Elternabend. Ihr hört's gleich.
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0: Musik für alle Besties da vom Radio und auch für alle Eltern in Richtung Elternamt, die sich schon freuen, eine bestimmte Person da zu sehen, weil die schon gesagt hat, sie ist mit dabei. Und die Kids mit den Besties, die sich freuen auf dem Schulhof, endlich diese eine Person, mit der man quatschen kann, auch mal heimlich, auch mal beim Elternabend. Das ist Talk to You, der Song über genau das Gefühl, über die Besties, die gemeinsam am Quatschen sind, der Radio Teddy Superhit der Stunde.

0: Weihnachten. Der Song über den besten Quatschkumpel in der Schule, auf dem Pausenhof oder auf dem Elternabend. Talk to You, der Radio Teddy Superhit der Stunde. Und gleich schon der nächste Superstar bei euch im Familienauto aus Hamburg auf die große Bühne. Gleich Tiffany Harris mit Vertigo. Und dann kommt ihr hier auf die große Bühne, spielt mit das Radio Teddy Familien Feierabend Quiz und startet mit drei richtigen Quiz-Antworten den Feierabend-Hit des Tages. Dazu gewinnt ihr ein Abenteuer für die Ohren, nämlich das ganz neue Hörspielabenteuer von Bibi und Tina, Hella in Falkenstein. In dem Hörspiel-Spezial, da wirkt auch die bekannte Reitinfluencerin Hella Gabbert mit und singt sogar einen eigenen Song. Ruft jetzt an, spielt mit 0331 7 und 6 mal die 2. Mitmachregeln auf radioteddy.de. 0331 7, 6 mal die 2. Wir spielen das Familienfeierabend-Quiz hier in 16 Minuten.
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0: Mit Angie. Hallöchen. Rauf aufs Fahrrad und rein ins Abenteuer. Und damit ihr auch im Herbst immer sicher im Sattel unterwegs seid, gibt es einiges zu beachten. René Filipek vom Allgemeinen Deutschen Fahrradclub weiß, was an eurem Fahrrad nicht fehlen darf.
6: Wenn ihr im Verkehr unterwegs seid, gelten die gleichen Regeln wie für die Erwachsenen. Das heißt, ihr braucht zum Beispiel Reflektoren. Ein großer weißer nach vorne, ein großer roter nach hinten, gelbe an den Pedalen und in den Speichen. Dazu gehört dann noch eine Klingel. Die muss ebenfalls am Fahrrad sein, damit ihr auf euch aufmerksam machen könnt, wenn ihr unterwegs seid.
0: Das war's. Viel Spaß und allzeit gute Fahrt.
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7: Mit Alexander Kanja. Hallo zusammen. Wir beginnen unsere Nachrichten mit einer spektakulären Meldung. Die US-Weltraumorganisation NASA hat den bisher größten Krater unseres Sonnensystems entdeckt. Und er ist in unserer Nachbarschaft, auf dem Mond. Entstanden ist er vor 2 Jahren, als ein großer Asteroid dort eingeschlagen ist. Der Mondkrater ist ungefähr 200 Meter breit und 50 Meter tief. Solche Einschläge sind auf dem Mond äußerst selten und passieren nur etwa einmal in 130 Jahren. Derweil laufen die Vorbereitungen für die nächste Mondlandung mit Menschen auf Hochtouren. Das soll schon in 2 Jahren der Fall sein. Kommen wir von einem großen Krater zu einer großen Qualle. Die hat ein Taucher vor der Küste von Wales entdeckt. Mit einer Kamera filmte er eine Löwenmähnenqualle. Ihr besonderes Kennzeichen sind ihre langen Tentakel. Sie sind so lang wie ein Bus. Umgangssprachlich nennt man diese Quallen auch Feuerquallen. Es brennt nämlich, wenn einen die langen Tentakel berühren. Bundestrainer Jürgen Klopp hat seinen XXL-Kader für die nächsten Spiele vorgestellt. Mehr als 40 Spieler sind eingeladen, darunter viele Neulinge. Die alle anzurufen hat etwas gedauert, aber auch viel Spaß gemacht, so der Bundestrainer.
8: Am längsten gelacht hat Bamba Conte. Da habe ich nur Jürgen Klopp gesagt, hat 2 Minuten am Stück gelacht. Das ist eine sehr tiefe Stimme.
9: Da ich den Anruf mal kriege. War wirklich cool.
7: Klopps Premiere als Bundestrainer ist am nächsten Donnerstag. In der Nations League spielt Deutschland auswärts gegen die Niederlande. Soweit die Meldungen und die Radio Teddy Nachrichten zum Nachhören jederzeit in der Radio Teddy App und überall, wo es Podcasts gibt.
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7: Hier bei uns in Berlin und Brandenburg wird die A100 Richtung Wedding heute Abend ab 21 Uhr zwischen Treptower Park bzw. Spätstraße und Gradestraße bis morgen früh gesperrt. Wir wünschen gute Fahrt.
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11: Jetzt am Nachmittag kommt die Sonne raus, weitestgehend trocken und hier bei uns in Berlin und Brandenburg bis zu 19 Grad. Morgen weiterhin in Sonne-Wolken-Mix, nachmittags trockener und bis zu 20 Grad.
12: Am Wochenende durchmischt, die meiste Sonne gibt's am Samstag.
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0: 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Liebe Eltern, meldet euch jetzt an fürs Radio Teddy Familiencash auf radioteddy.de. Jeden Morgen habt ihr zweimal die Chance um 7.07 Uhr und um 8.08 Uhr. Schön, dass ihr jetzt schon da seid. Einige gerade unterwegs in Richtung nach Hause. Einige haben doppelt Glück. Da wartet noch der Pflaumenkuchen von Oma. Mann, da wäre ich ja gern an eurer Stelle. Zoe, 7 Jahre alt, hat offenbar auch Pflaumenkuchen zu Hause. Sie fragt jetzt, was ist denn der Unterschied zwischen Pflaumen und Zwetschgen? Das klären wir in 20 Minuten. Nils hat die Antwort und hat auch noch einen Profi-Tipp, was auf dem Kuchen besser schmeckt. Mensch, mega. Bis dahin gibt's Lieblingsmusik. Gleich der Kinderhit-Eltern im Auto. Und jetzt virale Musik aus Hamburg. Also mit ein bisschen Glück hört ihr hier noch den Hafen, schnuppert das Fischbrötchen, spürt den Wind um den Michelsausen bei Vertigo.

0: dran.
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0: Happy Donnerstagnachmittag, happy Familienfeierabend. Sehr gut, dass ihr da Radio Teddy hört, denn wir eröffnen euren Familienfeierabend jetzt feierlich mit dem Radio Teddy Feierabend-Hit des Tages, den sichert euch eine Familie hierbei.
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0: Mit drei richtigen Antworten startet ihr den Feierabend-Hit des Tages. Heute ist das Good Old Days von Chris de Serandi. Dazu gewinnt ihr ein Abenteuer für die Ohren. Die ganz neue Hörspielgeschichte von Bibi und Tina, Hella in Falkenstein. In dem Hörspielspezial, da wirkt auch die bekannte Reitinfluencerin Hella Gabbert mit und singt sogar einen eigenen Song. 03317 und 6x2 Mitmachregeln auf radioteddy.de. Mit uns spielen jetzt Fenja, 6 Jahre alt, und der Papa Henrik aus Hamburg. Schon Bock auf Herbst oder noch in Sommerstimmung?
2: Auf Herbst, weil es da so viel Obst und Gemüse gibt im Laden.
0: Ah, und im Herbst gibt's einfach das Beste?
2: Kürbisse.
0: Oh ja, und dann gibt's jeden Abend Kürbissuppe bei euch?
3: Sozusagen, genau.
2: Mit Kürbiskern.
3: Genau. Und ein bisschen Schmand darf da auch nicht fehlen.
2: Ja.
0: Sehr gut. Ja, also der Herbst bei euch wird richtig gut. Vielleicht noch besser, da kuschelt man sich ja auch gern ein mit der passenden Unterhaltung dabei.
2: Mhm.
0: Seid ihr denn bereit?
2: Ja.
0: Okay, dann an den Feierabend. Fertig, los. Frage 1. In welchem Fach lernen Kinder die Subtraktion?
3: Mathe.
0: Ja. Frage 2. Wer kreist um die Erde und verursacht Ebbe und Flut?
2: Mond.
0: Ja. Und Frage 3. In wen ist Tina in Bibi und Tina verliebt?
2: Alex.
0: Ja. Mega. Herzlichen Glückwunsch. Das ist der Radio Teddy Feierabend-Hit des Tages. Ihr habt es geschafft. Das ist Good Old Days von Chris de Serandi. Na dann, viel Spaß beim Anhören. Ihr gewinnt die Hörspiel-CD Bibi und Tina Hella in Falkenstein.
3: Dankeschön.
0: Und für euch da vor dem Radio die nächste Runde hier, das Radio Teddy Familienfeierabend-Quiz. Die spielen wir morgen wieder. Gleiche Zeit, gleicher Ort um 17.10 Uhr.

0: hier aus dem Autoradio raus. Alina hier, denn ihr habt Radio Teddy an. Mega. Gleich ein Song, der fühlt sich im Ohr an wie Omas Pflaumenkuchen. Ach toll, wohlig, kennt man, einfach zu Hause. New Religion von Bebe Rexha. Und vorher klären wir, ob Oma wirklich Pflaumenkuchen gebacken hat oder die Schummellise uns eigentlich Zwetschgen auftischen will.
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2: Mit Nils, hallo. Was ist der Unterschied zwischen Pflaumen und Zwetschgen? Das möchte Zoe wissen. Ich nehme an, Zoe, du liebst Pflaumenkuchen. Ich auch. Aber eigentlich müsste er Zwetschgenkuchen heißen. Warum? Weil sich zum Kuchenbacken die Zwetschgen viel besser eignen. Zwetschgen sind die kleineren Früchte, eher länglich und an den Enden spitz zulaufend. Das Fruchtfleisch ist gelb und lässt sich sehr leicht vom Kern lösen. Die Früchte haben weniger Wasser als Pflaumen. Sie behalten im Ofen dadurch besser ihre Form und weichen den Boden nicht auf. Also besonders für Kuchen geeignet. Pflaumen dagegen sind kugelrund, manchmal auch eiförmig. Das Fruchtfleisch lässt sich, anders als bei der Zwetschge, meist nur schwer vom Stein lösen. Es schmeckt süß, saftig und ist eher weich und locker. Also wer Pflaumenmarmelade oder einen Pflaumencrumble backen will, der greift lieber zu Pflaumen.
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2: Hier bei uns in Berlin und Brandenburg wird die A100 Richtung Wedding heute Abend ab 21 Uhr zwischen Treptower Park bzw. Spätstraße und Gradestraße bis morgen früh gesperrt. Wir wünschen gute Fahrt.
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0: 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Jetzt am Nachmittag kommt die Sonne raus, weitestgehend trocken. Und hier bei uns in Berlin und Brandenburg bis zu 19 Grad. Morgen weiterhin in Sonne-Wolken-Mix, nachmittags trockener und bis zu 20 Grad. Am Wochenende durchmischt, die meiste Sonne gibt's am Samstag.
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0: Hallo, und da lösen wir gleich schon mal die Frage nach dem Familienabendessen. Joba hat eine Idee, die besteht aus nur einer Zutat und ist mega lecker. Hört ihr hier in 9 Minuten. Jetzt gibt's Lieblingsmusik, gleich Deutschstar Nico Santos. Und jetzt absoluter Rums im Familienauto. Schon mal eine Portion Pfeffer, wer den noch braucht. Von Bibi Rexha, New Religion.

0: bereit für den Tag jetzt. Erstmal bereit für den Feierabend, oder? Hier ist Radio Teddy. Cool, dass wir uns hören. Alina hier. Gleich Zauberkraft, damit ihr schneller nach Hause kommt. Abracadabra von Radio Teddy, wollte ich schon sagen. Na, leider nicht. Von Lady Gaga. Vorher, damit es auch zu Hause schneller geht, lösen wir jetzt schon mal die Frage nach dem Essen.
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0: Die besten Familienrezepte von euch für euch. Von mir gibt's eine Tütensuppe, habe heute eine Minestrone. Ich bin gespannt. Klingt wie Zitrone, das mag ich ja nicht. Wir werden sehen. Zum Selbstkochen habt ihr die Radio Teddy-Familien. Heute Joba, 12 Jahre alt.
3: Meine Eltern sind nicht da, dann kommt später noch. Und jetzt mache ich Kartoffeln, also einfach Kartoffeln schneiden und dann in den Ofen tun.
0: Ofenkartoffeln, nice.
3: Dazu brate ich noch Fenchel an und wahrscheinlich mache ich eine Joghurtsoße dazu.
0: Und in Sachen Gewürze?
3: Ja, also die werden noch gewürzt, halt so mit Salz und Pfeffer. Und wenn man will, kann man noch was anderes drüber tun.
0: Und willst du?
3: Nee.
0: Ja, sehr gut. Das reicht auch. Salz und Pfeffer. Lass es dir schmecken und ihr da vorm Radio auch. Mit Pfeffer gibt's auch hier Lady Gaga, das Abracadabra bei Radio Teddy.
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0: Familiennachmittag. Schön, dass ihr Radio Teddy hört. Gleich ein cooler Tipp für euren Nachmittag oder auch schon fürs Wochenende. Es ist ja nur noch einmal schlafen in den Radio Teddy Tipps für Kids. 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
0: Jetzt erstmal ab nach Hause und da kriegt ihr den perfekten Song, denn das ist ein Glücksbringer im Auto. Wie der da bei manchen vorne rumbaumelt. Moving to the Sun, unterwegs in Richtung Sonne. Das kann ja nur Glück bedeuten und das ist der Radio Teddy Superhit der Stunde. Hamburg.

0: Der Glücksbringer da im Familienauto, so wie bei vielen da an der Scheibe. Das war Move Into the Sun, der Radio Teddy Superhit der Stunde. Und gleich gibt's einen Song. Da sollten sich einige nochmal eine Sonnencreme auftragen. Super UV-Schutz, denn hier nach dem Superhit folgt der Super Sommerhit. Der des Jahres. Gleich Shakira mit Die Die. Und bei so viel Sommer, Sonne, gutem Wetter, da braucht man was Cooles zu tun. Und das hat Angie für euch. Einen coolen Ausflugstipp in 30 Sekunden.
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0: Mit Angie, hallöchen. Habt ihr Lust auf eine Reise in die Eiszeit? Dann auf zum Eiszeitgarten in Buko. Dort erzählen euch bis zu 11 Tonnen schwere Findlinge von der Eiszeit und von ihrem unendlich langen Weg aus Skandinavien bis hin zu uns ins Märkische Oderland. Der Garten ist so angelegt, dass ihr sehen könnt, wie die Eiszeit unsere Landschaft verändert hat. So lernt ihr zum Beispiel, was sogenannte Rinnen mit dem beliebten Bukosee zu tun haben. Geht auf Entdeckungstour und erkundet die jahrtausendalten Eiszeitgeschichten. Euren Besuch könnt ihr am besten bei einem Spaziergang um den schönen Bukosee einplanen. Noch mehr Tipps für Kids für euch zum Nachhören bei Radio Teddy Plus.
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6: Beim Gärtnern und Pflanzen ist torffreie Blumenerde die bessere Wahl. Denn Torf ist ein fossiler Rohstoff, dessen Abbau den Lebensraum vieler Pflanzen und Tiere zerstört. Komposterde ist die klimafreundliche Alternative. Sie schützt die Natur, speichert Wasser und hält den Boden nährstoffreich und locker. So sorgt ihr für umweltfreundlichen Blütenzauber im Garten und auf dem Balkon.
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8: Mit Alexander Kanya. Hallo zusammen. Wir beginnen unsere Nachrichten mit einer spektakulären Meldung. Die US-Weltraumorganisation NASA hat den bisher größten Krater unseres Sonnensystems entdeckt. Und er ist in unserer Nachbarschaft, auf dem Mond. Entstanden ist er vor 2 Jahren, als ein großer Asteroid dort eingeschlagen ist. Der Mondkrater ist ungefähr 200 Meter breit und 50 Meter tief. Solche Einschläge sind auf dem Mond äußerst selten und passieren nur etwa einmal in 130 Jahren. Derweil laufen die Vorbereitungen für die nächste Mondlandung mit Menschen auf Hochtouren. Das soll schon in 2 Jahren der Fall sein. Kommen wir von einem großen Krater zu einer großen Qualle. Die hat ein Taucher vor der Küste von Wales entdeckt. Mit einer Kamera filmte er eine Löwenmähnenqualle. Ihr besonderes Kennzeichen sind ihre langen Tentakel. Sie sind so lang wie ein Bus. Umgangssprachlich nennt man diese Quallen auch Feuerquallen. Es brennt nämlich, wenn einen die langen Tentakeln berühren. Bundestrainer Jürgen Klopp hat seinen XXL-Kader für die nächsten Spiele vorgestellt. Mehr als 40 Spieler sind eingeladen, darunter viele Neulinge. Die alle anzurufen hat etwas gedauert, aber auch viel Spaß gemacht, so der Bundestrainer.
9: Am längsten gelacht hat Bamba Conte. Da habe ich nur Jürgen Klopp gesagt, hat 2 Minuten am Stück gelacht. Das ist eine sehr tiefe Stimme.
10: Da ich den Anruf mal kriege. War wirklich cool.
8: Klopps Premiere als Bundestrainer ist am nächsten Donnerstag. In der Nations League spielt Deutschland auswärts gegen die Niederlande. Soweit die Meldungen und die Radio Teddy Nachrichten zum Nachhören jederzeit in der Radio Teddy App und überall, wo es Podcasts gibt.
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8: Hier bei uns in Berlin und Brandenburg wird die A100 Richtung Wedding heute Abend ab 21 Uhr zwischen Treptower Park bzw. Spätstraße und Gradestraße bis morgen früh gesperrt. Wir wünschen gute Fahrt.
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12: Jetzt am Nachmittag kommt die Sonne raus, weitestgehend trocken und hier bei uns in Berlin und Brandenburg bis zu 19 Grad. Morgen weiterhin in Sonne-Wolken-Mix, nachmittags trockener und bis zu 20 Grad. Am Wochenende durchmischt, die meiste Sonne gibt's am Samstag.
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13: Hallo, oh, und frische Frise bei einigen, kommen sie gerade vom Friseur. Ja, ist jetzt die Zeit, viele machen sich's Winterfell zurecht. Emilia, 9 Jahre alt, offenbar auch, denn sie fragt jetzt, warum sind Körperteile lebendig, die Haare aber nicht? Merkt man ja gar nicht, wenn sie abgeschnitten werden. Diesem Krimi gehen wir auf den Grund, was da für tote Dinge auf uns leben. Und bis dahin gibt's für eure Lieblingsmusik gleich Wetzlar, Taylor Swift. Und jetzt, wo wir gerade von Winterfell geredet haben, nö, holen wir nochmal den Sommer zurück. Denn so viele von euch wollen das nochmal. Riecht jetzt gleich wie Sonnencreme aus eurem Auto wahrscheinlich mit Shakira und Dai Dai.

0: Donnerstag-Familiennachmittag, gleich gute Laune-Mucke von Kamrat. Bei dem hört man das Lächeln, da kann man nur mit schmunzeln. Gleich sein Song Hug Yourself. Und jetzt das, was gerade super viele Familien da vom Radio zum Lachen bringt.
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0: Jeden Abend feiern wir hier, was euch stolz macht. Auch heute am Donnerstag, so viele Kids haben schon wieder so viel Tolles gemacht und geschafft. Und eine dieser Sachen wollen wir jetzt groß feiern. Egal, ob es das Seepferdchen ist, das Fahrrad wird gemacht. Wir feiern euch. 0331 7 und 6 mal die 2. Unter dieser Nummer könnt ihr uns auch schreiben. So hat das Paul 12 Jahre alt gemacht. Er hat geschrieben: Ich habe heute schon den Hasenstall sauber gemacht, damit mein Bruder und ich jetzt spielen können. Ey, das ist wohl mega, Paul. Und dann wahrscheinlich auch noch, ohne dass Mama und Papa was gesagt haben, Maschine. Du gewinnst auf jeden Fall hier einen fetten Applaus. Juhu! Und jetzt gewinnt ihr alle dazu Lieblingsmusik. Und ich bin gespannt, was ihr mir morgen erzählt. 18.10 Uhr, der Radio Teddy Erfolg des Tages. Bin gespannt, was ihr mir dann erzählt. Gerne auch am Telefon unter der 0331 7 und 6 mal die 2. Oder ihr schreibt mir, wie Paul es gemacht hat, oder schickt eine Sprachnachricht, geht auch. Wir hören uns auf jeden Fall morgen. Und jetzt hören wir Kamrat hier mit Hug Yourself, denn das sind coole Hits für Eltern und Kids.

0: in euren Familienfeierabend. Cool, dass ihr da seid. Der nächste Radio-Chatty-Hit, der bringt hier nochmal ordentlich Schwung mit rein. Bisschen so, ah ja, wie bei einigen, das Sportfest nächste Woche steht bei einigen an. Fragt am besten nochmal die Kids, ob ihr mit dazugehört, liebe Eltern. Ob eure Familie auch dabei ist. Wir machen gleich schon Sportfest und Action hier für die Ohren. Da geht's ab bei Turn the Lights Off. Was gar nicht abgeht, weil es nämlich gar nicht lebendig ist, das sind unsere Haare und darum geht's jetzt.
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2: Mit Nils, hallo. Und es gibt diese Frage hier.
3: Hallo, ich bin Emilia und 9 Jahre alt. Wieso sind die Körperteile lebendig, aber nicht die Haare?
2: Haare sind nicht lebendig, weil sie aus abgestorbenen Zellen bestehen. Sichtbar wächst nur der Teil aus der Haut heraus, der nichts mehr fühlen kann. Deshalb tut Haare schneiden auch nicht weh. Lebendig ist nur die Haarwurzel in der Haut. Dort werden ständig neue Zellen gebildet. Diese schieben sich nach oben, verhärten und werden zu Haaren. So wachsen die Haare immer weiter, obwohl das, was wir sehen, eigentlich gar nicht mehr lebendig ist. Aber an den Haaren ziehen tut weh. Denn die Haarwurzel, die lebt noch.
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15: Einkaufsliste schreiben lohnt sich. Familien können dadurch bewusster einkaufen und auf lange Sicht planen. Zum Beispiel können Produkte wie Konserven in größeren Mengen auf Vorrat gekauft werden, wenn sie im Angebot sind.

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1: Hier bei uns in Berlin und Brandenburg wird die A100 Richtung Wedding heute Abend ab 21 Uhr zwischen Treptower Park bzw. Spätstraße und Gradestraße bis morgen früh gesperrt. Wir wünschen gute Fahrt.
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3: So wie Papas Döner ist auch unser Wetter mit Zwiebeln bitte. 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Jetzt am Nachmittag kommt die Sonne raus, weitestgehend trocken und hier bei uns in Berlin und Brandenburg bis zu 19 Grad. Morgen weiterhin in Sonne-Wolken-Mix, nachmittags trockener und bis zu 20 Grad. Am Wochenende durchmischt, die meiste Sonne gibt's am Samstag.
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3: Hallo! Und ihr wisst, ab 19 Uhr geht ja hier der Nachmittag in die Hörspielzeit um. Und ich habe mir Angies Geschichtenkoffer schon mal geangelt und guck jetzt für euch schon mal rein, was euch da erwartet. Oha, Krimi-Abenteuer ist am Start, Sherlock Holmes gibt's auf die Ohren. Noch mehr Detektivabenteuer in der Hörspielfabrik Zuckerstark unterwegs, das Grabmal der Lügen. Und da hinten ist auch schon eine Nachricht von Ulki. Ulk, der kleine Sternjunge, wird da sein. Oh, das klingt nach was für mich. Der backt heute einen Kuchen.
4: Also auch ins Boot vielleicht fürs Wochenende schon. Kuchen backen wie Ulk, der kleine Sternjunge.
3: Was der backt, das hören wir hier alles um kurz nach 7. Jetzt gibt's erstmal eure Lieblingsmusik. Klar, hab ich doch schon was vorbereitet. Noch lange keine Zeit zu chillen, jetzt geht's los. Das hier ist der virale Hit Turn the Lights Off.

Da seid ihr ja. Schön, dass ihr Radio Teddy hört. Hier ist Alina drin und wir starten hier jetzt in den Donnerstag-Familienabend rein. Mit dem ersten Hörspiel des Abends. Also am besten noch einen Gemüseteller, eine kleine Snackerei fertig machen. Das wird spannend, da snackt sich das aber wie von selbst weg. 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Und ich mache mir hier jetzt meine Tütensuppe und mache es mir auch bequem zum ersten Hörspiel. Naturforschergeschichten. Was zum Lernen. Cool.

0: 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Die allerbeste Medizin. Ach du Schreck, das Geräusch kennt Petronella zu gut. Der alte Motor des Glückschuh-Kleinbusses brummt auf eine ganz eigene Art und Weise. Hastig wartet Petronella durchs Wasser und versteckt sich unter der Steinbrücke. Erst beim Frühstück hatte ihr Vater ausdrücklich verboten, dass sie alleine im Bach herumkraxelt. Das Wasser sei zu frisch und sie könne sich erkälten oder an Scherben verletzen. Jetzt hält das Auto direkt auf der Brücke und Petronella hört, wie sich die Tür öffnet und Schritte näher kommen. »Das ist Papa«, erschreckt sich Petronella. »Hoffentlich sieht er mich nicht.« Petronella fallen ihre Sachen ein, die verräterisch am Bachufer liegen. »Komm sofort aus dem Wasser«, hört sie seine tiefe Stimme von oben. Ertappt. Petronella tut ganz überrascht und kriecht unter der Brücke hervor. »Ach, hallo Papa, ich war gerade auf dem Weg nach Hause.« »So, so. Mittagessen steht auf dem Tisch, aber los jetzt«, befiehlt ihr Vater. »Ja, ja, ich sause wie der Wind«, verspricht Petronella. Sie läuft schnurstracks zu ihrem Rad, setzt sich ins Gras und kämpft mit den Strümpfen, die sich gar nicht leicht über die nassen roten Füße ziehen lassen. Petronellas Vater fährt dem Bus voraus. Petronella schaut nachdenklich in ihren Eimer. Zwei sind bestimmt zu wenig. Gerade als sie in ihre Turnschuhe schlüpfen will, entdeckt sie im Bach noch einen sehr großen, dunklen Blutegel. »Na, warte, dich hole ich auch noch.« Sofort zieht sie ihre Strümpfe wieder aus, schlägt die Hosenbeine hoch und wartet an das Wurmgetier heran. Das ist gar nicht so einfach, denn der Blutegel schlängelt sich mit Tempo davon und sucht sich die tiefste Stelle des Baches aus, um sich auf einem Stein auszuruhen. Je näher Petronella zu ihm kommt, umso höher steigt das Wasser an ihren Beinen. Ihre umgeschlagenen Hosenbeine sind schon nass und kleben an der Haut. Doch sie braucht diesen Blutegel ganz dringend für ihre Oma Anneliese. Denn die leidet schon lange an Arthrose. Ihr schmerzen die Kniegelenke. Und Petronella hatte am Morgen zufällig eine Frau im Radio gehört, die sagte, »Blutegel waren meine Wunderheiler. Dank dieser Würmer bin ich wieder gesund.« Zum Glück hat sie dieser Sendung aufmerksam gelauscht. Und zum Glück kennt sich Petronella gut aus und weiß immer, wo was zu finden ist. Vorsichtig tastet sie sich am Boden mit den Fußzehen weiter an den Blutegel heran. Sie ist nur noch 2, 3 Schritte entfernt, aber die Stelle ist einfach zu tief. »Besser ist es, ich ziehe die Hose auch noch aus«, denkt sie. Doch da rutscht sie aus und plumpst ins Wasser. Petronella erschrickt. »Puh«, pustet sie und wischt sich mit den Händen das Wasser aus dem Gesicht. Jetzt ist sie klitschnass. »Wo ist denn der Blutegel hin?« Nun kann sie den Kopf auch noch unter Wasser stecken, um ihn mit offenen Augen leichter zu finden. Das Wasser ist tatsächlich eisig. Petronella hält die Luft an und sucht den Grund ab. Da schlängelt der kleine Blutsauger auf ihren rechten Fuß zu. Sie packt ihn mit festem Griff hinterm Kopf und eilt dann sofort aus dem Wasser. Schnell bringt sie den Fang in ihren Eimer. Petronella ist es kalt. Ihre Kleider kleben an ihrer Haut. Sie kann sich ohne Handtuch nicht einmal trocken reiben. Kurz entschlossen zieht sie ihre nassen Klamotten einfach aus. Sie stopft Hose und T-Shirt auf ihren Gepäckträger. Nur in nasser Unterhose und in Turnschuhen radelt sie nach Hause. Der halb gefüllte Eimer mit den 3 Blutegeln schaukelt an ihrem Lenker. Das Bachwasser schwappt hin und her. Als Petronella zu Hause ankommt, steht ihre Schwester Philine am Gartentor.
1: »Na, du kriegst Ärger? Und wie läufst du überhaupt rum?«
0: Petronella antwortet nicht und schiebt ihr Fahrrad in den Keller. Sie wirft ihre nassen Kleider vor die Waschmaschine und zieht jetzt auch ihre nasse Unterhose aus. Den Eimer mit den kriechenden Wunderheilern stellt sie in eine dunkle Ecke im Keller. Jetzt will sie erst einmal essen und gleich danach ihre liebe Oma Anneliese überraschen. Nackt läuft sie die Treppe hoch in die Wohnung und gerade als sie an der Küchentür vorbeischleichen will, muss sie laut niesen. Ihre Mutter öffnet die Tür. Petronella, warum bist du nackt? Feline kommt dazu und gluckst kichernd.
1: Die spinnt. Die fährt sogar ohne Klamotten durchs Dorf. Das stimmt nicht. Ich hatte meine Schuhe und meine Unterhose an, verteidigt sich Petronella.
0: Such dir was Warmes und dann sofort zu uns in die Küche, befiehlt Petronellas Mutter streng. Petronella gehorcht. Als sie schließlich in die Küche kommt, steht nur noch ihr Teller auf dem Tisch. Petronella kriecht schweigend auf die Eckbank. Ihr Vater reicht ihr eine Schüssel mit Kartoffelbrei.
2: Wir hatten eine Abmachung, dass du nicht zu spät zum Essen kommst. Ich habe keine Lust, jeden Tag herumzufahren und dich zu suchen. Und der Bach ist tabu.
1: Ja schon, aber kein Aber.
2: Ab heute hörst du, was wir sagen.
0: Petronella kommt gar nicht dazu, ihrem Vater zu erklären, dass sie doch nur im Bach war, um Oma Anneliese zu helfen. Eltern können manchmal sehr ungerecht sein. Petronella weiß, dass sie eigentlich alles richtig gemacht hat, aber sie schweigt lieber, bevor ihr Vater ganz sauer wird. Kaum sind die Eltern aus dem Haus, holt Petronella ihren Eimer aus dem Keller und radelt damit zu ihrer Oma, die nur zwei Straßen weiter in einem kleinen weißen Haus wohnt. Sie kann es gar nicht mehr erwarten, ihre Oma zu heilen. Die Haustür bei Oma Anneliese ist immer offen. Man muss nur kräftig dagegen drücken.
1: Oma, Oma, ich habe ein Wundermittel für dich.
0: Petronella rennt rufend mit dem halb gefüllten Eimer die Treppe hoch. Dabei schwappt abwechselnd rechts und links Wasser auf die ausgetretenen Stufen. Aber wo steckt Oma Anneliese?
1: Petronellas Großmutter liegt im Wohnzimmer auf dem Sofa und schläft.
0: Petronella beugt sich nah an ihr Gesicht und flüstert,
1: Oma, wach auf, ich habe dir etwas mitgebracht.
0: Aber Oma Anneliese seufzt nur seltsam und dreht sich zur Seite. Petronella kennt das schon. Ihre Großmutter hört nicht mehr gut und sie kann so tief schlafen, dass Petronellas Vater sie sogar darum beneidet.
2: So einen gesunden Schlaf wie Anneliese möchte ich auch mal haben, sagt er immer.
0: Im vergangenen Jahr hätte Oma Anneliese beinahe das ganze Geburtstagsständchen der Dorfblaskapelle verschlafen, wenn Petronella sie nicht rechtzeitig wachgerüttelt hätte. Die Kapelle musizierte direkt unter Oma Annelieses Fenster. Eine ganze Kapelle, die macht wirklich Lärm. Aber erst zum Schlussakkord kam Oma Anneliese verschlafen ans Fenster und bedankte sich freundlich für die gelungene Blasmusik. Petronella setzt sich nun neben ihren Eimer auf den Fußboden und betrachtet abwechselnd ihre schlafende Oma und dann wieder die Blutegel im Eimer.
1: »Vielleicht ist es nicht so schlecht, wenn ich Oma verarzte, während sie schläft«, denkt Petronella. Dann ist die Überraschung noch größer.
0: Vorsichtig schlägt sie die Wolldecke am Fußende um.
1: Welches Knie ist es denn, was ihr wehtut? Überlegt sie.
0: Petronella ist sich nicht ganz sicher. Sie fühlt an beiden Knien und das linke fühlt sich ein bisschen wärmer und weicher an. Petronella schließt daraus, dass dieses Knie bestimmt das Kranke sein müsse, denn kranke Stellen am Körper sind ja häufig etwas geschwollen. Sie holt den ersten Blutegel aus dem Eimer, packt ihn mit zwei Fingern und legt ihn auf das kranke Knie. Zuerst bewegt der Blutegel sich kaum und auch Oma Anneliese rührt sich nicht. Sie atmet immer nur gleichmäßig ein und macht dabei und dann stößt sie die schwer eingesogene Luft mit einem langgezogenen Pfft wieder aus. Petronella setzt den zweiten Blutegel aufs linke Knie. Dieser ist eifriger, kriecht auf dem Knie munter umher und saugt sich fest. Der erste Blutegel sucht sich nun auch eine geeignete Stelle und saugt sich fest. Gerade als Petronella den dritten Blutegel im Eimer greift, platzt Feline ins Zimmer.
1: »Ii, was machst du denn da?« ruft sie entsetzt.
3: »Psst, ich habe für Oma Anneliese Blutegel aus dem Bach geholt.«
1: »Was willst du denn damit? Das ist ja ekelhaft.«
0: Feline muss lauter als die Blaskapelle gesprochen haben, denn Oma Anneliese wacht auf.
1: »Du hast ja einen totalen Knall«, schimpft Feline weiter.
0: Oma Anneliese setzt sich auf und sieht ihre beiden Enkelinnen an.
2: Was sorgt hier so für Empörung? Fragt sie interessiert und reibt sich die Augen. Und was hast du da Schönes im Eimer?
0: Petronella will gerade alles erklären, aber Feline ist schneller.
1: Einen Blutegel und die anderen kleben schon an deinem Bein.
0: Feline zeigt mit dem Finger auf Oma Annelieses Knie und verzieht angewidert die Mundwinkel. Oma Anneliese schaut verwundert an sich herab.
2: Das ist das falsche Knie, sagt sie ruhig. Aber die Idee ist nicht schlecht.
1: Diese Blutegel saugen Blut und ihr Speichel hilft, die Wundheilung zu verbessern, erklärt Oma Anneliese.
2: Früher hat man das öfter gemacht und ich weiß, dass diese Methode auch bei Krampfadern gut helfen soll.
1: Feline verkrampft sich schon alleine bei dem Wort Krampfader. Ich finde Blutegel widerlich und Krampfadern auch.
2: In der Natur hat alles einen Nutzen und seinen Platz, antwortet Oma Anneliese.
1: Wir wissen aber nicht, wie lange man die Blutegel ansetzt und überhaupt ist es ja auch mein falsches Knie.
0: Deshalb muss Petronella die Blutegel nun vorsichtig wieder abziehen und zurück in den Eimer legen. Besonders der zweite, flinkere Blutegel hat sich am Knie sehr gut festgesaugt und ist in der kurzen Zeit sogar schon ein bisschen dicker geworden.
2: Am besten, du lässt sie nachher im Bach wieder frei und ich erkundige mich bei einem Arzt, wie man alles richtig macht.
0: Auf Oma Annelieses Knie sind jetzt zwei kleine blaue Flecken und es blutet sogar ein wenig.
1: Tut dir das weh? Fragt Petronella ihre Oma besorgt.
0: Aber Oma Anneliese schüttelt den Kopf.
2: Nein, überhaupt nicht. Ich muss das nur kurz sauber machen.
0: Petronella muss niesen.
2: Und wegen mir hast du dir sogar einen Schnupfen geholt. Du bist wirklich ein gutes Mädchen.
0: Feline darf fernsehen und Oma Anneliese packt Petronella dick mit Decken ein. Dann geht sie ins Bad. Als sie wiederkommt, bringt sie Petronella einen heißen Holundertee mit Honig gegen die Erkältung und eine Schüssel mit warmem Wasser und Meersalz. In der Schüssel badet sie Petronellas Füße und erzählt dabei von alten Naturheilmitteln und Kräutern.
1: Ha-tschi!
0: Niest Petronella. Aber eigentlich nicht, weil sie wirklich muss, sondern nur, weil sie noch ein bisschen mehr Tee will und noch mehr von ihrer Oma gepflegt werden möchte, bevor sie die Blutegel im Eimer wieder zurück in den Bach bringt.

Genau. Schön, dass ihr noch da seid bei euch auf Radio Teddy. Hier ist Alina drin und ich gebe das Mikro hier jetzt ab an die andere mit A, an Angie. Die hat die schönsten Hörspiele und Geschichten dabei, das wisst ihr aber ganz genau. Damit wir uns einen schönen Donnerstag-Familienabend machen können, mache ich es mir jetzt auch gemütlich. Nehmt euch ruhig noch einen Snackteller mit, so mache ich es auch. Und dann hören wir uns alle morgen Nachmittag wieder. Bis dahin fühlt euch gedrückt, wenn ihr mögt, von mir.

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5: Und willkommen zum Donnerstagabend. Hallöchen zusammen. Und nach dem Abendessen gibt's hier für euch in dieser Stunde Schrubbel-Action. Jeden Abend flitzen wir hier mit Radio Teddy unterm Arm ins Badezimmer. Und da warten dann eure Lieblingsstars und der Radio Teddy Zahnputzhit auf euch. Wir treffen uns um 19.30 Uhr. Und in wenigen Minuten heben wir ab in Richtung Weltall. Mimi, Toto, ihr Haustier Luna und das Mondschweinchen Glow nehmen uns mit zum Mond. Vorher starten wir in den Familienabend mit coole Hits für Eltern und Kids. Kid Cleo ist am Start mit Back to School, direkt nach Kygo, Khaled und Griffin. Jetzt mit Save My Love.

0: Was bisher geschah?
1: Es ist Abend geworden. Toto liegt in seinem Bett und hält sein Meerschweinchen Luna auf dem Arm.
2: Hallo Schatz, was machst du?
3: Luna und ich sehen uns den Mond an. Er ist heute so groß und leuchtet so hell. Und sieh mal, da ist auch ein Gesicht.
2: Oh ja, das ist der Mann im Mond.
3: Der Mann im Mond? So ein Quatsch.
2: Gute Nacht, mein Schatz. Gute Nacht, Luna.
3: Gute Nacht, Mama.
2: Schlaft gut, ihr beiden. Und wer weiß, vielleicht habt ihr ja Glück und trefft den Mann im Mond.
1: Nach einem kurzen Flug haben Toto und Mimi ihr Ziel erreicht. Mit einem sanften Ruckeln setzt die Rakete auf dem Mondboden auf. Die stählernen Füße graben sich in den Staub. Es wackelt und zischt. Dann kommt die Rakete zum Stehen. Gleich darauf klappt eine Treppe aus und die Tür der Rakete öffnet sich mit einem Zischen. Nicht weit entfernt, in einer windgeschützten Mondkuhle, steht ein kleines, schiefes Haus.
3: Wer da wohl wohnt?
4: Finden wir es heraus. Komm, Toto.
1: Auf der Veranda sitzt ein Mann in einem Schaukelstuhl und schaut in den Himmel.
5: Wenn ich euch so ansehe, würde ich sagen, ihr seid Toto und Mimi und kommt von der Erde, richtig?
3: Ja, genau.
4: Wieso kennst du denn unsere Namen?
5: Weil ich der Mann im Mond bin und fast alles weiß.
1: Ein aufregender Tag geht zu Ende. Toto liegt müde im Bett und wartet auf den Gute-Nacht-Kuss seiner Mama. Doch als sie in sein Zimmer kommt, hat sie eine Überraschung für ihn.
2: Guck mal, Toto, das hat Mimi dir geschickt.
3: Ein Geschenk? Für mich? Was da wohl drin ist? Was kann das sein? Sieht wie Glas aus. Eine Schneekugel.
2: Die ist ja hübsch.
3: Sieh doch mal, da ist ein Fluss drin und dahinter steht ein großes Haus.
2: Das erinnert mich an Venedig.
3: Was ist Venedig?
2: Venedig ist eine Stadt in Italien. Und das Haus dort ist ein Palazzo. Es steht an einem Kanal. In Venedig gibt es nämlich viele Wasserstraßen. Dort fahren die Leute mit langen, schmalen Booten. Die heißen Gondeln.
1: Toto schüttelt die Kugel und dicke, weiße Flocken fallen auf den Palazzo.
3: Können wir da mal hinfahren nach Venedig?
2: Mal sehen. Aber im Traum kannst du schon jetzt verreisen. Wohin auch immer du willst.
1: Kurz darauf ist Toto eingeschlafen und fliegt mit Mimi zum Mond. Dort zeigt er dem Mann im Mond und Glow sein neues Geschenk.
6: Wow, eine Schneekugel. Die ist ja hübsch.
3: Hat mir Mimi geschenkt. Das da drin ist Venedig.
4: Toto möchte da mal hin. Und ich auch.
7: Ja, das lässt sich doch machen.
1: Der Mann im Mond führt seinen Besuch zum allsehenden Fernrohr. Dem berichten Toto und Mimi von ihrem Wunsch. Das Fernrohr dreht sich zu ihnen und die beiden Kinder blicken hinein. Plötzlich werden sie ins Fernrohr hineingezogen und verlieren einen Augenblick lang die Orientierung. Als sie wieder festen Boden unter den Füßen haben, stehen sie nicht mehr auf der Mondwiese.
4: Hier ist ja alles voller Tauben.
6: Die sind ja groß. Hoffentlich fressen die mich nicht.
0: Und jetzt geht's weiter.
3: Das Fernrohr hat sich geirrt und uns nach Taubenland gebracht.
5: Aber nicht doch. Wir sind hier schon richtig. Willkommen in Venedig.
1: Staunend sehen sich Toto und Mimi um.
3: Wow.
1: Der Platz, auf dem sie stehen, ist voller Menschen. Einige sind verkleidet. Manche tragen Masken, wieder andere machen Musik und ein paar von ihnen führen etwas vor, ohne dabei zu sprechen.
5: Das sind Pantomimen. Sie spielen Theater, ohne etwas zu sagen.
4: Und trotzdem versteht man, was sie ausdrücken wollen. Der junge Mann dort am Brunnen spielt einen Opernsänger.
6: Das kann ich auch. Oh, Sole mio! Komm, wir fliegen um die ganze Welt. Und wir bleiben da, wo es uns gefällt. Steig mit ein, wir träumen uns davon. Tausend Dinge zu sehen, diese Welt ist so schön.
4: Gut gesungen.
5: Bravo, nicht schlecht.
6: Danke, danke, zu viel der Ehre.
4: Was riecht denn hier auf einmal so gut? Bin gleich wieder da.
3: Hast du etwa schon wieder Hunger, Mimi?
1: Aber Mimi ist schon zwischen den Leuten verschwunden. Glo möchte derweil eine neue Arie schmettern. Doch gerade als das Glühwürmchen voller Inbrunst loslegen will, stürzt ein Schatten aus dem Himmel und fliegt direkt auf Glow zu.
5: Vorsicht, Glow!
3: Duck dich!
1: Doch es ist zu spät. Eine Möwe packt Glow und fliegt davon.
4: Was ist passiert?
3: Eine Möwe hat Glow gepackt und fliegt davon.
4: Die schnappen wir uns. Los, hinterher.
1: Toto und Mimi nehmen die Verfolgung auf. Was gar nicht so einfach ist, denn der Platz ist voller Menschen. Hastig bahnen sich die beiden einen Weg durch die Menge. Als ein Schwarm Tauben vor ihnen flüchtet, verlieren sie die Möwe aus den Augen. Toto und Mimi rennen um eine Ecke und stoppen abrupt. Denn direkt vor ihnen ist ein breiter Kanal mit einigen Pollern in der Mitte. Auf einem von ihnen lässt sich die Möwe nieder mit Glow im Schnabel.
3: Wir müssen Glow retten.
4: Die Frage ist nur, wie? Wie sollen wir zum Poller rüberkommen?
1: Ein lauter Pfiff ertönt. Mimi und Toto drehen die Köpfe und sehen eine Gondel näher kommen. In ihr steht der Mann im Mond.
5: Schnell! Kommt an Bord!
4: Ja, okay. Wo hast du die Gondel her?
5: Die habe ich ausgeliehen. Damit können wir zum Poller fahren und Glow retten.
4: Super Idee!
1: Doch als sie näher kommen, fliegt die Möwe einfach zum nächsten Poller und nimmt Glow mit.
5: Oh nein! Ich werde doch ganz flugkrank! So wird das nicht.
3: Wir müssen irgendwie verhindern, dass die Möwe wegfliegt.
4: Aber wie?
3: Was hast du denn da in der Hand, Mimi?
4: Zwei Hörnchen habe ich eben gekauft, weil sie so lecker gerochen haben. Eins ist für dich, Toto. Bitte.
3: Aber das ist doch die Lösung.
5: Ich ahne, was du vorhast, Toto.
4: Und ich verstehe nur Bahnhof.
3: Lasst mich nur machen. Kannst du die Gondel zum nächsten Poller lenken, Mann im Mond?
5: Na klar.
1: Der Mann im Mond lenkt die Gondel auf den Poller zu. Als die Möwe sie bemerkt, breitet sie die Flügel aus, um zu flüchten. Doch genau in diesem Moment wedelt Toto mit dem Hörnchen.
3: Schau mal, Möwe, ein leckeres Hörnchen. Komm und hol's dir.
1: Die Möwe flattert Richtung Gondel. Aber als sie mit ihren Krallen nach dem Hörnchen greifen will, zieht Toto es rasch zur Seite. Die Möwe macht einen neuen Versuch. Aber um den Leckerbissen diesmal mit dem Schnabel erwischen zu können, lässt sie Glow fallen. Während die Möwe sich das Hörnchen schnappt, fängt Toto Glow sicher auf.
6: Das war knapp. Danke, Toto. Ohne dich wäre ich jetzt sonst wohin geflogen.
4: Gern geschehen, Glow. Was für ein Abenteuer.
6: Können wir jetzt bitte etwas Ruhigeres machen?
5: Aber klar doch. Ihr erholt euch und ich fahre euch mit der Gondel durch den Canale Grande.
1: Toto, Mimi und Glow kuscheln sich eng aneinander und genießen die Fahrt. Der Mann im Mond lenkt die Gondel erst den Kanal entlang und dann zurück Richtung Mond.

0: Vater!
1: Sorry, dass ich euren Auftritt unterbrechen muss, aber es ist schon spät. Und morgen wollen wir doch zusammen zum Konzert fahren.
2: Ach, nur noch ein bisschen.
0: Es macht gerade solchen Spaß.
1: Nein, jetzt ist Schlafenszeit. Damit ihr morgen fit seid und nicht so in den Seilen hängt.
2: Na gut, wenn's unbedingt sein muss.
1: Brave Kinder. Und jetzt ab ins Bett.
2: Dürfen wir beim Konzert auch tanzen und springen?
0: Und laut mitsingen?
1: Lasst euch einfach überraschen. Schlaft gut, ihr beiden.
2: Gute Nacht.
0: Gute Nacht, Papa.
2: Für immer in diesem Moment.
3: Wenig später sind die beiden eingeschlafen und landen mit ihrer Rakete auf der Mondoberfläche. Dort erzählen sie ihren Freunden vom bevorstehenden Ereignis.
2: Wir gehen morgen auf ein Konzert, ein richtig großes.
4: Das ist doch super.
0: Aber auch ein bisschen aufregend. Ich kann mir gar nicht vorstellen, was da alles passieren wird.
5: Das ging mir von meinem ersten großen Konzert genauso. Wie wäre es, wenn wir kurz zum allsehenden Fernrohr gehen? Das kann euch vielleicht die Aufregung nehmen.
0: Das wäre toll.
5: Na dann, nichts wie los.
3: Das Fernrohr wartet schon auf seinem Hügel und wackelt im Takt einer unhörbaren Melodie.
2: Seht doch mal, das Fernrohr rockt.
5: Schaut hindurch. Ich habe nämlich eine kleine Überraschung für euch.
6: Ja, genau. Wir besuchen ein Konzert.
0: Ein Konzert? Jetzt?
6: Ja.
0: Aber darauf bin ich gar nicht vorbereitet.
4: Du brauchst keine Angst haben, Toto. Wir sind ja bei dir. Hab Vertrauen.
0: Wenn ihr meint.
3: Toto geht zum Fernrohr und sieht hindurch. Eine große Menschenmenge steht vor einer Bühne. Bunte Lichter leuchten auf und aus den Boxen dröhnt Musik. Toto ist mulmig zumute. Da wird er plötzlich ins Fernrohr gesaugt. Mit einem Mal steht Toto vor der Bühne, die er durch das Fernrohr gesehen hatte. Um ihn herum drängelt sich das Publikum. Aber es sind keine Menschen, sondern alle möglichen Gestalten, die sich im Universum tummeln. Ein paar grüne Männchen vom Mars sind auch dabei.
0: Wo sind denn die Musiker?
4: Da kommen sie schon.
3: Ein halbes Dutzend Musiker betritt die Bühne und greift nach ihren Instrumenten. Dann geht das Konzert los.
0: Das ist aber ganz schön laut.
4: Du musst in die Musik eintauchen. Versuch, sie zu fühlen.
3: Die Musik fühlen? Toto fragt sich, wie das gehen soll. Aber dann erinnert er sich an das tolle Gefühl, das er hat, wenn er zu Hause Schlagzeug spielt. Und plötzlich spürt er den Takt des Schlagzeugs auf der Bühne. Mit einem Mal kommt ihm die Musik gar nicht mehr so laut vor. Und er hat den Drang, sich zu bewegen.
0: Hey Toto, du tanzt ja. Du doch auch.
6: Und ich erst recht.
0: Genau.
6: Juhu. Yeah.
5: Sieh mal, Toto. Der Schlagzeuger winkt dir zu.
6: Du sollst zu ihm auf die Bühne kommen.
0: Nee, das mache ich nicht. Da kribbelt's mir plötzlich so komisch im Bauch.
4: Das nennt sich Lampenfieber. Man bekommt es in neuen und ungewohnten Situationen. Aber das vergeht meist wieder schnell.
0: Komm, wir gehen zusammen, Toto.
3: Mimi nimmt Toto bei der Hand und zieht ihn einfach mit sich. Zusammen rennen sie auf die Bühne, wo bereits Glow um die Bandmitglieder herumsaust, als würde sie einen Tanz aufführen. Mimi und Toto machen mit. Das Publikum jubelt und klatscht.
0: Ja, das war Spaß.
2: Man braucht gar keine Angst mehr.
3: Totos Lampenfieber ist wie weggeblasen. Und er hat auch keine Angst mehr vor morgen, wenn er auf der Erde zum Konzert gehen wird. Ganz im Gegenteil. Er spürt nur noch Freude und kann es kaum erwarten. Die Sonne ist untergegangen und die ersten Sterne funkeln am Himmel. Toto sitzt auf seinem Bett und hält das Tablet in den Händen. Er ist mit Mimi verbunden. Nachmittags hatten die beiden miteinander gespielt. Jetzt ist sie zu Hause und hat eine schlechte Nachricht für ihren Cousin.
0: Ich habe aus Versehen Luna mitgenommen. Sie muss in meinen Rucksack gekrabbelt sein. Es war keine Absicht.
2: Das ist aber blöd.
0: Ich weiß, tut mir leid.
2: Wie soll ich denn jetzt ohne Luna einschlafen?
0: Nicht böse sein, Toto. Du bekommst Luna ganz bald.
3: Toto unterbricht das Gespräch. Er will Luna zurückhaben. Aber dafür muss er sich gedulden, weil Mimi nicht aufgepasst hat. Toto ist sauer auf seine Cousine. Er liegt auf seinem Bett und starrt an die Zimmerdecke. Irgendwann fallen ihm vor Erschöpfung die Augen zu. Kurz darauf macht er sie wieder auf und sitzt in der Rakete, die von Mimi gesteuert wird. Auf dem Stuhl neben ihr sitzt Luna. Überglücklich schließt Toto das Meerschweinchen in die Arme.
2: Da bist du ja, Luna.
7: Ich hab doch gesagt, dass du sie schnell zurückbekommst.
2: Trotzdem bist du blöd. Wieso nimmst du Luna einfach mit?
7: Du bist blöd. Ich hab doch gesagt, dass es ein Versehen war. Sowas passiert eben.
3: Für den Rest der Reise wechseln die beiden kein Wort mehr miteinander. Als sie gemeinsam mit Luna, die auf dem Mond wieder gewachsen ist, etwas später das Haus vom Mann im Mond erreichen, ist Bellatrix gerade damit beschäftigt, Körner aus einem Sack in eine bunte Porzellanschale zu füllen. Ihr Mann sitzt in seinem Schaukelstuhl und Glow kreist so schnell um sich selbst, dass Funken fliegen. Die Windspiele klingen leise im Wind.
4: Hallo Toto und Mimi. Hallo Luna. Nanu, was ist denn los mit euch? Ihr guckt ja so finster. Hattet ihr Streit?
2: Vielleicht.
5: Na ja, das kann schon mal passieren. Aber eigentlich mögt ihr euch ja. Sicher vertragt ihr euch bald wieder.
2: Ich will mich aber gar nicht vertragen.
8: Ich auch nicht.
6: Och nö, nicht streiten. Lasst uns lieber etwas spielen. Luna hat Lust.
2: Ich aber nicht.
8: Ich auch nicht.
4: Dann füttert doch mit mir die Hühner. Die warten schon auf ihr Abendessen.
2: Okay, ich helfe mit.
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7: Hallöchen zusammen und einen wunderschönen Donnerstagabend. Ja, und ihr glaubt mir nicht, wie es hier gerade in meinem Studio aussieht. Hier stehen Mehl, Eier, Milch, Schokolade und noch so viele Sachen mehr herum. Und ich glaube, ich weiß, wer dahinter steckt. Ulk, der kleine Sternjunge. Wenn ich hier gleich das Radio-Teddy-Mikro an übergebe, frage ich mal, was er denn mit den ganzen Sachen hier heute noch so anstellen will. Vorher geht's für uns erstmal zur Zahnbürste ins Badezimmer.
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7: Nach dem Brote verputzen, Saft schlürfen und Puddinglöffeln putzen wir jetzt hier unsere Zähnchen blitzeblank mit dem weltweit einmaligen Radio Teddy Zahnputz-Hit. Das heißt, wir versammeln uns jetzt am Waschbecken, drücken die Zahnbürste auf die Zahnbürste und ich starte für euch den Radio Teddy Zahnputz-Hit. Tiffany ist da mit ihrem aktuellen Hit Vertigo. Also auf die Plätzchen, fertig und losgeschrubbelt bitte.

0: Und Feierabend, aus die Maus. Ihr habt's geschafft. Das war der Ranter, die Zahnputzit für heute Abend. Eure Zähnchen und ihr seid jetzt bettfertig. Und die nächste Schrubbelrunde, die starten morgen früh Christina und Basti für euch ab 6 Uhr in der Radiothek die Morgenshow.
1: Fertig.

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0: Hallo, hier ist Radio Teddy mit Ulk, dem kleinen Sternjungen, der mal wieder auf sich warten lässt, und Yvonne. Ja, dann warte ich mal und warte.
1: Hallo Yvonne und hallo ihr da draußen.
0: Schön, dass du da bist.
1: Ja, schön, dass du da bist.
0: Ja, ich bin schon ein Weilchen da. Warum bist du denn heute so spät dran?
1: Bin ich zu spät? Naja, gut. Also ich war gerade in der Radio Teddy Küche und musste da was überprüfen.
0: Was denn? Was gibt's da zu überprüfen?
1: Na, ob die einen Ofen haben.
0: Aha. Und zu was brauchst du heute einen Ofen?
1: Wozu braucht man wohl einen Backofen? Zum Backen natürlich.
0: Ah ja, du möchtest backen?
1: Ja. Oh,
0: wir haben doch jetzt eine Sendung.
1: Ja, aber ich habe mir überlegt, dass ich dem Radio Teddy Team, gar nicht so einfach zu sagen, Radio Teddy Team, dass ich dem Radio Teddy Team mal eine Freude mache und denen schön Kuchen backe.
0: Hm? Oh, da werden die sich aber sicher freuen.
1: Hm.
0: Hast du denn schon mal gebacken?
1: Nö. Einmal ist immer das erste Mal, ne?
0: Oh je.
1: Ja. Hm.
0: Hast du denn ein Rezept?
1: Was?
0: Naja, man braucht zum Backen ja dann ein Rezept, wenn man noch nie gebacken hat. Weil man muss ja wissen, welche Zutaten man nimmt, wie viel man eben von den Zutaten braucht.
1: Oh, aber sowas findet man doch bestimmt im Internet raus, oder?
0: Da könnten wir gleich mal nachgucken.
1: Oh ja, lass uns gleich mal nachgucken. Also an den Computer. Was soll ich denn eintippen, Yvonne?
0: Naja, vielleicht Kuchenrezepte?
1: Ah ja, gute Idee. Kuchenrezepte.
0: Na, hast du was gefunden?
1: Aha. Mal gucken, weiter unten, so. Oh, guck mal, Yvonne, da ist ein Rezept für eine tolle, super Gigantotorte.
0: Hm? Torte? Hm. Also Torte finde ich zwar sehr lecker, aber ist ein bisschen kompliziert. Möchtest du nicht mit was Einfacherem anfangen?
1: Mhm. Womit denn?
0: Na, vielleicht mit einem Sandkuchen.
1: Sandkuchen? Das knirscht aber zwischen den Zähnen.
0: Nein, nicht aus Sand. Das nennt man nur so.
1: Ach so. Moment, dann gucken wir mal. Guck mal, hier steht Marmorkuchen. Der ist aber nicht aus Marmor, oder?
0: Nein, der ist nicht aus Marmor. Der sieht nur ein bisschen so aus. Deshalb nennt man den so.
1: Oh, dann drucke ich das Rezept jetzt mal aus und dann backen wir einen Marmorkuchen.
0: Okay, aber hast du denn auch einen Mixer und eine Schüssel?
1: Da muss ich gleich nachgucken, ob das auch noch in der Küche da ist bei denen, ne?
0: Ja, und die Milch? Und so, ist da alles da?
1: Die Zutaten, meinst du?
0: Ja.
1: Also, ich guck mal, was die im Kühlschrank haben. Und wenn nicht, muss ich mit Überlichtgeschwindigkeit mal schnell zum Supermarkt, ne?
0: Ja, also, gut, wenn du das dann noch schaffst, so, ja. Hm? Weißt du, was auch gut wäre?
1: Nee.
0: Eine Schürze.
1: Na was? Eine Schütze?
0: Nein, nicht eine Schütze, sondern eine Schürze. Eine Schürze.
1: Wozu denn?
0: Na, ich kann mir vorstellen, wenn du backst und das zum ersten Mal, dann geht so das eine oder andere daneben und dann bekleckerst du deinen Raumanzug. Und deshalb ist eine Schürze ganz gut.
1: Oh ja, nee, das geht ja gar nicht. Also ich guck auch nach einer Schürze. Also jetzt habe ich ja ziemlich viel zu tun, ne? Du hast mir eine riesen Liste auferlegt, was ich hier noch zu tun habe. Und dann gucke ich mal nach und werde das alles klären und dann backen wir, okay?
0: Okay, so machen wir das.
1: Bis gleich.

0: So, da bin ich wieder.
1: Ja, und hast du alles gekriegt?
0: Ja, ich war in Überlichtgeschwindigkeit beim Supermarkt und habe alles besorgt und habe alles abgewogen schon und ausgezählt. So 5 Eier und so viel Gramm Mehl und so habe ich alles schon gemacht.
1: Na, das ist ja cool.
0: Und mitgebracht. So, Yvonne, jetzt kannst du mir helfen. Ich weiß nämlich nicht, wie man das hier alles zusammenfügt.
1: Jetzt brauchen wir, glaube ich, als erstes Mehl.
0: Ja, das schütte ich mal hier rein, so.
1: Halt, nicht so viel. Nicht
0: nee,
1: so
0: ich habe ja schon abgewogen, weißt du?
1: Ach so, okay.
0: Alles schon perfekt. Hab alles im Griff sozusagen.
1: Nein, klar.
0: So, Milch habe ich auch schon ausgemessen, so.
1: Vorsichtig kippen.
0: Ja.
1: Ja.
0: So.
1: Okay.
0: Sollte stimmen.
1: Ja.
0: Und jetzt kommen die Eier rein. Die packe ich direkt von der Verpackung in die Schüssel.
1: Halt, stopp.
0: Was denn?
1: Ulk, du kannst doch nicht einfach die Eier mit Schale da reinwerfen.
0: Da hat mir keiner gesagt, dass ich die pellen muss.
1: Das Ei musst du aufschlagen.
0: Ich soll das Ei schlagen?
1: Naja.
0: Das arme Ei.
1: Nein, guck mal so.
0: Aha.
1: So, und jetzt kann man das Ei quasi ohne Schale da reinplumpsen lassen.
0: Ist ja eine tolle Sache.
1: Ja.
0: Du bist aber auch geschickt, meine liebe Yvonne. Dann werde ich mal die Eierschalen da rausholen, ne?
1: Hast du saubere Hände?
0: Na klar, habe ich mir vorher gewaschen.
1: Gut.
0: So, sollte stimmen. Und jetzt kommt der allerbeste Teil.
1: Ja, und
0: da
1: welcher?
0: Da freue ich mich schon drauf. Der Mixer.
1: Oh.
0: So, Stecker ist schon in der Steckdose. Und an ist der Mixer.
1: Halt. Du musst den Mixer reinhalten, richtig reinhalten.
0: Oh Gott. Alles vollgekleckst. Guck mal, meine Haare tropfen richtig, meine roten, schönen Haare.
1: Die sind nicht mehr rot, die sind weiß.
0: Oh.
1: Alles voller Mehl.
0: Oh, weia.
1: Ich glaube, jetzt müssen wir erstmal das Studio putzen.
0: Ich glaube auch. Naja, dann würde ich sagen, hol ich mal einen Lappen, ne?
1: Ja, hol mal einen Lappen.
0: Also, bis gleich.
1: Ja, bis gleich.

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1: So, schribbeli-schrupp ist alles wieder schwuppdiwupp sauber.
2: Ja, hier ist Ulk, der kleine Sternjunge, der gerade das Studio schrubbt, weil er versucht, gerade einen Kuchen zu backen.
1: Naja, ich habe ein bisschen gekleckert, ne? Und da sitzt noch Yvonne, die immer schimpft, weil ich so viel gekleckert habe.
2: Naja, schimpfen. Ein bisschen kleckern war es aber nicht. War schon ein bisschen viel.
1: Naja, es hing halt der Teig so ein bisschen im Mikrofon hier und auf den Schaltdingern hier, auf den Schaltknöpfen und in meinen Haaren und in Yvonnes Haaren übrigens auch. Ja. Ich glaube, wir müssen heute Abend baden, Yvonne.
2: Das glaube ich auch.
1: Mit Haare waschen.
2: Ja, mit Haare waschen, weil die sind ja weiß, ne?
1: Naja.
2: Anstatt rot.
1: Ja, ist ganz viel Mehl drin, ne?
2: Ja.
1: Also, dass Kuchenbacken auf der Erde so kompliziert ist, hätte ich nicht gedacht.
2: Ja, so ist das nun mal.
1: Ja, also ich find ja meine ganze Technik im X-Raket, ne, in meiner gelben Rakete, deutlich simpler.
2: Naja, das hast du ja auch das erste Mal gemacht. Beim nächsten Mal geht's bestimmt viel einfacher.
1: Ja, du hast recht, Yvonne. Einmal ist immer das erste Mal und es ist noch kein Meister und auch kein Sternjunge vom Himmel gefallen, ne? Aber weißt du was?
2: Nein.
1: Riech mal.
2: Oh,
1: ja.
2: Das riecht aber schon lecker.
1: Ja, leckerer Marmorkuchen fürs Radio-Teddy-Team. Da werden die sich freuen.
2: Das denke ich aber auch. Wann ist denn der fertig?
1: Also, so 45 Minuten müssen wir hier noch schon warten, ne? Aber weißt du, Yvonne, wir sind ja bei einem Radiosender und hier läuft ganz tolle Musik und dann wird es uns auch nicht langweilig. Und wir können noch ein Spiel spielen, bis der Kuchen fertig ist.
2: Das können wir machen.
1: Oh ja.
2: Aber jetzt sollten wir vielleicht den Kindern erstmal gute Nacht sagen.
1: Ja, du hast recht. Und ich muss ja dann nachher auch zum Sterneputzen fliegen.
2: Unbedingt. Die müssen ja schön funkeln.
1: Genau. Also ihr da draußen, habt eine wunderschöne gute Nacht und wenn ihr das nächste Mal selbst einen Kuchen backt, seid schön vorsichtig, dass es nicht kleckert.
2: Gute Nacht.
1: Gute Nacht und hier noch ein Galaktikus.

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1: Einen wunderschönen guten Abend hier am Donnerstag gewünscht. Ja, das Abendbrot ist schon verputzt, die Zähnchen sind blitzeblank und ihr habt auch schon euren Kuschelschlafanzug an. Ja, super, dann kommt jetzt mit mir gemeinsam mit ins Land der Hörspiele und Geschichten. Ab 20.40 Uhr sorgt hier ein seltsamer Brief für großes Rätselraten bei Sherlock Holmes. Der Detektiv hat einen heiklen Fall auf dem Tisch, denn er muss herausfinden, wer den Brief abgeschickt hat. Obwohl der Absender eigentlich geheim bleiben möchte. Und so richtig spannend wird's jetzt auch bei Leon Zucker und Mirko Stark. Die beiden haben einen niegelnagelneuen Fall auf dem Tisch und zum allerersten Mal liefern sie sich eine rasante Verfolgungsjagd mit einem Geheimbund. Viel Spaß mit dem fünften und letzten Teil von Zuckerstark und das Grabmal der Lügen.
2: Hallo Halli, da bin ich wieder, der Jens von der Hörspielfabrik. Gleich geht es hier bei Radio Teddy weiter mit dem fünften und letzten Teil von Zuckerstark und das Grabmal der Lügen, Römisch 1. Was ist bisher geschehen? In einem Schließfach am Bahnhof wird die verloren gegangene Totenmaske und ein Brief gefunden. Der Brief ist an den Orden der ewigen Ruhe gerichtet und es ist darin von einem Grabmalerbauer, einem Abtrünnigen, die Rede. In der Asservatenkammer der Polizei wird eingebrochen und lediglich der Brief entwendet. Theodoros Korn glaubt deshalb, dass sich die wesentliche Nachricht, mit Zitronensaft geschrieben, noch auf dem Brief befand. Anscheinend waren die drei Herren aus dem Kruzifixfall nur Handlanger und einer viel größeren Sache auf der Spur. Der Orden der ewigen Ruhe scheint etwas zu suchen, das der Grabmalerbauer gut versteckt hatte. Sehr wahrscheinlich war der Mann aus dem Moor ein Handwerker, ein Tomberarius, ein Grabmalerrichter. Frau Griesbach, die Gerichtsmedizinerin, findet ebenfalls heraus, dass der Mann vor 430 Jahren erst erschlagen und dann ins Moor geworfen wurde. Als dann auch noch im Gerichtsmedizinischen Institut eingebrochen wird und ein gut verstecktes Dokument aus dem Lederwand der Moormumie gestohlen wird, ermittelt nun auch Kommissar Pfahl in diesem Fall. Jemand, der Zugang zu den Labordaten hat, muss also auch für den Orden der ewigen Ruhe arbeiten. Herr Korn recherchiert und wird fündig. Das unvollendete Grabmal scheint sich auf dem Friedhof in Körwall zu befinden. Als Leon und Mirko sich dort mal umschauen wollen, begegnet ihnen ein unfreundlicher Mann in einer Priesterrobe, der sich mit einem ziemlich auffälligen Wagen schnell vom Kirchengelände entfernt. In der Kirche finden Mirko und Leon dann den richtigen Pfarrer, gefesselt und geknebelt. Kommissar Pfahl kommt mit Leons Hilfe dem Einbrecher auf die Spur und der gefesselte Pfarrer verweist Leon und Mirko des Kirchengeländes, als Leon den Namen des Ordens erwähnt. Gleichzeitig versucht Bruder Wagner, sich Hilfe zu holen, begegnet aber versehentlich dem sogenannten Kardinal, dem Kopf und Anführer des Ordens der ewigen Ruhe. So, aber jetzt geht es hier bei Radio Teddy weiter mit dem fünften und letzten Teil von Zuckerstark und das Grabmal der Lügen, Römisch 1.

0: Bruder Wagner erschrak, als ein Mann mit einer schwarzen Maske die Tür öffnete.
1: Bruder Wagner? Welche Überraschung. Ich gehe davon aus, dass niemand weiß, dass du hier bist.
2: Kardinal, ich wusste nicht, dass ihr hier... Ich meine, nein, euer Gnaden, niemand weiß, dass ich hier bin. Dieser Körwald Pfaffe weiß etwas, aber er spuckt es nicht aus. Ich dachte, Peter wäre hier.
1: Nachdruck, mein Lieber, Nachdruck. Vielleicht ist deine Fragemethode zu freundlich.
2: Aber wir sind doch immer noch ein christlicher Bund. Kardinal, ich würde gerne wissen, nach was ich eigentlich suchen soll.
1: Du meinst, was du finden sollst, Bruder Wagner. Zu viele Fragen, mein Lieber. Peter wird eine Weile nicht gegenwärtig sein. Dass du hier auftauchst ohne Ergebnis, sehr bedauerlich. Du kennst die Regeln, richtig?
2: In Gottes Namen. Ich brauche aber irgendeinen Hinweis, Kardinal. Wie soll ich denn sonst wissen, ob das, was ich aus ihm herausquetsche, die Wahrheit ist?
1: Wagner, Wagner, Wagner. Ich glaube, unsere spontane Unterredung ist hiermit beendet. Melde dich bitte erst wieder bei mir, wenn du das hast, was uns gehört. Was soll dieses dumme, auffällige Fahrzeug, Bruder?
2: Was?

0: Ach so, der Wagen wurde mir vom Orden besorgt. Peter hat ihn...
1: Oh, na dann, gute Fahrt.
0: Herr im Himmel, der Kardinal persönlich. Aber alles hat seine Grenzen. Wir sind immer noch ein christlicher Bund. Kardinal, was für ein dreister Deckname.

0: Was war das denn gerade?
1: Hast du gesehen, wie der sich verändert hat, als ich nach dem Orden gefragt habe?
0: Ja, das war nicht zu übersehen und auch nicht zu überhören. Wirkte wie eine Mischung aus Wut und Angst.
1: Kommissar Pfahl, was gibt es? Wir sind gerade vom Kirchengelände verjagt worden, nachdem wir den gefesselt und geknebelten Pfarrer befreit haben. Aber ansonsten ist alles gut bei uns.
2: Wer weiß? Das müsst ihr mir gleich in Ruhe erzählen. Wir wissen nun, wer die Einbrüche verübt hat. Es war einer der Angestellten dieser Sicherheitsfirma. Ein gewisser Peter Keller. Er ist vor 4 Wochen eingestellt. Allerdings ist er verschwunden.
0: Verschwunden? Besitzt er ein Fahrzeug?
2: Wieso? Soweit ich weiß, ein... Moment. Thomas, Fahrzeugtyp von unserem Verdächtigen?
3: Sportwagen, Silber, 911er Porsche. Schöner Oldtimer.
2: Ein silberfarbener Porsche.
1: Ja, den haben wir hier gerade ziemlich schnell wegfahren sehen, nachdem sein Fahrer sehr wahrscheinlich den Pfarrer gefesselt und geknebelt hat.
2: Wo seid ihr jetzt?
0: Auf dem Rückweg zum Lorenzhof, gerade aus Körwall raus.
2: Bleibt bitte in Körwall und wartet auf uns. Und falls der Typ mit dem Sportwagen auftaucht, verschwindet ihr sofort, ist das klar? Er ist wahrscheinlich bewaffnet.
1: Alles klar.
0: Bis gleich.
2: Bis gleich.
1: Da vorne geht's von der Landstraße runter, da kannst du wenden, glaube ich. Na, da schau einer an. Wer kommt uns denn da entgegen?
0: Wenn das mal nicht unser Fake-Pfarrer ist.
4: Nein, das sind doch... Verdammt!
0: Der will abhauen. Was jetzt?
1: Ja, hinterher.
0: Aber vielleicht hat er eine Waffe.
1: Ja, dann mit großem Abstand hinterher. Los, Mirko.
5: Ich bin aufgeflogen, Wagner. Was willst du?
4: Das gibt es doch nicht. Peter, hinter mir sind 2 Typen her. Wo kann ich die abhängen? Ich bin auf der Landstraße am Sägewerk.
5: In welche Richtung?
4: Nicht zur Hauptstraße, entgegengesetzt.
5: Du fährst bis zum See, dann links den Reitweg rein und dann die Böschung runter. Aber vorsichtig, Mann, wenn du meinen Porsche schrottest, erledige ich dich, Wagner.
0: Wo führt der Weg hin?
1: Direkt auf einen See zu. Knick dann nach rechts ab.
0: Okay, ruf Pfahl an.
1: Ja, schon dabei.
4: Dein Porsche ist mir gerade ziemlich egal, Keller. Wo kann ich die Kiste loswerden und abhauen?
5: Wenn mein Wagen den Bullen in die Hände fällt, erledige ich dich, Wagner.
4: Sag mir endlich, wo ich abtauchen kann.
5: Wenn du die Böschung runter bist, halte ich rechts, bis du die Autobahnbrücke siehst.
1: Wir wollten eigentlich nur wenden und zurückfahren. Aber dann stand der Porsche vor uns. Wir hängen an ihm dran. Er will abhauen.
2: Das gibt es doch nicht. Okay, wo seid ihr jetzt?
1: Keine Ahnung. Ich schick den Standort. Jetzt.
0: Wir fahren auf irgendeinen See zu, bei dem es dann nur nach rechts geht.
3: Sie sind am alten Sägewerk Richtung Kolmsee.
2: Wir sind auf dem Weg zu euch. Falls der Wagen stoppt, haut sofort ab. Ist das klar?
0: Aber sowas von...
4: Wer ist eigentlich verantwortlich dafür, dass ich diese Mistkarre fahren muss?
5: Hey, pass auf, was du sagst. Der Kardinal persönlich hat mich darum gebeten. Sonst hätte ich ihn nie geopfert.
4: So ein Hinterhältiger. Da, der Reitweg.
0: Der ist da vorne nach links. Ist da ein Weg, Leon?
1: Langsam, Mirko. Warte, da ist nichts.
0: Okay. Ich setz zurück, wenn er da auf uns wartet.
1: Besser ist es. Warten wir, bis Kommissar Pfahl da ist.
0: Und sollte er da wieder rauskommen?
1: Hängen wir uns wieder dran. Warte mal, da ist ein kleiner Weg eingezeichnet. Vielleicht ein Wanderweg?
0: Okay. Und was machen wir?
1: Ich steig aus und schleich mich im Wald nach vorn, bis ich was erkennen kann.
0: Hey, du weißt, was Pfahl gesagt hat. Das ist verdammt gefährlich, Leon.
1: Ja.
0: Gut, offene Handyverbindung.
1: Schon am Start.

0: nichts zu hören. Entweder hat er den Motor abgestellt oder ist auf dem Waldweg weitergefahren.
1: Kannst du den Weg schon sehen?
0: Nee, noch nicht. Ich bin gleich in Sichtweite.
1: Bitte pass auf, Leon.
0: Nichts. Kein Porsche. Der Weg ist allerdings breit genug für ein Auto. Okay, du kannst vorfahren, denke ich.
1: Gut, bleib da, wo du bist. Ich fahre jetzt langsam vor. Was machst du?
0: Krass. Der Typ ist die Böschung runter. Der Wagen scheint sich überschlagen zu haben. Liegt jedenfalls auf dem Dach.
1: Oh Mist, komm jetzt zurück.
0: Ich glaube, ja, da hinten kommt Kommissar Pfahl.
1: Jetzt komm da weg, Leon.
2: Wo ist der Wagen? Wo ist Leon?
1: Da vorn. Der Wagen liegt auf dem Dach, ist die Böschung runter.
3: Schuster hier. Ein Rettungswagen zu unserem Standort. Umgehen.
2: Thomas, bleib du hier. Ich schaue mir das aus der Nähe an. Leon, du bleibst bitte auch bei unserem Wagen.
4: Die Fahrertür ist offen. Vielleicht ist er abgehauen.
2: Habt ihr eine Ahnung, was der hier wollte?
4: Keine Ahnung. Wirkte so, als hätte er sich verfahren.
5: Während Mirko, Leon und die Kommissare am Unfallort auf den Krankenwagen warteten, schob sich ein Radlader vor die Einfahrt zum Sägewerk und verwischte alle Reifenspuren des Porsches. Kommissar Pfahl und Kollege Schuster waren überrascht, als sie feststellten, dass sich Bruder Wagner in dem Fluchtwagen befand. Er war bewusstlos, nur leicht verletzt und wurde ins Krankenhaus gebracht. Über das Handy von Bruder Wagner konnte die Polizei auch Peter Keller orten und festnehmen. Der Brief der Erleuchteten konnte sichergestellt werden, aber das Pergament aus dem Lederwams war verschwunden. Für die Enthüllung der Geheimbotschaft auf dem Brief bat Kommissar Pfahl neben Zuckerstark auch Theodorus Korn darum, diesem Ereignis auf dem Polizeipräsidium beizuwohnen.
6: Keller bestreitet, mit dem Diebstahl im Institut etwas zu tun zu haben. Der Pfarrer aus Körweil behauptet, es sei nur eine Meinungsverschiedenheit gewesen. Er hat keine Anzeige gestellt, damit sind wir raus.
3: Und unser Ordensbruder Wagner, Herr Jonas Marsch, verweigert jegliche Aussage. Er und Keller werden von einem ziemlich bekannten, erfolgreichen und kostspieligen Anwalt vertreten.
7: Und wer übernimmt die Kosten für diesen Rechtsverdreher?
6: Das wissen wir nicht. Er behauptet, der Fall interessiere ihn einfach.
4: Entschuldigung, wir stecken im Stau.
1: Haben Sie schon angefangen?
7: Hallo, Jungs.
6: Natürlich nicht. Setzt euch. Also, die Spurensicherung hat sich den Brief nochmals vorgenommen. Und in der Tat konnte ein nicht sichtbarer Text entdeckt werden. Natürlich in Latein. Vielleicht wollen Sie, Herr Korn?
7: Gern. Na, dann wollen wir mal. Meine Lese... hier.
4: Oh, schade. Ich dachte, wir machen jetzt das Kerzenspektakel.
1: Habe ich auch gedacht, wie beim Da Vinci Code.
3: Naja, ihr habt uns ja darauf gebracht. Aber die Spusi wollte sich die verborgene Zitronensaftbotschaft nicht entgehen lassen.
1: Das war Herr Kornsidi, nicht unsere.
7: Bitte ist gut jetzt. In completum repertum est. Das nicht vollendete, nein, das unvollendete wurde aufgespürt. Oder ist aufgespürt. Wiederentdeckt ginge auch. Cardinalis de Corvel Buram Giret. Das ist interessant. Der Kardinal wird sich, wohl eher will, sich um Körval kümmern. Gesegnet seien die Sehenden. Beatis sint videntes.
6: Ja, das ist auch ungefähr unsere Übersetzung.
1: Und welcher Kardinal will sich um Körval kümmern?
7: Körval hat eine evangelische Gemeinde. Kardinäle gehören ausschließlich zur römisch-katholischen Kirche. Sie sind die engsten Berater des Papstes und die einzigen, die einen neuen Papst wählen dürfen.
4: Die Konklave. Weiß ich aus Da Vinci Code.
7: Hab ich in der Schule gelernt.
6: Möglicherweise ist es auch nur ein Deckname.
4: Vielleicht hat der seltsame Pfarrer etwas damit zu tun.
1: Denkbar. So wie er sich verhalten hat. Wie geht's jetzt weiter?
3: Der Fall ist abgeschlossen.
4: Und das gestohlene Pergament vom Tompenmacher?
6: Keller hat einen spitzen Anwalt. Er wird wahrscheinlich freikommen. Oder auf Bewährung verurteilt. Ist bisher nicht vorbestraft. Ja, und unser Bruder kommt wieder zu seinen Brüdern ins Gefängnis. Diesmal möglicherweise etwas länger. Wegen Fluchtversuch.
7: Also, unbefriedigend, oder?
3: Ja.
7: Für die Polizei ist die Suche erledigt, aber mich würde schon sehr interessieren, was auf dem Pergament stand.
1: Na, uns auch.
7: Ja.
4: Okay, das war's. Wir müssen jetzt nochmal zum Institut. Die Moorleiche wird jetzt wohl Eigentum des Landes.
1: Ich glaube, deine Mama ist damit fein, oder?
5: Mirko und Leo fuhren zum Gerichtsmedizinischen Institut. Katja gab Leon ein paar Dokumente mit, die von seiner Mutter unterschrieben werden mussten. Etwas enttäuscht über den Ausgang dieses Falles fuhren sie zum Lorenzhof zurück.
1: Leon, hast du die Luke offen gelassen?
0: Nein, auf keinen Fall. Alter, was ist denn hier passiert?
1: Hier hat jemand was gesucht, würde ich sagen. Da, schau mal die Fensterscheibe. Ist das Blut?
4: Finger weg von Körwall.
5: Das war Zuckerstark und das Grabmal der Lügen, Teil 1. Die Rollen und ihre SprecherInnen. Mirko Stark, Sebastian Borsch. Leon Zucker, Leonard Bartholomäus. Kommissar Pfahl, Christian Giese. Katja Griesbach, Lilian Bartholomäus. Frau Geiger, Josephine Heid. Gustav, Maxim Quielitz. Bruder Wagner, Oliver Tautorat. Der Kardinal, Kilian Löttger. Peter Keller, Steffen Holzkamp. Erzähler Theodorus Korn, Kommissar Schuster und Pförtner Gerd, Jens-Uwe Bartholomäus. Die Hörspielfabrik Darp Records 2026. Das war der 5. und vorerst letzte Teil von Zuckerstark und das Grabmal der Lügen, Römisch 1. Ich würde mich freuen, wenn ihr beim nächsten Mal hier bei Radio Teddy wieder mit dabei seid. Bis dahin, wie immer, ein herzliches Tschüss.
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0: Was bisher geschah?
1: Was haben wir denn da so heute in der Post? Rechnung. Rechnung. Mahnung. Rechnung. Hey, was ist das denn? Ich krieg doch sonst nie Briefe.
2: Hey Ede, hab großes Ding vor. Treffen Alte Eiche, Mittwoch, 24. Mai um 2.30 Uhr nachts. Ich zähle auf dich. Bis dann, W.
3: Bitte was? Wer ist denn W.? Und wer nennt mich denn Ede? Das ist ja total komisch. Was könnte denn mit großes Ding gemeint sein? Die Alte Eiche steht ja am Stadtfriedhof. Die Handschrift kenne ich auch nicht. Also allein komme ich hier nicht weiter. Ich werde mal Jonas fragen, ob der Zeit hat. Dann kann er mir ja mal sagen, was er davon hält.
4: Jonas Specht war neben Würmchen, der eigentlich Paul Benson hieß, Krötes bester Freund. Kröte nannte man ihn, weil sein Nachname Sapowski auf Spanisch Kröte bedeutete. Er und Jonas hatten sich bei ihrer ersten Begegnung sofort angefreundet, als Jonas neu in die Klasse gekommen war. Zuvor war Kröte sehr gut mit Fabian Meyer befreundet, der sich allerdings mit sehr seltsamen Jungs abgab und bald anfing, mit seinen neuen Freunden, die sich die Mungo-Jerrys nannten, jedem böse Streiche zu spielen und Kröte dabei nicht verschonte.
2: Mensch, Würmchen, du bist ja echt nie zu Hause. Ich habe gestern 1000 Mal versucht, dich anzurufen.
5: Ja, sorry, Kröte. Ich war erst mit meiner Mutter einkaufen und dann mit ihr und meiner Oma auf dem Friedhof.
2: Und das hat den ganzen Tag gedauert?
5: Ja, bis abends. Erst musste die Grabstelle meines Großvaters gewässert und dann Unkraut gejätet werden. 2 Reihen neben meinem Opa liegt ein Mann namens Hans Frank. Sein Grab ist völlig verwahrlost. Es ist wohl seit Jahren nicht mehr gepflegt worden. So verwittert wie das andere Grab soll das meines Opas nie aussehen, sagte meine Oma und putzte und schrubbte und bürstete gefühlte Stunden.
4: Am Abend trafen sich Kröte und Jonas im Haus der Familie Specht. Jonas' älterer Bruder Lukas war in seinem Zimmer und machte Hausaufgaben. Lukas war ebenso blond und sportlich wie Jonas, ging schon in die 11. Klasse und hatte ständig Probleme mit seinen Freundinnen.
6: Wir sollten etwas mitnehmen, um die Stimmen aufzuzeichnen.
2: Lass uns den MP3-Player nehmen, auch wenn sich die Stimmen häufig verzerrt anhören. Und hatte dein Bruder Lukas nicht so eine gute Digitalkamera? Meinst du, wir könnten?
6: Also gut, gehen wir zu ihm und fragen ihn.
7: Was denn?
6: Hey, wir wollen dich nicht lange stören, aber dürfen wir bitte deine Digicam ausleihen?
7: In der Schublade, weißt ja wo, aber heile lassen, klar?
6: Ein bisschen unheimlich ist es hier ja schon. Und du willst wirklich dort hinauf, Kröte?
2: Na klar, deswegen sind wir doch hier.
6: Also gut.
4: Als es schließlich 3:45 war, beschlossen sie, der Warterei ein Ende zu setzen und kletterten wieder hinunter.
6: So ein Mist, nichts, das kann doch nicht wahr sein. So ein Aufwand für gar nichts.
2: Aber das ergibt keinen Sinn. Selbst wenn Ede von dem Treffen nicht mehr erfahren hat, hätte zumindest W. kommen müssen, um auf Ede zu warten. Warum ist nicht mal der aufgetaucht?
6: Keine Ahnung, aber langsam ist mir das auch egal. Ich bin hundemüde und mir ist eiskalt. Lass uns über den Friedhof nach Hause gehen. Ist kürzer.
2: Ja, okay.
6: Was ist denn jetzt passiert?
2: Hast du das nicht gesehen? Da, da drüben.
6: Was denn um Himmels Willen?
2: Da, da, da laufen 2. Zu dem Rondell.
6: Oh Mann, ja, jetzt sehe ich auch was. Aber was machen denn 2 Typen nachts auf dem Fried? Moment, Kröte, denkst du das gleiche wie ich?
2: Ich glaube ja. Das sind die 2 Gangster. Hier also treffen sie sich. Aber was sollte dann das mit der alten Eiche?
6: Los, komm, wir müssen näher ran.
8: Wenn der dämliche Bausum nicht will, machen wir es halt ohne ihn. Dann teilen wir durch 3.
9: Ja, Pech. Also, es bleibt dabei. Übermorgen Nacht hier um 11:15.
10: Wir gehen so vor wie 2018 in Goslar. Mit oder ohne Olli. Und jetzt gehe ich heim. Ich friere mir hier gleich was ab. Mach's gut.
9: Ja, ja. Hau rein, Alter.
2: Jonas, bist du da?
6: Ich bin hier. Hast du das gehört?
2: Was war das denn? Was haben die denn vor? Puh, oh Mann, meine Knie zittern immer noch.
6: Oh Mann, das war verdammt aufregend. Der eine Typ, dieser Bullige, der sah echt fies aus. Und der andere, diese Mütze, der hatte einen dunklen Ledermantel an. Hast du den gesehen?
2: Ja, das Mondlicht war hell genug. Aber warum haben die sich bloß auf dem Friedhof getroffen?
3: Mitten in der Nacht?
7: Habt ihr Ede eigentlich schon erwischt?
6: Was? Wie könnt ihr denn davon wissen?
0: Fabian, Jonas.
11: Und was ist mit dem anderen? Der mit den Pappbechern und mit der Schuhgröße 42?
3: Jonas, wie konntest du das denn alles ausplaudern?
6: Ich? Ich hab gar nichts gesagt.
7: Weil der Mops immer runter wird, kamen wir auf die Idee, bisschen Bewegung und ein bisschen frische Luft würden ihm gut tun.
11: Und da er sich ja für einen ach so tollen Detektiv hält, haben wir ihm einen Brief geschrieben und unseren Müll in seinem Garten.
6: Och, das darf nicht wahr sein.
3: Oh Gott.
12: Der einzige Streber hier bist du, Fabian.
13: Und jetzt geht's weiter.
12: Aber du strebst mit deinen Leistungen nach unten. Und das Wort Mops möchte ich aus deinem Munde nicht mehr hören.
7: Wie die da im Garten rumgelaufen sind, wie zur Ostereiersuppe. Ich krieg mich nicht mehr ein.
3: Oh mein Gott. Wie peinlich war das denn jetzt? Das war alles nicht echt. Das hätten wir doch gleich riechen müssen.
7: Das Einzige, was du riechst, ist der nächste Kuchen, du Klops.
6: Jetzt reicht's mir aber langsam.
5: Jonas, bleib ruhig.
3: Eins interessiert mich aber doch noch. Wie habt ihr die beiden Männer dazu überreden können, um 4 Uhr nachts auf den Stadtfriedhof zu gehen? Der ist doch nachts abgeschlossen.
7: Hä? Was für Männer?
11: Stadtfriedhof? Wovon redet die Speckbacke? Wir haben euch doch zur alten Eiche geschickt.
7: Wollt ihr uns veräppeln? Ja? Eine Retourkutsche oder was?
3: Ach, nichts. Ist egal.
7: Das will ich auch hoffen. Kommt, Leute, wir gehen.
3: Jonas, Würmchen, wenn die bekloppten Mungo Jerrys die Männer nicht auf den Friedhof geschickt haben, wer waren die Männer dann?
4: Was hatte das zu bedeuten? Okay, der Brief war von den Mungo Jerrys geschrieben worden, so viel war klar. Doch wer waren die beiden Männer auf dem Friedhof? Kröte, Jonas und Würmchen beschlossen, sich nochmals mit Olli Borsum zu befassen und herauszufinden, was Goslar 2018 zu bedeuten hatte. Nach Recherchen im Internet und der Bibliothek war klar, dass es im Jahr 2018 in Goslar nur einen spektakulären Überfall auf die Spedition Reinhardt gegeben hatte, wobei Geld und Schmuck im Wert von einigen 100.000 Euro gestohlen wurden. Um wen es sich allerdings bei Olli Borsum handelte, war nicht herauszubekommen. Sie wussten allerdings, dass sich die beiden Männer am Abend wieder auf dem Stadtfriedhof treffen wollten. Kröte, Jonas und Würmchen beschlossen, sich um 22.30 Uhr ebenfalls dort einzufinden.
6: Oh Mann, ist das dunkel.
3: Klar, es ist ja auch Nacht.
5: Ein bisschen unheimlich ist es hier ja schon.
3: Ach, mach dir nicht ins Hemd, Würmchen. In einer Viertelstunde wollen die Typen sich treffen. Jonas, am besten versteckst du dich hinter der Bank da und belauscht sie. Du kannst am ehesten flüchten, falls sie dich sehen.
6: Geht klar.
5: Und was machen wir, Kröte?
3: Am besten vereinbaren wir ein Codewort, falls etwas schief geht.
6: Was denn für ein Codewort?
3: Ich weiß nicht. Ein Wort, das man leicht in einen Satz einbauen kann. Wie wär's mit Gurkensalat?
5: Hä? Gurkensalat?
3: Ja, warum nicht?
6: Na, meinetwegen. Daneben Gurkensalat. Bin mal gespannt, wie ich das unauffällig in einen Satz einbauen soll.
5: Weiß dein Bruder eigentlich von der ganzen Sache, Jonas?
6: Ich hab Lukas noch nichts erzählt. Ich will ihn damit nicht beunruhigen.
3: Hey, es ist bald soweit. Jonas, platzier dich schon mal hinter der Bank. Die Kerle kommen bestimmt gleich. Und hier, vergiss den MP3-Player nicht, um ihr Gespräch aufzunehmen.
6: Ja, danke. Da kommt einer. Der sieht aus wie einer der Kerle. Dieser Mützentyp. Oh Mann, da kommt ja noch einer. Das ist bestimmt der Bullige. So gigantisch wie der ist.
14: Boah. Mann, ist das kalt geworden.
9: Ah, stell dich nicht so an, du Weichei.
14: Hey, halt mal die Füße still, ja? Olli ist jetzt doch dabei. Ich hol ihn gleich ab.
9: Dann ist ja soweit alles klar. Wir treffen uns um 11:15 vor dem Espenhof.
14: Alles klar, bis gleich.
9: Bis in 2 Wochen, Onkel Hans.
5: Jonas, wo bist du?
6: Ich bin hier.
5: Oje. Die haben mir da ganz schön Angst gemacht. Jonas, hast du alles gehört, was sie gesagt haben?
6: Ja, ich habe alles aufgezeichnet. Wo ist eigentlich Kröte?
3: Ich bin hier. Ich habe nach einem Auto der Typen geguckt. Leider habe ich nur gesehen, wo es stand, aber nicht die Marke erkannt. Es war grün. Es stand direkt hinter einer Laterne.
6: Okay, das ist ja schon mal was. Kröte, fotografier du die Reifenspuren und zeichne sie am besten auch ab. Ich mache mich schnell auf zum Espenhof. Es ist schon 11:05.
3: Nimm den Strick mit. Vielleicht brauchst du ihn.
6: Alles klar. Bis nachher. Da ist die Spedition. Wo sind denn die Gangster? Scheiße, das Tor ist zu. Hallo? Ist da jemand? Ah, ein Wachhäuschen. Vielleicht ist ein Wachmann da. Hallo? Machen Sie auf! Ihre Spedition soll überfallen werden!
13: Hey, mach, dass du wegkommst!
6: Aber hören Sie doch!
13: Ich sagte, verschwinde!
15: Was war das denn?
13: So ein Bengel wollte hier Unruhe stiften. Sagte, wir werden angeblich gerade überfallen.
15: Was? Okay, aber nachsehen sollten wir vielleicht schon mal.
13: Oh, meinetwegen. Ich mach noch mal eine Runde. Wenn der Bengel noch mal kommt, jag ihn vom Hof, klar?
15: Ja, ja, ist schon klar.
6: Der Groß ist weg. Ich versuch's noch mal. Vielleicht hört der andere mir zu. Der schien mir etwas netter zu sein.
15: Sag mal, warst du nicht eben schon mal hier?
6: Ja, es ist ja auch ernst. Die Spedition soll überfallen werden.
15: Hey, du bist ja total aufgeregt. Komm erst mal rein und setz dich.
6: Ja, danke.
16: Keine Bewegung und die Hände schön unten lassen. Das ist ein Überfall.
3: Hier ist die Spedition. Aber wo ist Jonas? Ich sehe ihn nicht. Da stehen ein paar Autos. Aber ich sehe kein grünes, nur ein blaues. Die Motorhaube ist warm. Aber so schnell kann doch niemand ein Auto umlackieren. Seltsam. Hey, da ist Jonas' Fahrrad. Aber wo ist er denn? In dem Pförtnerhäuschen scheint der Fernseher zu laufen. Ach, vielleicht hat die Polizei die Gangster längst verhaftet. Und Jonas wartet da drin auf mich. Hey, was blitzt aus dem Fenster der Lagerhalle? Was ist das denn? Oh, oh Mann, beinahe hätten die mich gesehen. Aber das war doch, das ist ja der Bullige. Ich konnte ihn im Schein des Schweißgerätes erkennen. Oh nein! Ah! Oh Gott, ich muss hier weg. Wir dürfen ihn nicht kriegen. Ich muss zu Jonas. Machen Sie auf! Bitte, schnell! Und rufen Sie die Polizei!
9: Die Polizei?
3: Ja, bitte, beeilen Sie sich!
9: Was ist denn überhaupt los?
3: Die Spedition wird überfallen. Sie müssen mir glauben.
17: Kröte, ich bin hier im Schrank. Gurkensalat.
9: Ja. Ah! Nach so einem Bengel.
18: Mann, das reicht aber langsam. Hoffentlich kommen nicht noch mehr von den Bratzen. Die nerven echt gewaltig.
9: Zumindest hatte der hier seinen eigenen Strick dabei.
18: Jetzt aber los. Ich gehe außen rum. Es bleibt dabei. In 2 Wochen bei Hans. Also bis dann.
9: Ja, bis denn, Alter.
6: Kröte? Kröte, ich glaube, Sie sind weg. Ich bin hier im Schrank. Du musst mir helfen.
4: Kröte wollte antworten, doch er bekam nur ein ersticktes Würgen und Brummen heraus. Niedergeschlagen gab er den Versuch auf. Aber jetzt war Kröte sich sicher. Es handelte sich keineswegs um einen Scherz der Mungo-Jerrys. Hier war tatsächlich ein Verbrechen verübt worden. Und jetzt konnten sie nur abwarten, bis sie jemand finden und befreien würde.

0: Jonas und Kröte wurden am Morgen von 4 Mitarbeitern der Spedition gefunden und befreit. Das Türschloss des Verwaltungsgebäudes war aufgebrochen und der Tresor im 1. Stock aufgeschweißt worden. Die Mitarbeiter fanden heraus, dass 62.000 Euro in Bar, Schmuck und eine Münzsammlung von den Tätern erbeutet worden waren. Jonas und Kröte berichteten gemeinsam mit den beiden Wachmännern der Polizei, was geschehen war. Diese nahmen ihre Aussagen auf und riet den Jungs, sich zu Hause ins Bett zu legen und an diesem Tag nicht in die Schule zu gehen. Dem kamen die Jungs gerne nach. Ohne zu duschen gingen sie gleich ins Bett und schliefen bald darauf ein. Das mehrmalige Klingeln des Telefons im Wohnzimmer hörten sie nicht.
1: Hallo, Specht am Apparat?
2: Hallo Jonas, hier ist nochmal Kommissar Krüger.
1: Aber ich bin...
2: Bei der Spurensuche in der Ermittlungssache Reinhardt sind auswertbare Fingerabdrücke gesichert worden.
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0: Was bisher geschah?
1: Sherlock Holmes, bestgehüteter Schatz, war ein in seiner Nachttischschublade verwahrtes Porträtfoto einer Dame.
2: Irene Adler.
1: Für meinen Freund wird sie wohl für immer die Frau bleiben. Nur ausgesprochen selten hörte ich ihn sie bei ihrem Namen nennen. Seiner Meinung nach war sie ein heller Stern am Firmament, der alle anderen Frauen überstrahlte. Allerdings war es keineswegs so, dass er für Irene Adler etwa eine geheime Empfindung hegte, die man Liebe hätte nennen können. Bis heute bin ich mir unsicher, ob er zu einem solchen Gefühl überhaupt fähig war oder ob er es nur aus Angst, dass es seine Urteilsfähigkeit trüben könnte, unterdrückte. Bei einer Gelegenheit hörte ich ihn sagen, Gefühle seien für ihn nichts weiter als Sand im Getriebe seines Geistes. Die einzige Frau, für die er jemals ein ehrliches Interesse gezeigt hat, war sie.
2: Irene Adler.
1: Irene Adler.
3: Herein. Mr. Sherlock Holmes.
2: Ganz recht.
1: Oh.
2: Bitte, treten Sie ein.
3: Ja.
2: Wir haben das außerordentliche Vergnügen, Wilhelm Sigismund von Ormstein, den Großherzog von Kassel-Fallstein und erblichen König von Böhmen in unserer, meiner bescheidenen Behausung zu begrüßen.
1: Das ist ja nicht so.
3: Mr. Holmes, Sie...
2: Oder stimmt es etwa nicht?
3: Doch.
2: Na also, dann können Sie ja wieder Platz nehmen.
3: Vor etwa 5 Jahren lernte ich während eines längeren Aufenthalts in Warschau Irene Adler kennen.
2: Ah, Sie haben dieser sicherlich auffallend attraktiven Sängerin, wie ich vermute, einige kompromittierende Briefe geschrieben, die Sie nun zurückfordern wollen.
3: Aber woher wissen Sie...
2: Ist es so?
3: Ja, meine Fotografie...
2: Ach, die ist nur gekauft.
3: Irene Adler und ich, wir sind beide auf der Fotografie zu sehen.
2: Was glauben Sie, hat diese Irene Adler mit der Fotografie im Sinn?
3: Mich zu ruinieren? Was wohl sonst?
2: Ja, ja, aber wie?
3: Ich stehe kurz vor meiner Eheschließung.
2: Ah.
3: Meine Braut entstammt einem skandinavischen Königshaus, welches als sehr sittenstreng gilt.
2: Ist das so?
3: Sollte auch nur der geringste Zweifel an meiner moralischen Integrität bestehen, würde die Hochzeit sofort abgesagt. Sie scheint jedenfalls zu allem entschlossen, um zu verhindern, dass ich eine andere Frau heirate.
2: Ah, es hat mir wenig Mühe bereitet, das Haus von Irene Adler zu finden. Ist ein wahres Schmuckstück von einer Villa mit großem Garten nach hinten raus.
1: Ja.
2: Das Haus selbst beginnt direkt an der Straße, was idealer für unsere Zwecke nicht sein könnte.
1: Wieso das?
2: Davon wird noch zu sprechen sein.
1: Mhm.
2: Vorne rechts liegt das Wohnzimmer und dies ist von entscheidender Wichtigkeit, denn dort verbirgt sie das, wonach wir suchen. Ach. Dessen bin ich mir sicher.
1: Die Fotografie, die einen Skandal in Böhmen auslösen würde, wenn sie in die falschen Hände gerät.
2: Ganz genau.
1: Ein Rechtsanwalt, der täglich bei ihr ein- und ausgeht?
2: Mhm.
1: Ist sie seine Klientin oder seine Geliebte?
2: Das genau ist die Frage, lieber Watson.
1: Mhm.
2: Im ersten Fall hat sie ihm vermutlich die vermaledeite Fotografie zur sicheren Verwahrung übergeben,
1: mhm.
2: was für unsere Absicht nicht gerade von Vorteil wäre.
1: Weiß Gott nicht.
2: Im zweiten Fall, wenn die beiden ein Verhältnis haben sollten,
1: mhm.
2: ist das weit weniger wahrscheinlich.
1: Ach.
2: Um uns Klarheit in diesem Punkt zu verschaffen, schlich ich nach Beendigung meiner Arbeit im Stall wieder vor das Haus und verbarg mich dort hinter einer Mauerecke.
1: Mhm.
2: Ich musste nicht lange warten, bis ein Mann mit einer Droschke ankam, schnellen Schrittes auf das Haus zuging und dort dann auch umgehend eingelassen wurde. In großer Hast kam er dann wieder aus dem Haus und stieg in die noch wartende Droschke. Ich hörte ihn aus meinem Versteck dem Kutscher genaue Anweisungen geben.
4: Ich bitte Sie, fahren Sie wieder, Teufel! Erst zu Gross und Hankies in der Regent Street und dann weiter zur Kirche St. Monica in der Edgeway Road.
2: Eine atemberaubend schöne Frau trat aus dem Hauseingang und schritt hastig auf die Kutsche zu. Sie schien sehr erregt zu sein.
0: zur St. Monika-Kirche, John.
3: Sehr wohl, Herrin.
0: Und bitte beeil dich.
2: Meine Droschke hielt als letzte vor der Kirche. Ich stürzte in das Gotteshaus und fand es, abgesehen von Irene Adler und Godfrey Norton, die mit einem Priester am Altar standen, gänzlich leer. Der Priester trug ein Chorhemd.
4: Das kann doch nicht wahr sein.
5: Es tut mir leid, aber ich muss darauf bestehen. Es dient ja auch Ihrer Absicherung.
0: Und jetzt?
6: Und jetzt geht's weiter.
4: Hey, Sie da!
7: Meinen Sie mich, Sir?
4: Ja, Sie schickt der Himmel.
7: Tatsächlich, Sir.
4: Bitte, können Sie meiner Verlobten und mir einen großen Dienst erweisen?
7: Wenn Sie mir verraten tun, um was es sich handelt.
4: Es wird nicht lange dauern. Wir würden nur 3 Minuten Ihrer geschätzten Zeit benötigen. Der Priester weigert sich, unsere Eheschließung zu vollziehen, wenn kein Zeuge dabei zugegen ist.
7: Och.
4: Es scheint irgendetwas mit unseren Papieren nicht ganz in Ordnung zu sein. Meine Verlobte ist Deutsche.
7: Verstehe.
4: Wären Sie wohl so freundlich? Sie würden ein liebendes Paar sehr glücklich machen.
7: Wenn Ihnen so viel dran liegt, Sir, dann, na ja.
4: Ja?
7: Dann stehe ich Ihnen und Ihrer Gattin in Spe selbstverständlich liebend gern zur Verfügung.
4: Oh, da fällt mir aber ein Stein vom Herzen. Kommen Sie schnell!
7: Ja, ich komme ja schon, Sir.
4: Er macht's! Jetzt wird alles gut. Du wirst sehen.
0: Wir sind Ihnen ja so dankbar.
7: Nicht doch, Madam.
5: So erkläre ich Sie also vor einem Zeugen zu Mann und Frau.
0: Godfrey.
4: Irene.
8: Das ist ja nicht zu glauben.
2: Nicht wahr? Und sehen Sie mal hier, Watson.
8: Oh, ein Sovereign?
2: Ganz recht. Den hat sie mir geschenkt.
8: Ach.
2: Ich werde ihn als Andenken an diesen absonderlichen Fall mit einem Loch versehen und zukünftig an meiner Uhrkette tragen.
8: Die beiden werden doch hoffentlich nicht zu einer Hochzeitsreise aufgebrochen sein.
2: Ach, keine Sorge. Er fuhr mit seiner Droschke zurück zum Gericht und sie hörte ich sagen, dass sie wie üblich um 5 im Park ausfahren würde.
0: Ich werde wie üblich um 5 im Park ausfahren.
8: Und Sie? Was machten Sie, Holmes?
2: Ich machte mich auf den Nachhauseweg und traf meine eigenen Vorkehrungen.
8: Und die wären?
2: Kaltes Rindfleisch und ein großes Bier bei Mrs. Hudson zu bestellen. Und da bringt die gute Seele es auch schon. Herein!
9: Ihr Essen, Mr. Holmes.
2: Oh, Sie sind ein Engel, Mrs. Hudson.
9: Ach, das sagen Sie immer nur, wenn ich Ihnen zu essen bringe.
2: Aha, darüber sollten Sie mal nachdenken.
9: Oh, Sie sind ein kleiner Frechdachs.
2: Ich widerspreche nicht. Oh, gleich 2 Portionen, sehr gut. Ich habe einen Bärenhunger.
9: Finger weg. Oh. Der 2. Teller ist natürlich für unseren lieben Dr. Watson.
8: Oh, wie nett.
9: Ich weiß doch, wie gerne Sie mein gekochtes Rindfleisch essen.
8: Ja, besonders mit Ihrer Spezialsoße.
9: Ja, ich habe Ihnen extra viel davon gegeben.
8: Aber er will doch abnehmen.
9: Oh.
8: Könnte ich nicht doch? Vielleicht.
9: Finger weg.
8: Oh.
9: Sollte noch jemand einen Nachschlag wünschen, wissen die Herren ja, wo ich zu finden bin.
8: Keine Sorge. Danke, Mrs. Hudson.
9: Gern.
8: Guten Appetit.
2: Auch schon.
8: Ach, köstlich.
2: In der Tat ist meine erste Mahlzeit heute. Habe ich doch glatt vergessen zu frühstücken. Vom Mittagessen ganz zu schweigen.
8: Muss man deshalb so schlingen?
2: Natürlich muss man das.
8: Also, das hat Mrs. Hudsons gutes Rindfleisch nun wirklich nicht verdient.
2: Lassen Sie das mal meine Sorge sein.
8: Wie geht es denn nun weiter? Mit dieser Adler, meine ich.
2: Nun, ich werde nun Ihrer geschätzten Hilfe bedürfen.
8: Mit dem größten Vergnügen.
2: Ich hoffe, es macht Ihnen nichts aus, dass wir dabei ein wenig das Gesetz übertreten müssen.
8: Ich.
2: Eventuell könnte es auch sein, dass wir verhaftet werden.
8: aber...
10: Besser wäre es also, wenn Sie sich vorsorglich noch einmal richtig satt essen würden. Es ist im Grunde genommen für eine gute Sache, Watson. Und wenn ich meine Beziehungen spielen lasse, kommen wir bestimmt in eine Zelle. Das wäre dann doch fast wie früher.
8: Also, ich weiß nicht.
10: Ich scherze nur. Darf ich auf Sie zählen?
8: Das wissen Sie doch. Was haben Sie denn vor?
10: Es ist jetzt kurz nach 5. Mhm. In 2 Stunden müssen wir wieder vor dem Haus von Irene Adler Posten bezogen haben. Denn dann kommt sie von ihrer täglichen Ausfahrt zurück.
8: Ja. Und was dann?
10: Ich habe schon einige Vorkehrungen getroffen, damit alles vor dem Haus in der von uns gewünschten Richtung verlaufen wird. Eines aber müssen Sie mir versprechen, lieber Freund.
8: Und zwar?
10: Dass Sie sich, egal was geschieht, auf keinen Fall einmischen werden, sondern vielmehr brav tun werden, was wir nun besprechen.
8: Ja, aber ich...
10: Entweder Sie versprechen es, oder ich werde Sie nicht mitnehmen.
8: Ach, ich verspreche es.
10: Sehr gut. Es wird ein kleines Handgemenge geben. Halten Sie sich unbedingt davon fern und vor allem greifen Sie nicht ein. Das Ganze dient lediglich dazu, dass ich in das Haus eingelassen werde.
8: Aha.
10: Einige Minuten nachdem dies geschehen ist, wird ein Fenster im Wohnzimmer geöffnet werden.
8: Aha.
10: Es ist dringend erforderlich, dass Sie, mein lieber Watson, sich auf dem Bürgersteig in unmittelbarer Nähe zu diesem Fenster aufhalten.
8: Ja, schön. Und warum das?
10: Sie werden mich durch das Fenster sehen können.
8: Mhm.
10: Auf mein Zeichen hin müssen Sie dann etwas in das Zimmer werfen und gleichzeitig mehrmals laut Feuer rufen.
8: Feuer?
10: Ja, ganz recht.
8: Also,
10: das hier ist der Gegenstand, den Sie werfen werden.
8: Was ist das? Eine übergroße Zigarre?
10: Oh, es ist bloß eine harmlose Rauchpatrone,
8: oh,
10: wie Klempner sie zu benutzen pflegen, um undichten Stellen in Rohrsystemen auf die Spur zu kommen.
8: Oh.
10: Sie hat auf jeder Seite eine Kappe zur Selbstentzündung. Sehen Sie?
8: Ja.
10: Sobald Sie Feuer rufen, werden einige Passanten in Ihre Rufe einstimmen. Danach bitte ich Sie, zur Straßenecke zu gehen und dort auf mich zu warten. Ich werde binnen 10 Minuten dort sein.
8: Das ist alles?
10: Das ist alles.
8: Das sollte kein Problem darstellen.
10: Oh, das hoffe ich sehr. So. Es wird höchste Zeit, mich auf meine nächste Rolle vorzubereiten.
8: Und das wäre?
10: Warten Sie es ab, Watson. Warten Sie es ab.
8: Ach, aber...
10: Wenn Sie mögen, nehmen Sie sich doch noch meine letzte Scheibe Rindfleisch.
8: Gern.
10: Dann kommt das mit den 7,5 Pfund vielleicht ja doch noch hin.
8: Holmes! Also.
1: Gut 20 Minuten später trat Holmes, gänzlich verwandelt, wieder aus seiner Schlafzimmertür.
11: Gottes Segen für dich, mein Sohn.
8: Danke, Vater. Sie haben sich mal wieder selbst übertroffen.
11: Finden Sie?
8: Allerdings finde ich das. Was hätten Sie, wenn Sie dort geblieben wären, am Theater für eine glänzende Karriere machen können?
11: Oh, danke sehr.
7: Ich darf also davon ausgehen, dass man mir den ältlichen, gutmütig sympathischen Priester, der kein Wässerchen trüben kann, abnimmt?
8: Mhm, Sie dürfen.
10: Sehr gut. Dann sollten wir unverzüglich aufbrechen.
8: Ja.
1: Die Dämmerung brach bereits herein, als wir unser Ziel erreichten. Ein Laternenanzünder war gerade im Begriff, für ein wenig mehr Licht auf der Straße und dem Bürgersteig vor der Villa zu sorgen, welche Irene Adler bewohnte.
10: Sehr gut. Jetzt heißt es nur zu warten, bis sie nach Hause kommt.
8: Dafür, dass es so eine ruhige Gegend ist, stehen hier aber viele Leute herum.
10: Das ist gut so und von mir beabsichtigt.
8: Ach ja?
10: Das werden Sie später verstehen.
8: Ach, immer werde ich von Ihnen auf später vertröstet.
10: Und? Ich dachte, Sie seien von früher noch daran gewöhnt.
8: Daran habe ich mich nie gewöhnen können. Und das wissen Sie nur zu genau.
10: Wie auch immer. Diese überraschende Eheschließung ist eine zweischneidige Sache.
8: Inwiefern?
2: Es besteht dadurch die Möglichkeit, dass Madame Adler nun genauso wenig recht ist, dass ihr frisch gebackener Gatte die Fotografie zu Gesicht bekommt, wie seine Majestät es verhindern möchte, dass die Eltern seiner Braut Kenntnis davon erhalten.
8: Stimmt. Es bleibt aber dennoch die Frage, wo sie die Fotografie die ganze Zeit versteckt hat.
2: Da sie Postkartengröße hat, wird sie sie sicher nicht an ihrem Körper verstecken, denn dazu ist sie zu groß. Außerdem weiß sie aus zweimaliger, leidvoller Erfahrung, dass seine Majestät über die Möglichkeit verfügt, ihr durch seine Leute auflauern zu lassen.
8: Aber wo hat sie sie dann?
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0: Freunde, hier ist Dizzy Disco, der Disco-Delfin aus der Lagune Nummer 3. Seid ihr für den Tag bereit?
1: Ja!
0: Sag mal, schlaft ihr noch? Ich habe ja gar nichts gehört. Flossen hoch, wer ist dabei?
1: Yeah.

0: Hallo, ich bin Jochen.
1: Hey, Jochen ist auch wieder dabei. Und habt ihr schon Larry gesehen? Ruft mal Krokodil.
2: Hi.
3: Krokodil.
2: Koko was?
3: Krokodil.
4: Das ist mein Lieblingsspiel.
1: Einsiedlerkrebs, wie geht's? Du weißt doch, welche blubberbunten Knöpfe man dreht. Also lass uns allen Flossenfreunden zeigen, wie eine echte Aquaparty geht.
3: Yeah.

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1: Mit Alexander Kanja. Hallo zusammen. Wir beginnen unsere Nachrichten mit einer spektakulären Meldung. Die US-Weltraumorganisation

0: kommen wir von einem großen Krater zu einer großen Qualle. Die hat ein Taucher vor der Küste von Wales entdeckt. Mit einer Kamera filmte er eine Löwenmähnenqualle. Ihr besonderes Kennzeichen sind ihre langen Tentakel. Sie sind so lang wie ein Bus. Umgangssprachlich nennt man diese Quallen auch Feuerquallen. Es brennt nämlich, wenn einen die langen Tentakeln berühren. Obwohl man schon sehr viel über Dinosaurier weiß, gibt es doch auch immer wieder neue Erkenntnisse. So wie im Fall des gefräßigen Räubers Tyrannosaurus Rex. Man hat jetzt seine messerscharfen Zähne mit einer neuen Methode untersucht und herausgefunden, dass der T-Rex wohl ein Warmblüter war. Seine Körpertemperatur lag ungefähr bei der unseren, nämlich bei 36,5 Grad. Bisher ging man davon aus, dass der T-Rex eine wechselwarme Spezies war, wie zum Beispiel Krokodile. Echte Warmblüter können auch in anderen Regionen gelebt haben, etwa in kälteren und höheren Lagen. Kommen wir jetzt aber zu einer sehr warmen Region, nämlich in die Sauna. Am brandenburgischen Scharmützelsee finden gerade die Weltmeisterschaften im Saunaaufguss statt. Mehr als 20 Nationen messen sich dabei in unterschiedlichen Disziplinen. Da geht es um die richtige Technik beim Wedeln oder die angenehmsten Düfte. Alles untermalt mit Musik, Schauspiel, Kostümen und Make-up. Die Sauna-Weltmeisterschaft geht noch bis Samstag. Bundestrainer Jürgen Klopp hat seinen XXL-Kader für die nächsten Spiele vorgestellt. Mehr als 40 Spieler sind eingeladen, darunter viele Neulinge. Die alle anzurufen hat etwas gedauert, aber auch viel Spaß gemacht, so der Bundestrainer.
1: Am längsten gelacht hat Bamba Conte. Da habe ich nur Jürgen Klopp gesagt, hat 2 Minuten am Stück gelacht. Das war eine sehr tiefe Stimme.
2: Da ich den Anruf mal kriege, war wirklich cool.
0: Klopps Premiere als Bundestrainer ist am nächsten Donnerstag. In der Nations League spielt Deutschland auswärts gegen die Niederlande. Soweit die Meldungen und die Radio Teddy Nachrichten zum Nachhören jederzeit in der Radio Teddy App und überall, wo es Podcasts gibt.
3: Im Norden noch ein paar kleinere Regenschauer, die ziehen sich auch runter bis in den Harz. Ansonsten trocken mit ein paar Wölkchen und Temperaturen zwischen 11 und 13 Grad. Der Freitag, der wird dann überwiegend wirklich sehr, sehr freundlich. Vielleicht nochmal im Norden so ein paar kleine Tröpfchen, sonst sehr freundlich. Sonne und Wolken im Mix bei Temperaturen um die 20 Grad.
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1: Heute geht's um das effektive Lernen vor Klassenarbeiten. Grundschullehrerin und Vierfachmama Viola Patricia Herrmann stellt uns heute eine ganz besonders effektive Lerntechnik vor. Es ist die Pomodoro-Technik. Pomodoro heißt auf Italienisch Tomate. Viola, was steckt denn hinter der Technik? Worauf zielt die ab?
2: Die Pomodoro-Technik zielt darauf ab, dass die Kinder lernen, sich ihre Zeit besser einzuteilen und die Aufgaben fokussierter zu erledigen. Es sind 5 Schritte. Zunächst schreibt sich das Kind alle Aufgaben, die es zu erledigen hat, auf einen Zettel. Im zweiten Schritt wird dann die Pomodoro, die Tomate, gestellt auf ein Zeitlimit. Meistens redet man so von 20 Minuten, aber das ist wirklich abhängig vom Alter des Kindes. Da muss man anpassen und ausprobieren, was klappt. Eher 15 Minuten, würde ich denken, für Grundschulkinder. Da können sie wirklich konzentriert arbeiten. In der Zeit, wo gearbeitet wird, kein Smartphone, nichts, was piept oder ablenkt. Das ist der zweite Schritt. Im dritten Schritt arbeitet das Kind und mit jeder Aufgabe, die es erledigt hat, darf es die auch auf dem Blatt durchstreichen, damit es auch den Lernfortschritt sieht. Nachdem der Wecker geklingelt hat, macht das Kind 5 Minuten Pause. Nach 5 Minuten geht's weiter und der ganze Vorgang wird wiederholt. Möglichst natürlich immer loben und sagen, toll, guck mal, was du geschafft hast. Das hat doch super geklappt.
1: Grundschullehrerin Viola Patricia Herrmann. Erfunden wurde die Pomodoro-Technik übrigens von dem Italiener Francesco Chirillo in den 80er Jahren. Und er hat einen Küchenwecker in Form einer Tomate für die Technik benutzt. Daher der Name. 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Und ansonsten gibt's täglich Tipps für uns Eltern hier bei Radio Teddy immer um 10 bis 14 Uhr in unserer Elternsendung.

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1: Mit Nils, hallo. Und mit dieser neuen Frage hier.
2: Hallo, ich bin Ella Luisa und bin 5 Jahre. Warum werden die Äpfel braun?
1: Äpfel enthalten Stoffe, die sie vor Bakterien, Pilzen und Schimmel schützen. Diese Stoffe heißen Phenole. Wenn ein Apfel aufgeschnitten wird, werden auch seine Zellen zerschnitten und die Phenole kommen mit Sauerstoff aus der Luft in Kontakt. Dadurch verfärbt sich der Apfel braun. Das sieht zwar nicht besonders schön aus, ist aber vollkommen harmlos. Also, wir können die leicht braunen Äpfel trotzdem essen. Ein kleiner Tipp: Um das Braunwerden zu verhindern, kann man die Apfelstückchen direkt nach dem Kleinschneiden mit ein bisschen Zitronensaft beträufeln. So bleiben sie noch ein paar Stunden schön frisch und knackig.
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0: 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Hallöchen, Sandra hier vom Radio Teddy Vormittag. Und so diese kleinen Special Effects, die jede Familie hat, damit sind wir nicht allein. Darüber sprechen wir jeden Tag.
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0: Schultasche, Jacke, Schuhe und Co. liegen als Stolperfallen in unseren Fluren. Ja, liebe Eltern, viele von euch scheinen das zu kennen, nämlich fast 90%. Das sagt unser Abstimmungsergebnis auf den Radio Teddy Social Media Kanälen. Radio Teddy Familienexpertin Henriette Grüne. Du bist Psychologin, aber vor allem auch zweifache Mutter. Warum fällt es unseren Kindern eigentlich so unfassbar schwer, die Sachen im Flur einfach gleich an Ort und Stelle zu legen und die Schulmappe ins Zimmer?
2: Tatsächlich würde ich ein bisschen weg von dem, es ist so schwer. Es ist, glaube ich, ein ganz gutes Zeichen sogar. Und das ist für uns, glaube ich, manchmal das paradoxe Umdenken. Spannend wäre immer die Frage, schaffen die das in der Kita und in der Schule? Von unseren Kindern weiß ich, die machen das in der Kita und in der Schule perfekt. Da sind die Sachen im Spind, da sind die Sachen da, alles wird gefunden, alles wird weggepackt. Zu Hause müssen sie nicht mehr diesen Anforderungen entsprechen, weil sie vielleicht auch das Gefühl haben, ach naja, Mama ist da jetzt nicht so ganz böse. Ne? Die meckert vielleicht zu kurz, aber die Liebe funktioniert trotzdem noch. Deshalb, hier kann ich sein. Ne? Hier kann ich das wegschmeißen. Hier kann ich auch mal es einfach liegen lassen und keiner ist böse mit mir. Ne? Also eigentlich ist es auch ein gutes Zeichen, dass sie uns da vertrauen, dass wir da sind und an ihrer Seite sind und sie eben nicht nochmal wie den ganzen Tag schon Anforderungen erfüllen müssen.
0: Schönes Vertrauen, aber auch ärgerlich
2: aber
0: für uns.
2: Auch anstrengendes. Ja, durchaus.
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6: Mit Alexander Kanya. Hallo zusammen. Wir beginnen unsere Nachrichten mit einer spektakulären Meldung. Die US-Weltraumorganisation NASA hat den bisher größten Krater unseres Sonnensystems entdeckt. Und er ist in unserer Nachbarschaft, auf dem Mond. Entstanden ist er vor 2 Jahren, als ein großer Asteroid dort eingeschlagen ist. Der Mondkrater ist ungefähr 200 Meter breit und 50 Meter tief. Solche Einschläge sind auf dem Mond äußerst selten und passieren nur etwa einmal in 130 Jahren. Derweil laufen die Vorbereitungen für die nächste Mondlandung mit Menschen auf Hochtouren. Das soll schon in 2 Jahren der Fall sein. Kommen wir von einem großen Krater zu einer großen Qualle. Die hat ein Taucher vor der Küste von Wales entdeckt. Mit einer Kamera filmte er eine Löwenmähnenqualle. Ihr besonderes Kennzeichen.

0: nämlich bei 36,5 Grad. Bisher ging man davon aus, dass der T-Rex eine wechselwarme Spezies war, wie zum Beispiel Krokodile. Echte Warmblüter können auch in anderen Regionen gelebt haben, etwa in kälteren und höheren Lagen. Kommen wir jetzt aber zu einer sehr warmen Region, nämlich in die Sauna. Am brandenburgischen Scharmützelsee finden gerade die Weltmeisterschaften im Saunaaufguss statt. Mehr als 20 Nationen messen sich dabei in unterschiedlichen Disziplinen. Da geht es um die richtige Technik beim Wedeln oder die angenehmsten Düfte. Alles untermalt mit Musik, Schauspiel, Kostümen und Make-up. Die Sauna-Weltmeisterschaft geht noch bis Samstag. Bundestrainer Jürgen Klopp hat seinen XXL-Kader für die nächsten Spiele vorgestellt. Mehr als 40 Spieler sind eingeladen, darunter viele Neulinge. Die alle anzurufen hat etwas gedauert, aber auch viel Spaß gemacht, so der Bundestrainer.
1: Am längsten gelacht hat Bamba Conte. Da habe ich nur Jürgen Klopp gesagt, hat 2 Minuten am Stück gelacht. Das war eine sehr tiefe Stimme. Da ich den Anruf mal kriege, war wirklich cool.
0: Klopps Premiere als Bundestrainer ist am nächsten Donnerstag. In der Nations League spielt Deutschland auswärts gegen die Niederlande. Soweit die Meldungen und die Radio Teddy Nachrichten zum Nachhören jederzeit in der Radio Teddy App und überall, wo es Podcasts gibt. 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
2: Wetter. Im Norden noch ein paar kleinere Regenschauer, die ziehen sich auch runter bis in den Harz. Ansonsten trocken mit ein paar Wölkchen und Temperaturen zwischen 11 und 13 Grad. Der Freitag, der wird dann überwiegend wirklich sehr, sehr freundlich. Vielleicht nochmal im Norden so ein paar kleine Tröpfchen, sonst sehr freundlich. Sonne und Wolken im Mix bei Temperaturen um die 20 Grad.
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1: Und die lautet heute: Kennt ihr das, dass euer Kind auf dem Schulweg trödelt? Was das Zeug hält, so viel trödeln manche. Und so viele Eltern können ein Lied davon singen, dass die Kinder sich oft viel zu viel Zeit lassen. Manche kommen sogar ständig zu spät zur Schule. Ganz zu schweigen von den Sorgen, die wir uns machen, wenn das Kind wieder eine halbe Stunde später als erwartet zu Hause ankommt. Wir fragen mal Psychologin Henriette Grünert. Henriette, wie ist das? Warum trödeln Kinder denn überhaupt so, zum Beispiel auf dem Schulweg? Und was kann man da tun?
2: Das ist so witzig, weil wir müssen mal an uns denken, wenn wir von der Arbeit nach Hause gehen. Ich kenne wenig Menschen, die quasi ihren Schlüssel nehmen, gehen, sofort auf dem Weg nach Hause und dann sind sie zu Hause fertig. Dann überlegt man auf dem Weg zum Auto nochmal, ach, was wollt ihr, ach, einkaufen, okay. Hm. Und dann muss man vielleicht nochmal unterwegs einkaufen. Hm. Es ist auch immer irgendwas. Und Genauso geht es unseren Kindern auch. Zu gucken, was finde ich jetzt interessant. Und was unsere Kinder, was wir wirklich lernen dürfen von unseren Kindern, ist, die sind viel achtsamer als wir. Was die für Dinge sehen auf dem Weg, was die für Dinge mitkriegen, was die plötzlich noch interessant und spannend finden. Das ist doch großartig. Eigentlich sollten wir uns davon eine Scheibe abschneiden.
1: Also Scheibe abschneiden und wahrscheinlich ein bisschen mehr Zeit einplanen. Danke an Psychologin Henriette Grünert.
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1: Mit Nils, hallo. Was ist der Unterschied zwischen Pflaumen und Zwetschgen? Das möchte Zoe wissen. Ich nehme an, Zoe, du liebst Pflaumkuchen. Ich auch. Aber eigentlich müsste er Zwetschgenkuchen heißen. Warum? Weil sich zum Kuchenbacken die Zwetschgen viel besser eignen. Zwetschgen sind die kleineren Früchte, eher länglich und an den Enden spitz zulaufend. Das Fruchtfleisch ist gelb und lässt sich sehr leicht vom Kern lösen. Die Früchte haben weniger Wasser als Pflaumen. Sie behalten im Ofen dadurch besser ihre Form und weichen den Boden nicht auf. Also besonders für Kuchen geeignet. Pflaumen dagegen sind kugelrund, manchmal auch eiförmig. Das Fruchtfleisch lässt sich, anders als bei der Zwetschge, meist nur schwer vom Stein lösen. Es schmeckt süß, saftig und ist eher weich und locker. Also wer Pflaumenmarmelade oder einen Pflaumencrumble backen will, der greift lieber zu Pflaumen.
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1: Gerade in der kalten Jahreszeit ist Husten bei Kindern ein häufiges Symptom. Aber immer mehr Kinder leiden auch an Asthma. Kinderarzt Jens-Uwe Köhler erklärt, bei welchen Symptomen wir unsere Kinder auf eine mögliche Asthmaerkrankung untersuchen lassen sollten.
2: Wenn das Kind mehr als dreimal im Jahr jeweils mehr als 2 bis 3 Wochen hustet, würde zunächst mal dieser Verdacht geäußert werden müssen. Verdächtig wäre auch, wenn eines der Elternteile ein Asthma hat oder ein Geschwisterkind an Asthma erkrankt ist oder Allergien in der Familie eine Rolle spielen, dann würde ich an ein Asthma bronchiale denken.
1: Also wenn es schon Asthmaerkrankungen in der Familie gibt, dann ist die Wahrscheinlichkeit größer, dass das Kind auch ein Asthma entwickelt. Was sind denn ansonsten noch Ursachen von Asthmaerkrankungen bei Kindern?
2: Eine der häufigsten Ursachen ist die Überempfindlichkeit der bronchialen Schleimhäute. Auslöser dafür können viele verschiedene Sachen sein, zum Beispiel Pollenflug. Auch Virusinfekte können dafür verantwortlich gemacht werden. Das Rauchen der Eltern kann das auslösen, sogar ziemlich häufig. Industriegase. Dann gibt es Asthmaformen, die allein durch körperliche Belastung hervortreten, das Belastungsasthma.
1: Angenommen, die Diagnose Asthma steht, welche Medikamente gibt es?
2: Das kann losgehen von einer Dauertherapie, bei der man entzündungshemmende Medikamente über längere Zeit, ich spreche hier von Wochen bis Monaten, gibt. Das kann weitergehen über Medikamente, die Verkrampfung der Atemwege lockern soll. Die Art, wie man diese Medikamente einem Kind gibt, hängt wiederum sehr von dem Alter des Kindes ab. Bei kleineren Kindern würde ich eher eine Inhalation empfehlen. Ältere Kinder können ein Asthma-Spray bekommen. Es gibt Medikamente in Form von Kaubonbons, von Pulvern. Also da haben wir viele verschiedene Möglichkeiten.
1: Dankeschön, das sagt Radio Teddy Familienexperte Kinderarzt Jens-Uwe Köhler. Noch mehr Elterntipps gibt's jeden Tag von 10 bis 2 in unserer Elternsendung. 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
4: Mit Alexander Kanya. Hallo zusammen. Wir beginnen unsere Nachrichten mit einer spektakulären Meldung. Die US-Weltraumorganisation NASA hat den bisher größten Krater unseres Sonnensystems entdeckt. Und er ist in unserer Nachbarschaft, auf dem Mond. Entstanden ist er vor 2 Jahren, als ein großer Asteroid dort eingeschlagen ist. Der Mondkrater ist ungefähr 200 Meter breit und 50 Meter tief. Solche Einschläge sind auf dem Mond äußerst selten und passieren nur etwa einmal in 130 Jahren. Derweil laufen die Vorbereitungen für die nächste Mondlandung mit Menschen auf Hochtouren. Das soll schon in 2 Jahren der Fall sein. Kommen wir von einem großen Krater zu einer großen Qualle. Die hat ein Taucher vor der Küste von Wales entdeckt. Mit einer Kamera filmte er eine Löwenmähnenqualle. Ihr besonderes Kennzeichen sind ihre langen Tentakel. Sie sind so lang wie ein Bus. Umgangssprachlich nennt man diese Quallen auch Feuerquallen. Es brennt nämlich, wenn einen die langen Tentakeln berühren. Obwohl man schon sehr viel über Dinosaurier weiß, gibt es doch auch immer wieder neue Erkenntnisse. So wie im Fall des gefräßigen Räubers Tyrannosaurus Rex. Man hat jetzt seine messerscharfen Zähne mit einer neuen Methode untersucht und herausgefunden, dass der T-Rex wohl ein Warmblüter war. Seine Körpertemperatur lag ungefähr bei der unseren, nämlich bei 36,5 Grad. Bisher ging man davon aus, dass der T-Rex eine wechselwarme Spezies war, wie zum Beispiel Krokodile. Echte Warmblüter können auch in anderen Regionen gelebt haben.

0: Kader für die nächsten Spiele vorgestellt. Mehr als 40 Spieler sind eingeladen, darunter viele Neulinge. Die alle anzurufen hat etwas gedauert, aber auch viel Spaß gemacht, so der Bundestrainer.
1: Am längsten gelacht hat Bamba Conte. Da habe ich nur Jürgen Klopp gesagt, hat 2 Minuten am Stück gelacht. Das war eine sehr tiefe Stimme. Da ich den Anruf mal kriege, war wirklich cool.
0: Klopps Premiere als Bundestrainer ist am nächsten Donnerstag. In der Nations League spielt Deutschland auswärts gegen die Niederlande. Soweit die Meldungen und die Radio Teddy Nachrichten zum Nachhören jederzeit in der Radio Teddy App und überall, wo es Podcasts gibt.
2: Im Norden noch ein paar kleinere Regenschauer, die ziehen sich auch runter bis in den Harz. Ansonsten trocken mit ein paar Wölkchen und Temperaturen zwischen 11 und 13 Grad. Der Freitag, der wird dann überwiegend wirklich sehr, sehr freundlich. Vielleicht nochmal im Norden so ein paar kleine Tröpfchen und sehr freundlich. Sonne und Wolken im Mix bei Temperaturen um die 20 Grad.
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1: Viele Eltern können ein Lied davon singen. Es gibt ausgesprochene Mama und ausgesprochene Papa-Kinder. Das kann so weit gehen, dass der andere Elternteil beispielsweise beim Abendritual einfach nicht erwünscht ist. Das führt einerseits dazu, dass sich der abgelehnte Elternteil auch durchaus gekränkt fühlt und der begehrte Elternteil kaum mal einen Moment für sich hat. Oft sind es die Papas, die unter der Ablehnung zu leiden haben. Psychologin Henriette Grünert hat Tipps.
2: Zum einen ist wichtig, als Mama authentisch zu sein und zu sagen, ich weiß, der Papa, der mag dich sehr und der möchte gerne auch ein bisschen mit dir spielen und ich brauche vielleicht auch mal einen Moment, um schnell zu kochen, um eine Wäsche aufzuhängen, um auf Toilette zu gehen, solche Dinge. Und zu sagen, ich weiß ganz genau, wenn ihr euch jetzt hinsetzt, ihr werdet Spaß miteinander haben, da den Papa auch zu unterstützen. Und dann, denke ich, ist es wichtig, auch als Paar im Gespräch zu bleiben, weil das ist ja für den Partner, der dann in Anführungsstrichen zurückgewiesen wird, ja erstmal auch unangenehm und frustrierend und dass da das zurückgewiesene Elternteil den Frust auch nicht am Kind auslebt und so denkt, wenn du nicht willst, dann eben gar nicht. Glaube ich, ist es wichtig, dass Eltern dann auch darüber im Gespräch bleiben und sich austauschen und auch den Frust dann lieber im Gespräch miteinander ablassen und eben nicht am Kind.
1: Okay, dass Mama und Papa im Gespräch bleiben in diesem Fall ist ganz, ganz wichtig, sagt Psychologin Henriette Grünert. 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
1: Mit Nils, hallo. Und es gibt diese Frage hier.
2: Hallo, ich bin Emilia und 9 Jahre alt. Wieso sind die Körperteile lebendig, aber nicht die Haare?
1: Haare sind nicht lebendig, weil sie aus abgestorbenen Zellen bestehen. Sichtbar wächst nur der Teil aus der Haut heraus, der nichts mehr fühlen kann. Deshalb tut Haare schneiden auch nicht weh. Lebendig ist nur die Haarwurzel in der Haut. Dort werden ständig neue Zellen gebildet. Diese schieben sich nach oben, verhärten und werden zu Haaren. So wachsen die Haare immer weiter, obwohl das, was wir sehen, eigentlich gar nicht mehr lebendig ist. Aber an den Haaren ziehen tut weh. Denn die Haarwurzel, die lebt noch.
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1: Ja, und es scheint ein altbekanntes Problem zu sein. Ich habe heute gefragt, kennt ihr das, dass euer Kind kurz vor dem Schlafengehen nochmal Kohldampf hat? Und da kann auch noch einiges anderes dahinter stecken, außer nur Hunger, sagt Familienexpertin und Psychologin Henriette Grünert.
2: Bei dem abendlichen Kohldampf muss man ein bisschen gucken. Also es könnte ja sein, dass das Kind einfach nochmal Aufmerksamkeit braucht, noch nicht schlafen kann und so quasi die Zeit bis zum Einschlafen verlängern will. Es kann aber auch sein, dass, weil Kinder ja noch nicht so einen ganz festgezurrten Rhythmus haben, tatsächlich irgendwie vorm Schlafen nochmal der Bauch grummelt und es irgendwie noch was zu essen her muss. Und das kann man ja ein bisschen beobachten. Also ich würde auf jeden Fall was zu essen geben. Man kann ja irgendwie einen kleinen Snack bereit haben. Und wenn das Kind dann wirklich isst, dann hat es halt noch Hunger gehabt. Und wenn es aber nur so ein bisschen dran rumknabbert, dann sieht man ja auch, es war eher so Mittel zum Zweck. Und wenn es Mittel zum Zweck ist, dann auf jeden Fall wird es mit dem Kind besprechen und sagen, ne, ich kann mir vorstellen, du brauchst vielleicht irgendwie noch eine Umarmung, um dich in den Schlaf zu verabschieden. Also solche Dinge auf jeden Fall dann ernst nehmen.
1: Und mal ganz im Ernst, ich sag mal so, wir Eltern, wenn die Kinder dann im Bett sind und wir gemütlich auf der Couch sitzen, wie oft holen wir uns noch eine kleine Knabberei? Vielleicht ein paar Nüsse oder ein Stückchen Schokolade? Vielen Dank an Radio Teddy Familienexpertin Henriette Grünert.

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5: Mit Alexander Kanja. Hallo zusammen. Wir beginnen unsere Nachrichten mit einer spektakulären Meldung. Die US-Weltraumorganisation NASA hat den bisher größten Krater unseres Sonnensystems entdeckt. Und er ist in unserer Nachbarschaft, auf dem Mond. Entstanden ist er vor 2 Jahren, als ein großer Asteroid dort eingeschlagen ist. Der Mondkrater ist ungefähr 200 Meter breit und 50 Meter tief. Solche Einschläge sind auf dem Mond äußerst selten und passieren nur etwa einmal in 130 Jahren. Derweil laufen die Vorbereitungen für die nächste Mondlandung mit Menschen auf Hochtouren. Das soll schon in 2 Jahren der Fall sein. Kommen wir von einem großen Krater zu einer großen Qualle. Die hat ein Taucher vor der Küste von Wales entdeckt. Mit einer Kamera filmte er eine Löwenmähnenqualle. Ihr besonderes Kennzeichen sind ihre langen Tentakel. Sie sind so lang wie ein Bus. Umgangssprachlich nennt man diese Quallen auch Feuerquallen. Es brennt nämlich, wenn einen die langen Tentakeln berühren. Obwohl man schon sehr viel über Dinosaurier weiß, gibt es doch auch immer wieder neue Erkenntnisse. So wie im Fall des gefräßigen Räubers Tyrannosaurus Rex. Man hat jetzt seine messerscharfen Zähne mit einer neuen Methode untersucht und herausgefunden, dass der T-Rex wohl ein Warmblüter war. Seine Körpertemperatur lag ungefähr bei der unseren, nämlich bei 36,5 Grad. Bisher ging man davon aus, dass der T-Rex eine wechselwarme Spezies war, wie zum Beispiel Krokodile. Echte Warmblüter können auch in anderen Regionen gelebt haben, etwa in kälteren und höheren Lagen. Kommen wir jetzt aber zu einer sehr warmen Region, nämlich in die Sauna. Am brandenburgischen Scharmützelsee finden gerade die Weltmeisterschaften im Saunaaufguss statt. Mehr als 20 Nationen messen sich dabei in unterschiedlichen Disziplinen. Da geht es um die richtige Technik beim Wedeln oder die angenehmsten Düfte. Alles untermalt mit Musik, Schauspiel, Kostümen und Make-up. Die Sauna-Weltmeisterschaft geht noch bis Samstag. Bundestrainer Jürgen Klopp hat seinen XXL-Kader für die nächsten Spiele vorgestellt. Mehr als 40 Spieler sind eingeladen, darunter viele Neulinge. Die alle anzurufen hat etwas gedauert, aber auch viel Spaß gemacht, so der Bundestrainer.
6: Am längsten gelacht hat Bamba.

0: zwischen 11 und 13 Grad. Der Freitag, der wird dann überwiegend wirklich sehr, sehr freundlich. Vielleicht nochmal im Norden so ein paar kleine Tröpfchen. Sonst sehr freundlich. Sonne und Wolken im Mix bei Temperaturen um die 20 Grad.
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1: Heute geht's um das Thema Trotzphase und wir Eltern können da ganz schön drunter leiden, wenn unsere Kinder in dieser Phase stecken und gefühlt kommt sie ja in der Pubertät auch noch mal so ein bisschen wieder. Deswegen sollten wir uns gut damit auskennen. Psychologin Henriette Grünert hat die passenden Tipps für uns. Sie ist auch Mama und sie hat eine Strategie, die sie empfehlen kann, wenn es wieder losgeht und unser Kind zum Rumpelstilzchen wird.
2: Also so ein Klassiker ist, wir nehmen irgendwas, wo wir draufhauen können. Zum Beispiel ein Kopfkissen und nehmen irgendwie entweder die Faust oder ins Kissen schreien. Das können auch Erwachsene ganz gut machen. Oder mal kräftig auf den Boden stampfen. Oder mal ganz laut schreien. Das habe ich mit meiner Tochter schon mal gemacht. Und dann war es okay, dann musste sie lachen. Das ist für uns eben auch ein Prozess zu wachsen und uns zu sagen, Gefühle sind erlaubt. Es muss natürlich, je nachdem, wo man gerade ist, ein bestimmter Rahmen gehalten werden. Aber da ist man ja auch als Eltern da. Also wenn es zum Beispiel beim Arzt passiert, würde ich mit dem Kind kurz rausgehen oder im Supermarkt. Vielleicht irgendwie zu sagen, gut, vielleicht lasse ich den Wagen dann kurz hier stehen, wir gehen einmal kurz vor die Tür.
1: Aber da machen wir dann nicht Ramazamba und schreien das Kind an, weil es wütend ist, sondern ich sage, ich verstehe, dass du wütend bist.
2: Genau.
1: Die Schokolade gibt es jetzt aber trotzdem nicht, aber komm, wir gehen jetzt ins Auto, da haust du einmal ordentlich aufs Polster.
2: Ja, genau, das darf sein.
1: Psychologin Henriette Grüner zum Thema Autonomie bzw. Trotzphase unserer Kinder. Noch mehr Elterntipps und Experteninterviews jeden Tag von 10 bis 14 Uhr hier bei Radio Teddy und auf Radio Teddy Plus.

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1: Mit Nils, hallo. Und mit dieser neuen Frage hier.
2: Hallo, ich bin Ella Luisa und bin 5 Jahre. Warum werden die Äpfel braun?
1: Äpfel enthalten Stoffe, die sie vor Bakterien, Pilzen und Schimmel schützen. Diese Stoffe heißen Phenole. Wenn ein Apfel aufgeschnitten wird, werden auch seine Zellen zerschnitten und die Phenole kommen mit Sauerstoff aus der Luft in Kontakt. Dadurch verfärbt sich der Apfel braun. Das sieht zwar nicht besonders schön aus, ist aber vollkommen harmlos. Also, wir können die leicht braunen Äpfel trotzdem essen. Ein kleiner Tipp: Um das Braunwerden zu verhindern, kann man die Apfelstückchen direkt nach dem Kleinschneiden mit ein bisschen Zitronensaft beträufeln. So bleiben sie noch ein paar Stunden schön frisch und knackig.
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1: Also bei meinem Sohn und mir ging das ja schon in der Kita los, dass ständig irgendwas gefehlt hat. Hannes, wo sind denn deine Handschuhe? Hannes, wo ist denn deine Mütze? Wo ist der Schal? Wieso hast du wieder nur einen Socken an? Wo ist denn der andere Socken? Und in der Schule geht's jetzt weiter. Da ist ständig die Trinkflasche verschwunden, die Handschuhe sind weg, er kommt mir ohne Mütze entgegen und weiß auch nicht, wo die Mütze ist. Es wird einfach ständig was verbummelt. Und wenn ich das so richtig sehe auf unseren Radio Teddy Social Media Kanälen bei der Abstimmung, dann kennt ihr das von euren Kindern auch, dass da ständig was verbummelt wird. Radio Teddy Familienexpertin Henriette Grünert, wie können wir unseren Kindern denn klar machen, dass sie auf ihre Sachen einfach besser aufpassen sollten?
2: Ich würde jetzt nicht die teuersten Mützen und auch den teuersten Schal immer kaufen, ne, sodass es jetzt vielleicht auch nicht so weh tut, wenn mal was abhanden geht. Dann sieht man ja auch manchmal das Chaos, wenn man die abholt. Ne, da fliegt irgendwie auch alles durcheinander von allen und da manchmal dann die eigene Mütze noch in dem ganzen Chaos zu finden. Holla die Waldfee. Also da erstmal auch ein bisschen mit Verständnis rangehen und dann vielleicht gemeinsam aussuchen. Ne, Mützen, auch generell Anziehsachen oder auch den besonderen Stift oder so. Gemeinsam aussuchen, dass da schon so ein Partizipationsprinzip irgendwie stattgefunden hat, ne? So, dass sie sich einbezogen fühlen, dass sie auch merken, oh ja, das ist wirklich meins, das gehört mir. Ne? Da möchte ich auch nicht, dass das kaputt geht.
1: Danke an Radio Teddy Familienexpertin Henriette Grünert.

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4: Mit Alexander Kanya. Hallo zusammen. Wir beginnen unsere Nachrichten mit einer spektakulären Meldung. Die US-Weltraumorganisation NASA hat den bisher größten Krater unseres Sonnensystems entdeckt. Und er ist in unserer Nachbarschaft, auf dem Mond. Entstanden ist er vor 2 Jahren, als ein großer Asteroid dort eingeschlagen ist. Der Mondkrater ist ungefähr 200 Meter breit und 50 Meter tief. Solche Einschläge sind auf dem Mond äußerst selten und passieren nur etwa einmal in 130 Jahren. Derweil laufen die Vorbereitungen für die nächste Mondlandung mit Menschen auf Hochtouren. Das soll schon in 2 Jahren der Fall sein. Kommen wir von einem großen Krater zu einer großen Qualle. Die hat ein Taucher vor der Küste von Wales entdeckt. Mit einer Kamera filmte er eine Löwenmähnenqualle. Ihr besonderes Kennzeichen sind ihre langen Tentakel. Sie sind so lang wie ein Bus. Umgangssprachlich nennt man diese Quallen auch Feuerquallen. Es brennt nämlich, wenn einen die langen Tentakel berühren. Obwohl man schon sehr viel über Dinosaurier weiß, gibt es doch auch immer wieder neue Erkenntnisse. So wie im Fall des gefräßigen Räubers Tyrannosaurus Rex. Man hat jetzt seine messerscharfen Zähne mit einer neuen Methode untersucht und herausgefunden, dass der T-Rex wohl ein Warmblüter war. Seine Körpertemperatur lag ungefähr bei der unseren, nämlich bei 36,5 Grad. Bisher ging man davon aus, dass der T-Rex eine wechselwarme Spezies war, wie zum Beispiel Krokodile. Echte Warmblüter können auch in anderen Regionen gelebt haben, etwa in kälteren und höheren Lagen. Kommen wir jetzt aber zu einer sehr warmen Region, nämlich in die Sauna. Am brandenburgischen Scharmützelsee finden gerade die Weltmeisterschaften im Saunaaufguss statt. Mehr als 20 Nationen messen sich dabei in unterschiedlichen Disziplinen. Da geht es um die richtige Technik beim Wedeln oder die angenehmsten Düfte. Alles untermalt mit Musik, Schauspiel, Kostümen und Make-up. Die Sauna-Weltmeisterschaft geht noch bis Samstag. Bundestrainer Jürgen Klopp hat seinen XXL-Kader für die nächsten Spiele vorgestellt. Mehr als 40 Spieler sind eingeladen, darunter viele Neulinge. Die alle anzurufen hat etwas gedauert, aber auch viel Spaß gemacht, so der Bundestrainer.
5: Am längsten gelacht hat Bamba Conte. Da habe ich nur Jürgen Klopp gesehen, hat 2 Minuten am Stück gelacht. Das war eine sehr tiefe Stimme.
6: Da ich den Anruf mal kriege, war wirklich cool.
4: Klopps Premiere als Bundestrainer ist am nächsten Donnerstag. In der Nations League spielt Deutschland auswärts gegen die Niederlande. Soweit die Meldungen und die Radio Teddy Nachrichten zum Nachhören jederzeit in der Radio Teddy App und überall, wo es Podcasts gibt.
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1: Im Norden noch ein paar kleinere Regenschauer, die ziehen sich auch runter bis in den Harz. Ansonsten trocken mit ein paar Wölkchen und Temperaturen zwischen 11 und 13 Grad. Der Freitag, der wird dann überwiegend wirklich sehr, sehr freundlich. Vielleicht nochmal im Norden so ein paar kleine Tröpfchen, sonst sehr freundlich. Sonne und Wolken im Mix bei Temperaturen um die 20 Grad.

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0: Wir Eltern wünschen uns doch alle, dass unsere Kinder bis zum Ende am Tisch sitzen bleiben. Bis wirklich alle fertig gegessen haben. Einfach, weil es auch so eine schöne familiäre Sache ist, wenn man zusammen am Tisch sitzt. Man kann sich so schön austauschen. Aber es fällt unseren Kindern einfach schwer. Radio Teddy Familienexpertin Henriette Grünert. Sag mal, warum fällt es unseren Kindern denn eigentlich so schwer, bis zum Ende am Tisch sitzen zu bleiben?
2: Ich glaube, sie verstehen oft nicht, warum sie das tun sollen. Was heißt bis zum Schluss, ne? Bis jeder aufgegessen hat? Also das heißt, sie müssen auch auf Papa warten, der vielleicht jetzt extrem langsam ist oder zwischendurch noch ganz viel quatscht und deshalb irgendwie ewig nicht fertig wird. Oder wie lange müssen sie warten? Ne? Allein dieses Zeitverständnis, was ist bis zum Schluss? Lassen wir es doch gehen. Ne? Es gibt vielleicht so Momente, wo wir sagen, die paar Minuten, wo wir alle irgendwie was im Mund haben, versuchen wir sitzen zu bleiben und vielleicht kurze Regeln, ne? So die auch verständlich sind, aber ansonsten es einfach auch gehen zu lassen. Und irgendwann wollen sie das auch. Ne? Also das erlebe ich bei unserer Tochter. Die sitzt jetzt gerne und sagt, ach ja, und noch ein Schlag
0: redet
2: hier.
0: Noch ein bisschen. Ne?
2: Genau, ja, erzählt. Genau. Ne? Und irgendwann kriegen die ein Gefühl dafür, dass die das mögen oder eben auch nicht. Aber ne, zumindest entsteht das dann irgendwann. Und darauf, glaube ich, kommt es an.
0: Vielen Dank an Radio Teddy Familienexpertin Henriette Grünert.
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1: Mit Nils, hallo. Was ist der Unterschied zwischen Pflaumen und Zwetschgen? Das möchte Zoe wissen. Ich nehme an, Zoe, du liebst Pflaumkuchen. Ich auch. Aber eigentlich müsste er Zwetschgenkuchen heißen. Warum? Weil sich zum Kuchenbacken die Zwetschgen viel besser eignen. Zwetschgen sind die kleineren Früchte, eher länglich und an den Enden spitz zulaufend. Das Fruchtfleisch ist gelb und lässt sich sehr leicht vom Kern lösen. Die Früchte haben weniger Wasser als Pflaumen. Sie behalten im Ofen dadurch besser ihre Form und weichen den Boden nicht auf. Also besonders für Kuchen geeignet. Pflaumen dagegen sind kugelrund, manchmal auch eiförmig. Das Fruchtfleisch lässt sich, anders als bei der Zwetschge, meist nur schwer vom Stein lösen. Es schmeckt süß, saftig und ist eher weich und locker. Also wer Pflaumenmarmelade oder einen Pflaumencrumble backen will, der greift lieber zu Pflaumen.
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1: Gerade wenn das Wetter mal nicht ganz so toll ist, beklagen sich viele Kinder über Langeweile. Wir Eltern wollen dann häufig reagieren, aber eigentlich können wir uns über die Langeweile unserer Kinder freuen. Psychologin Henriette Grünert erklärt warum.
2: Man kann wirklich so aus Expertensicht sagen, dass Langeweile was ganz, ganz Gutes hat. Nämlich ist es ein Zeitpunkt, wo das Gehirn mal nicht denken muss. Und das ist eigentlich ganz, ganz gut, weil dann auch neue Verknüpfungen im Gehirn entstehen, die so nicht entstehen, wenn wir uns sofort wieder auf was anderes fokussieren würden. Es fühlt sich manchmal blöd an, aber es ist wirklich was fürs Gehirn unendlich wichtig ist. Insofern ist es ganz gut, auch diese Langeweilephasen mal ein bisschen zu fördern und dann eben nicht zum Smartphone oder zu irgendetwas zu greifen. Außerdem entsteht durch Langeweile auch Kreativität, denn wenn mir kurz langweilig ist, dann habe ich vielleicht plötzlich wieder eine ganz tolle Idee, die so nicht entstanden wäre, wenn mir nicht kurz langweilig gewesen wäre.
1: Hast du denn noch einen praktischen Tipp, Henriette? Weil oft ist es ja doch so, dass die Kinder dann unbedingt das Handy haben wollen.
2: Wenn wir so das Gefühl haben, Erwachsene wie Kinder, ach, das ist aber wirklich gerade irgendwie schwer aushaltbar mit der Langeweile und am liebsten würde ich einfach mein Telefon in die Hand nehmen oder würde ich meinem Kind das Telefon in die Hand drücken, damit es beschäftigt ist, dann kann man vielleicht gemeinsam mal gucken, ob es irgendeine Alternative gibt. Irgendein Spielzeug, was wir lange nicht bespielt haben. Vielleicht gibt es aber auch die Möglichkeit, irgendwie eine kleine Meditation mal zu machen. Da gibt es ja mittlerweile auch gute Kindermeditationen, wo man nochmal bewusst in dieses Gefühl auch reingeht und eben nicht sofort Smartphone oder Tablet in die Hand nimmt. Ansonsten ist es auch wieder so, wir Eltern müssen mit gutem Vorbild voran. Vielleicht auch mal ein Buch angucken oder andere Dinge vorholen, die wir eben lange nicht gemacht haben.
1: Psychologin Henriette Grüner zum Thema Langeweile bei Kindern.
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3: Mit Alexander Kanya. Hallo zusammen. Wir beginnen unsere Nachrichten mit einer spektakulären Meldung. Die US-Weltraumorganisation NASA hat den bisher größten Krater unseres Sonnensystems entdeckt. Und er ist in unserer Nachbarschaft, auf dem Mond. Entstanden ist er vor 2 Jahren, als ein großer Asteroid dort eingeschlagen ist. Der Mondkrater ist ungefähr 200 Meter breit und 50 Meter tief. Solche Einschläge sind auf dem Mond äußerst selten und passieren nur etwa einmal in 130 Jahren. Derweil laufen die Vorbereitungen für die nächste Mondlandung mit Menschen auf Hochtouren. Das soll schon in 2 Jahren der Fall sein. Kommen wir von einem großen Krater zu einer großen Qualle. Die hat ein Taucher vor der Küste von Wales entdeckt. Mit einer Kamera filmte er eine Löwenmähnenqualle. Ihr besonderes Kennzeichen sind ihre langen Tentakel. Sie sind so lang wie ein Bus. Umgangssprachlich nennt man diese Quallen auch Feuerquallen. Es brennt nämlich, wenn einen die langen Tentakeln berühren. Obwohl man schon sehr viel über Dinosaurier weiß, gibt es doch auch immer wieder neue Erkenntnisse. So wie im Fall des gefräßigen Räubers Tyrannosaurus Rex. Man hat jetzt seine messerscharfen Zähne mit einer neuen Methode untersucht und herausgefunden, dass der T-Rex wohl ein Warmblüter war. Seine Körpertemperatur lag ungefähr bei der unseren, nämlich bei 36,5 Grad. Bisher ging man davon aus, dass der T-Rex eine wechselwarme Spezies war, wie zum Beispiel Krokodile. Echte Warmblüter können auch in anderen Regionen gelebt haben, etwa in kälteren und höheren Lagen. Kommen wir jetzt aber zu einer sehr warmen Region, nämlich in die Sauna. Am brandenburgischen Scharmützelsee finden gerade die Weltmeisterschaften im Saunaaufguss statt. Mehr als 20 Nationen messen sich dabei in unterschiedlichen Disziplinen. Da geht es um die richtige Technik beim Wedeln oder die angenehmsten Düfte. Alles untermalt mit Musik, Schauspiel, Kostümen und Make-up. Die Sauna-Weltmeisterschaft geht noch bis Samstag. Bundestrainer Jürgen Klopp hat seinen XXL-Kader für die nächsten Spiele vorgestellt. Mehr als 40 Spieler sind eingeladen, darunter viele Neulinge. Die alle anzurufen hat etwas gedauert, aber auch viel Spaß gemacht, so der Bundestrainer.
4: Am längsten gelacht hat Bamba Conte. Da habe ich nur Jürgen Klopp gesehen, hat 2 Minuten am Stück gelacht. Das war eine sehr tiefe Stimme.
5: Da ich den Anruf mal kriege, war wirklich cool.
3: Klopps Premiere als Bundestrainer ist am nächsten Donnerstag. In der Nations League spielt Deutschland auswärts gegen die Niederlande. Soweit die Meldungen und die Radio Teddy Nachrichten zum Nachhören jederzeit in der Radio Teddy App und überall, wo es Podcasts gibt.
1: Im Norden noch ein paar kleinere Regenschauer, die ziehen sich auch runter bis in den Harz. Ansonsten trocken mit ein paar Wölkchen und Temperaturen zwischen 11 und 13 Grad. Der Freitag, der wird dann überwiegend wirklich sehr, sehr freundlich. Vielleicht nochmal im Norden so ein paar kleine Tröpfchen, sonst sehr freundlich. Sonne und Wolken im Mix bei Temperaturen um die 20 Grad.
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